0: Essen gibt es nicht. Das ist ein gefriergetrocknetes Pulver, dem man heißes Wasser hinzufügt. Das Essen war für eine deutsche Teilnehmerin aber nicht das Hauptproblem. Für sie war das Schwierigste die Isolation, also das Gefühl, gefangen zu sein. Wissenschaftler haben in Peru eine neue Eidechsenart entdeckt. Um sie zu finden, mussten die Forscher hoch hinaus, denn die kleine Echse lebt in fast 5 Kilometern Höhe im Gebirge. Auffällig ist ihre Farbe. Sie hat einen grünen Körper mit kurzen Beinen und dazu einen orangefarbenen Kopf. Weibchen haben auf dem Rücken quadratische Flecken und Männchen schräge. Griechenland, dort wo viele Familien im Sommer Urlaub gemacht haben, flachen die schweren Unwetter jetzt ab. Experten haben mal nachgezählt, wie oft es auf Kreta, Rhodos und in der Umgebung geblitzt hat. Sie sind auf 22.000 Blitze innerhalb eines Tages gekommen. Da kann man sich ungefähr vorstellen, wie viel es da auch geregnet hat. Ganz anders als im vergangenen Sommerurlaub. Forscher haben bei Venedig einen riesigen Unterwassersee gefunden. Er ist ungefähr so groß wie der Gardasee und enthält Süßwasser. Damit ihr euch die Größe mal vorstellen könnt, der See ist so groß, dass 20 Millionen Schwimmbecken in ihn hineinpassen würden. Jetzt wird geprüft, was man mit den riesigen Wasservorkommen machen könnte. Die Landwirte haben da große Hoffnung, dass sie in Dürreperioden ihre Felder besser bewässern können. Soweit die Meldungen und die Radio Teddy Nachrichten zum Nachhören jederzeit in der Radio Teddy App und überall, wo es Podcasts gibt. 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
1: 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Es bleibt die Nacht über fast überall trocken. Die Temperaturen fallen auf 6 bis 13 Grad. Am Dienstag bleibt es im Norden leicht bewölkt und es kann vereinzelt zu Regenschauern kommen. Im Süden wird schön sonnig. Die Temperaturen erreichen tagsüber zwischen 18 und 23 Grad.
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1: Heute mit Starkoch Ralf Zacherl. Und Ralf Zacherl hat schon immer gern mit Kindern gekocht und hat in seiner Kinderkochschule viel Erfahrung gesammelt, worauf es ankommt, Kinder für gesundes und auch für neues Essen zu begeistern.
2: Es gibt natürlich nicht irgendwie den Tipp, der immer funktioniert, aber ich glaube halt, was bei Kindern ganz wichtig ist, ist natürlich Optik und Farbe und natürlich die Geschichte zum Essen. Und ich glaube immer, durch eine nette Geschichte kann man eine ganz andere Akzeptanz schaffen, ja, oder eine andere Neugierde oder eine andere Offenheit. Und die Chancen steigen auf jeden Fall, dass ein Kind auch wirklich mal was anderes probiert, obwohl es eigentlich dem Ganzen sehr skeptisch oder ablehnend gegenübersteht.
1: Wie bekommst du denn die Farbe ins Essen?
2: Kurkuma finde ich halt einfach, A, es ist ein sehr gesundes Gewürz, B, ich kriege halt einfach richtig so eine richtig quittig gelbe Farbe hin. Durch rote Pete-Pulver kriege ich halt immer so ein bisschen ein Rosa, ob das dann das Einhornrosa ist oder so. Die Geschichte ist das Entscheidende. Das funktioniert bei den Großen genauso wie bei den Kleinen und gerade bei den Kleinen bitte nicht mit Zwang arbeiten und das ist dem Kleinen auch total egal, ob das jetzt gesund oder ungesund ist. Ja, wenn das Kind das nicht möchte, dann möchte das nicht. Und es ist auch Quatsch, immer ein Belohnungssystem, dass wenn du den Teller aufisst, dann kriegst du ein Eis. Dann kriege ich keine Akzeptanz hin, dass das Kind irgendwie das wirklich nicht mag, sondern das Kind stopft sich das nur rein, damit sie irgendwie die Süßigkeit danach bekommt. So funktioniert es nicht.
1: Also nicht zwingen und eine Geschichte um das Essen fördert den Appetit und die Lust am Kosten bei unseren Kindern. Das sagt Starkoch Ralf Zacherl. 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
2: Mit Nils, hallo. Und wir haben diese Frage hier.
3: Ich bin Luca und bin 10 Jahre alt und ich möchte wissen, wer das Radio erfunden hat.
2: Dass wir heute Radio Teddy hören können, das haben wir mehreren Wissenschaftlern zu verdanken. 1873 hat der schottische Physiker James Clerk Maxwell ausgerechnet, dass es unsichtbare Wellen gibt. Die elektromagnetischen Wellen, über die man Informationen schicken kann. Erst 15 Jahre später wies Heinrich Hertz sie nach. Den kennen wir heute noch von den Frequenzen, zum Beispiel 90,2 MHz. Danach experimentierten Wissenschaftler wie Popov, Marconi und Tesla damit, Signale über große Entfernungen zu senden. Bis man im Radio auch Gespräche und Musik hören konnte, dauerte es noch etwas. Weihnachten 1906 sendete der kanadische Ingenieur Reginald Aubrey Fessenden sozusagen die erste Radiosendung über eine Entfernung von 18 Kilometern. Eine Viertelstunde lang gab's Gesang, Violinmusik und eine Lesung aus der Bibel.
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1: Also bei meinem Sohn und mir ging das ja schon in der Kita los, dass ständig irgendwas gefehlt hat. Hannes, wo sind denn deine Handschuhe? Hannes, wo ist denn deine Mütze? Wo ist der Schal? Wieso hast du wieder nur einen Socken an? Wo ist denn der andere Socken? Und in der Schule geht's jetzt weiter. Da ist ständig die Trinkflasche verschwunden, die Handschuhe sind weg, er kommt mir ohne Mütze entgegen und weiß auch nicht, wo die Mütze ist. Es wird einfach ständig was verbummelt. Und wenn ich das so richtig sehe auf unseren Radio Teddy Social Media Kanälen bei der Abstimmung, dann kennt ihr das von euren Kindern auch, dass da ständig was verbummelt wird. Radio Teddy Familienexpertin Henriette Grünert, wie können wir unseren Kindern denn klar machen, dass sie auf ihre Sachen einfach besser aufpassen sollten?
2: Ich würde jetzt nicht die teuersten Mützen und auch den teuersten Schal immer kaufen, ne, sodass es jetzt vielleicht auch nicht so weh tut, wenn mal was abhanden geht. Dann sieht man ja auch manchmal das Chaos, wenn man die abholt. Ne, da fliegt irgendwie auch alles durcheinander von allen und da manchmal dann die eigene Mütze noch in dem ganzen Chaos zu finden. Holla die Waldfee. Also da erstmal auch ein bisschen mit Verständnis rangehen und dann vielleicht gemeinsam aussuchen. Ne? Mützen, Schal, auch generell Anziehsachen oder auch den besonderen Stift oder so. Gemeinsam aussuchen, dass da schon so ein Partizipationsprinzip irgendwie stattgefunden hat, ne? So, dass sie sich einbezogen fühlen, dass sie auch merken, oh ja, das ist wirklich meins, das gehört mir. Da möchte ich auch nicht, dass das kaputt geht.
1: Danke an Radio Teddy Familienexpertin Henriette Grünert.

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3: Mit Alexander Kanja. Hallo zusammen und das sind die wichtigsten Meldungen des Tages. 32 Jungen und Mädchen haben in der Kinderjury abgestimmt und ihr Lieblingsbuch gekürt. Am Wochenende ist der Deutsche Kinderbuchpreis vergeben worden. Der erste Platz geht an das Buch mit dem Titel »Eine Oma für alle Fälle«. Darin geht es um den 8-jährigen Edgar, der sich mit seiner Nachbarin anfreundet. Sie ist, sagen wir mal, ein kleines bisschen ausgeflippt. Das hat den Jurykindern besonders gut gefallen.
4: Also für mich war das Beste, dass dieser der Junge, der war immer ganz brav und durfte schon allein zu Hause bleiben und dass der in der Geschichte dann langsam durch die Oma wilder wurde. Das fand ich das Tollste.
3: Auf dem zweiten Platz landet das Buch »Ein Viertel und ein Haufen Chaos«, ein Zuhause für Loki. Und Platz 3 geht an »Knallharte Steinzeit«, kleines Mammut, große Gefahr. Alles nachzulesen auf der Seite deutscher-kinderbuchpreis.com. Wie ist das Leben in einer Mondstation? Diese Frage kann ein Forschungsteam jetzt besser beantworten. 2 Wochen lang haben sie in den Schweizer Alpen in einer Festung tief im Berg gelebt. Kein Sonnenlicht, kaum Privatsphäre, der Alltag streng durchgetaktet. Keine Möglichkeit, ein Fenster zu öffnen oder nach draußen zu gehen. Auch leckeres Essen gibt es nicht. Das ist ein gefriergetrocknetes Pulver, dem man heißes Wasser hinzufügt. Das Essen war für eine deutsche Teilnehmerin aber nicht das Hauptproblem. Für sie war das Schwierigste die Isolation, also das Gefühl, gefangen zu sein. Wissenschaftler haben in Peru eine neue Eidechsenart entdeckt. Um sie zu finden, mussten die Forscher hoch hinaus, denn die kleine Echse lebt in fast 5 Kilometern Höhe im Gebirge. Auffällig ist ihre Farbe. Sie hat einen grünen Körper mit kurzen Beinen und dazu einen orangefarbenen Kopf. Weibchen haben auf dem Rücken quadratische Flecken und Männchen schräge. Griechenland. Dort, wo viele Familien im Sommer Urlaub gemacht haben, flachen die schweren Unwetter jetzt ab. Experten haben mal nachgezählt, wie oft es auf Kreta, Rhodos und in der Umgebung geblitzt hat. Sie sind auf 22.000 Blitze innerhalb eines Tages gekommen. Da kann man sich ungefähr vorstellen, wie viel es da auch geregnet hat. Ganz anders als im vergangenen Sommerurlaub. Forscher haben bei Venedig einen riesigen Unterwassersee gefunden. Er ist ungefähr so groß wie der Gardasee und enthält Süßwasser. Damit ihr euch die Größe mal vorstellen könnt, der See ist so groß, dass 20 Millionen Schwimmbecken in ihn hineinpassen würden. Jetzt wird geprüft, was man mit den riesigen Wasservorkommen machen könnte. Die Landwirte haben da große Hoffnung, dass sie in Dürreperioden ihre Felder besser bewässern können. Soweit die Meldungen und die Radio Teddy Nachrichten zum Nachhören jederzeit in der Radio Teddy App und überall, wo es Podcasts gibt.
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6: Es bleibt die Nacht über fast überall trocken. Die Temperaturen fallen auf 6 bis 13 Grad. Am Dienstag bleibt es im Norden leicht bewölkt und es kann vereinzelt zu Regenschauern kommen. Im Süden wird schön sonnig. Die Temperaturen erreichen tagsüber zwischen 18 und 23 Grad.
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0: Freunde, hier ist Dizzy Disco, der Disco-Delfin aus der Lagune Nummer 3. Seid ihr für den Tag bereit?
1: Ja!
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0: ich bin Jochen.
1: Hey, Jochen ist auch wieder dabei. Und habt ihr schon Larry gesehen? Ruft mal Krokodil.
2: Hi.
1: Krokodil.
2: Kroko was?
1: Krokodil.
3: Das ist mein Lieblingsspiel.
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0: 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Liebe Eltern, Sandra hier vom Radio Teddy Vormittag. Und jeden Tag zwischen 10 und 2 spreche ich mit euch über die Familie.
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0: Wir Eltern wünschen uns doch alle, dass unsere Kinder bis zum Ende am Tisch sitzen bleiben. Bis wirklich alle fertig gegessen haben. Einfach, weil es auch so eine schöne familiäre Sache ist, wenn man zusammen am Tisch sitzt. Man kann sich so schön austauschen. Aber es fällt unseren Kindern einfach schwer. Radio Teddy Familienexpertin Henriette Grünert. Sag mal, warum fällt es unseren Kindern denn eigentlich so schwer, bis zum Ende am Tisch sitzen zu bleiben?
2: Ich glaube, sie verstehen oft nicht, warum sie das tun sollen. Was heißt bis zum Schluss, ne? Bis jeder aufgegessen hat? Also das heißt, sie müssen auch auf Papa warten, der vielleicht jetzt extrem langsam ist oder zwischendurch noch ganz viel quatscht und deshalb irgendwie ewig nicht fertig wird? Oder wie lange müssen sie warten? Ne? Allein dieses Zeitverständnis, was ist bis zum Schluss? Lassen wir es doch gehen. Ne? Es gibt vielleicht so Momente, wo wir sagen, die paar Minuten, wo wir alle irgendwie was im Mund haben, versuchen wir sitzen zu bleiben und vielleicht kurze Regeln, ne? So die auch verständlich sind, aber ansonsten es einfach auch gehen zu lassen. Und irgendwann wollen sie das auch. Ne? Also das erlebe ich bei unserer Tochter. Die sitzt jetzt gerne und sagt, ach ja, und noch ein Schritt
0: redet
2: hier.
0: Noch ein bisschen. Ne?
2: Genau, ja, erzählt. Genau. Ne? Und irgendwann kriegen die ein Gefühl dafür, dass die das mögen oder eben auch nicht. Aber ne, zumindest entsteht das dann irgendwann. Und darauf, glaube ich, kommt es an.
0: Vielen Dank an Radio Teddy Familienexpertin Henriette Grünert.
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1: Mit Nils, hallo. Wann gab's die erste Radiosendung in Deutschland? Das war am 29. Oktober 1923, also vor über 100 Jahren. So hörte sich das damals an.
2: Achtung, Achtung, hier ist Berlin Boxhaus.
1: Achtung, Achtung, hier ist Berlin Boxhaus. Das waren die ersten Worte, die damals gesendet wurden. Danach gab's die erste Musik. Einen Foxtrott. Das Voxhaus war der Sitz einer Schallplattenfirma mitten in Berlin am Potsdamer Platz. Schon vor der ersten Radiosendung gab es Sendeexperimente. Gab es zum Radiostart 1923 nur wenige hundert Empfangsgeräte in Deutschland, wurden 10 Jahre später schon 4 Millionen gezählt. Heute gibt es Radio überall. Nach dem Radiostart in Deutschland hat es aber noch 82 Jahre gedauert, bis es hier das erste Kinder- und Familienradio gab. 2005 sind wir hier von Radio Teddy auf Sendung gegangen.
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6: Es bleibt die Nacht über fast überall trocken. Die Temperaturen fallen auf 6 bis 13 Grad. Am Dienstag bleibt es im Norden leicht bewölkt und es kann vereinzelt zu Regenschauern kommen. Im Süden wird schön sonnig. Die Temperaturen erreichen tagsüber zwischen 18 und 23 Grad.
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1: Heute geht es um das Thema Konzentration bei Grundschulkindern. Das beschäftigt viele Eltern. Und Grundschullehrerin Viola Patricia Herrmann sagt, wir Eltern dürfen aber auch nicht zu viel erwarten. 15 Minuten Konzentration in der ersten Klasse, 25 Minuten Konzentration in der sechsten Klasse. Mehr ist je nach Alter der Kinder einfach nicht drin. Viola, wenn wir jetzt merken, dass sich unser Kind deutlich weniger konzentrieren kann, dann macht es ja vielleicht erstmal Sinn, die häufigsten Konzentrationskiller im Grundschulalter zu kennen, oder?
2: Alles prinzipiell, was ablenkt. Das Handy oder ein Tablet, ein Computer, sowas sollte vermieden werden. Genauso wichtig ist es auch, dass das Kind einen aufgeräumten Arbeitsplatz hat, dass da nicht alles voll liegt mit Spielsachen oder anderen Dingen, die dann ganz schnell ablenken, weil sie erstmal interessanter sind als die Mathehausaufgabe. Und ebenfalls ist es wichtig, wenn man jetzt mehr Kinder noch hat, dass jedes Kind ein Stück weit Ruhe für seine Arbeit findet. Dass es das Gefühl hat, wir befinden uns jetzt alle in einer Arbeitsphase und ich verpasse draußen nichts im Familienalltag. Also wenn es draußen spannender ist, weil gerade Brettspiel gespielt wird, dann ist es natürlich schwer, sich auf die Hausaufgabe zu konzentrieren. Wichtiger wäre es dann, dass ich weiß, ich verpasse nichts und kann mich fokussieren. Wenn ich fertig bin, kann ich wieder mitmachen.
1: Mhm. Wann spricht man denn eigentlich bei Kindern von einer wirklichen Konzentrationsschwäche?
2: Eigentlich erst dann, wenn Kinder sich permanent gar nicht konzentrieren können. Wenn sie also auch Dinge, die ihnen eigentlich Spaß machen, nicht konzentriert ausüben können. Wenn auch da die Aufmerksamkeitsspanne deutlich unter 15 Minuten liegt, dann würde ich das schon mal anderweitig abklären lassen.
1: Danke an Grundschullehrerin Viola Patricia Herrmann. Noch mehr Elterntipps von Montag bis Freitag in unserer Elternsendung am Vormittag hier bei Radio Teddy. 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
3: Mit Alexander Kanja. Hallo zusammen und das sind die wichtigsten Meldungen des Tages. 32 Jungen und Mädchen haben in der Kinderjury abgestimmt und ihr Lieblingsbuch gekürt. Am Wochenende ist der Deutsche Kinderbuchpreis vergeben worden. Der erste Platz geht an das Buch mit dem Titel »Eine Oma für alle Fälle«. Darin geht es um den 8-jährigen Edgar, der sich mit seiner Nachbarin anfreundet. Sie ist, sagen wir mal, ein kleines bisschen ausgeflippt. Das hat den Jurykindern besonders gut gefallen.
4: Also für mich war das Beste, dass dieser der Junge, der war immer ganz brav und durfte schon allein zu Hause bleiben und dass der in der Geschichte dann langsam durch die Oma wilder wurde. Das fand ich das Tollste.
3: Auf dem zweiten Platz landet das Buch »Ein Viertel und ein Haufen Chaos«, ein Zuhause für Loki. Und Platz 3 geht an »Knallharte Steinzeit«, kleines Mammut, große Gefahr. Alles nachzulesen auf der Seite deutscher-kinderbuchpreis.com. Wie ist das Leben in einer Mondstation? Diese Frage kann ein Forschungsteam jetzt besser beantworten. 2 Wochen lang haben sie in den Schweizer Alpen in einer Festung tief im Berg gelebt. Kein Sonnenlicht, kaum Privatsphäre, der Alltag streng durchgetaktet. Keine Möglichkeit, ein Fenster zu öffnen oder nach draußen zu gehen. Auch leckeres Essen gibt es nicht. Das ist ein gefriergetrocknetes Pulver, dem man heißes Wasser hinzufügt. Das Essen war für eine deutsche Teilnehmerin aber nicht das Hauptproblem. Für sie war das Schwierigste die Isolation, also das Gefühl, gefangen zu sein. Wissenschaftler haben in Peru eine neue Eidechsenart entdeckt. Um sie zu finden, mussten die Forscher hoch hinaus, denn die kleine Echse lebt in fast 5 Kilometern Höhe im Gebirge. Auffällig ist ihre Farbe. Sie hat einen grünen Körper mit kurzen Beinen und dazu einen orangefarbenen Kopf. Weibchen haben auf dem Rücken quadratische Flecken und Männchen schräge. Griechenland, dort wo viele Familien im Sommer Urlaub gemacht haben, flachen die schweren Unwetter jetzt ab. Experten haben mal nachgezählt, wie oft es auf Kreta, Rhodos und in der Umgebung geblitzt hat. Sie sind auf 22.000 Blitze innerhalb eines Tages gekommen. Da kann man sich ungefähr vorstellen, wie viel es da auch geregnet hat. Ganz anders als im vergangenen Sommerurlaub. Forscher haben bei Venedig einen riesigen Unterwassersee gefunden. Er ist ungefähr so groß wie der Gardasee und enthält Süßwasser. Damit ihr euch die Größe mal vorstellen könnt, der See ist so groß, dass 20 Millionen Schwimmbecken in ihn hineinpassen würden. Jetzt wird geprüft, was man mit den riesigen Wasservorkommen machen könnte. Die Landwirte haben da große Hoffnung, dass sie in Dürreperioden ihre Felder besser bewässern können. Soweit die Meldungen und die Radio Teddy Nachrichten zum Nachhören jederzeit in der Radio Teddy App und überall, wo es Podcasts gibt.
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6: Es bleibt die Nacht über fast überall trocken. Die Temperaturen fallen auf 6 bis 13 Grad. Am Dienstag bleibt es im Norden leicht bewölkt und es kann vereinzelt zu Regenschauern kommen. Im Süden wird schön sonnig. Die Temperaturen erreichen tagsüber zwischen 18 und 23 Grad.
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1: Heute geht's um die Wohlfühlatmosphäre im und rund ums Kinderbett. Über das Schlafverhalten unserer Vorfahren weiß man, dass sie entweder splitterfasernackt oder mit einem Kleidungsstück, das sie auch am Tage getragen haben, ins Bett gekrochen sind. Schlafmedizinerin Dr. Samia Little-Elk hat einen Tipp für uns, in welcher Kleidung unsere Kinder am besten schlafen.
2: Ein gemütlicher Schlafanzug, wo die Kinder sich drin wohlfühlen, worin die Kinder nicht zu sehr schwitzen und ihnen auch nicht kalt ist. Und das muss man so ein bisschen gucken. Da sind die Kinder auch ein bisschen unterschiedlich. Der eine mag es lieber kühler, der andere lieber wärmer. Und dann gibt es Kinder, die finden so Frotti-Schlafanzüge total toll, andere finden die kratzig. Und da muss man so ein bisschen auch auf die Kinder mithören.
1: Können denn so die Klamotten, die das Kind zum Schlafen trägt, auch so ein bisschen dem Körper signalisieren? Jetzt hast du wieder deinen Frotti-Schlafanzug an, jetzt wirst du langsam müde.
2: Absolut. Also ein Schlafanzug anziehen kann ja auch ein schönes Ritual sein und ein Teil eines Einschlafrituals, wenn man das zusammen macht und dann gibt es die Gute-Nacht-Geschichte, ein Zudecken und so, ne, und Gute-Nacht-Kuss. Das heißt, allein das Schlafanzug anziehen als Teil eines Rituals kann Geborgenheit schaffen. Ja, und dann gibt es ja auch süße Motive für Kinder. Vielleicht schlafen sie dann in ihrem Superhelden-Outfit sozusagen und haben ihren Superhelden vorne drauf. Und auch das schafft tatsächlich Geborgenheit und Sicherheit.
1: Also geliebte Nachtwäsche kann für eine bessere Schlafatmosphäre sorgen. Vielen Dank an Schlafmedizinerin Dr. Samia Little-Elk. 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
1: Mit Nils, hallo. 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

0: Sandra hier vom Radio Teddy Vormittag. Hier geht's jetzt wieder um Elternthemen.
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0: Die Langeweile unserer Kinder ist heute mein Thema in der Radio Teddy Familienfrage des Tages. Viele von euch scheinen das tatsächlich auch zu kennen, dass den Kindern sehr oft langweilig ist. 85% haben mit Ja gestimmt auf unseren Radio Teddy Social Media Kanälen. Ich kenne das selber auch von zu Hause von meinem 6-jährigen Sohn Hannes. Der kommt auch oft und sagt, Mama, ich weiß gar nicht, was ich machen soll. Und ich kann das überhaupt gar nicht verstehen. Radio Teddy Familienexpertin und Psychologin Henriette Grünert. Wie kann es sein, dass mein Kind dann oft sagt, dass ihm langweilig ist?
2: Das ist das Überangebot. Daran glaube ich fest. Wir sind voll mit Spielzeugen, das können die nie im Leben alles bespielen. Das Überangebot in den Medien, alleine sich irgendwie was zum Gucken auszusuchen. Es gibt Tausendes und von allem viel zu viel. Das ist ja so eine angespannte Langeweile. Das ist ja nicht so dieses, ich weiß nichts mit mir anzufangen, sondern ich weiß gar nicht, wo ich zuerst anfangen soll. Grundsätzlich ist Langeweile kein schlechtes Gefühl, also den darf auch mal langweilig sein, ne? Weil wir ja schon davon ausgehen, dass da auch dann Kreativität draus entsteht. Und das würde ich auch fördern. Langeweile auch mal mit aushalten, nicht gleich irgendwie mit, na dann mal doch oder dann mach doch das Puzzle oder du hast doch noch das Feuerwehrauto, sondern dann auch mal sagen, na wonach ist dir denn? Worauf hättest du denn jetzt Lust? Und dann mal gucken, was entsteht.
0: Danke an Radio Teddy Familienexpertin Henriette Grünert. Ja, ich muss mir, glaube ich, persönlich auch selber mal den Schuh anziehen, dass ich nicht dafür verantwortlich bin, mein Kind die ganze Zeit zu beschäftigen.
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1: Mit Alexander Kanja. Hallo zusammen und das sind die wichtigsten Meldungen des Tages. 32 Jungen und Mädchen haben in der Kinderjury abgestimmt und ihr Lieblingsbuch gekürt. Am Wochenende ist der Deutsche Kinderbuchpreis vergeben worden. Der erste Platz geht an das Buch mit dem Titel »Eine Oma für alle Fälle«. Darin geht es um den 8-jährigen Edgar, der sich mit seiner Nachbarin anfreundet. Sie ist, sagen wir mal, ein kleines bisschen ausgeflippt. Das hat den Jurykindern besonders gut gefallen.
2: Also für mich war das Beste, dass dieser der Junge, der war immer ganz brav und dort durfte er schon allein zu Hause bleiben und dass der in der Geschichte dann langsam durch die Oma wilder wurde. Das fand ich das Tollste.
1: Auf dem 2. Platz landet das Buch »Ein Viertel und ein Haufen Chaos«, ein Zuhause für Loki. Und Platz 3 geht an »Knallharte Steinzeit«, kleines Mammut, große Gefahr. Alles nachzulesen auf der Seite deutscher-kinderbuchpreis.com. Wie ist das Leben in einer Mondstation? Diese Frage kann ein Forschungsteam jetzt besser beantworten. 2 Wochen lang haben sie in den Schweizer Alpen in einer Festung tief im Berg gelebt. Kein Sonnenlicht, kaum Privatsphäre, der Alltag streng durchgetaktet. Keine Möglichkeit, ein Fenster zu öffnen oder nach draußen zu gehen. Auch leckeres Essen gibt es nicht. Das ist ein gefriergetrocknetes Pulver, dem man heißes Wasser hinzufügt. Das Essen war für eine deutsche Teilnehmerin aber nicht das Hauptproblem. Für sie war das Schwierigste die Isolation, also das Gefühl, gefangen zu sein. Wissenschaftler haben in Peru eine neue Eidechsenart entdeckt. Um sie zu finden, mussten die Forscher hoch hinaus, denn die kleine Echse lebt in fast 5 Kilometern Höhe im Gebirge. Auffällig ist ihre Farbe. Sie hat einen grünen Körper mit kurzen Beinen und dazu einen orangefarbenen Kopf. Weibchen haben auf dem Rücken quadratische Flecken und Männchen schräge. Griechenland, dort wo viele Familien im Sommer Urlaub gemacht haben, flachen die schweren Unwetter jetzt ab. Experten haben mal nachgezählt, wie oft es auf Kreta, Rhodos und in der Umgebung geblitzt hat. Sie sind auf 22.000 Blitze innerhalb eines Tages gekommen. Da kann man sich ungefähr vorstellen, wie viel es da auch geregnet hat. Ganz anders als im vergangenen Sommerurlaub. Forscher haben bei Venedig einen riesigen Unterwassersee gefunden. Er ist ungefähr so groß wie der Gardasee und enthält Süßwasser. Damit ihr euch die Größe mal vorstellen könnt, der See ist so groß, dass 20 Millionen Schwimmbecken in ihn hineinpassen würden. Jetzt wird geprüft, was man mit den riesigen Wasservorkommen machen könnte. Die Landwirte haben da große Hoffnung, dass sie in Dürreperioden ihre Felder besser bewässern können. Soweit die Meldungen und die Radio-Teddy-Nachrichten zum Nachhören jederzeit in der Radio-Teddy-App und überall, wo es Podcasts gibt.
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3: Einige sind schon wach, wie schön.
4: Hallo,
3: wir
4: guten
3: auch.
4: Morgen.
3: Ihr seid beim Brote schmieren, Brotbox befüllen. Lecker. Wir sind am Start und haben dafür die passende Musik. Macht mehr Spaß, während die Kids noch schnarchen.
4: Darf man sich da beim Befüllen eigentlich schon so ein Gürkchen mal klauen zum Snacken?
3: Ach,
4: schon,
3: was?
4: Oder?
3: Ja,
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2: Der Wecker hat geklingelt, Radio Teddy läuft. Guten Morgen.
3: Hallöchen. Und damit ihr auch wach bleibt, liebe Familien, hier ein Tipp von Radio Teddy Superstar Alvaro Soler.
4: Direkt aufstehen, wenn der Alarm klingelt, ausmachen und direkt aufstehen, weil sonst wird es einfach so schwierig. Also danach pennt man wieder ein.
2: Ja, wach bleiben ist angesagt.
3: Ja, klar.
2: Und Lieblingsmusik hilft dabei. Und wir hören uns auch gleich nochmal ab 6.

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2: Komme! 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Okay, heute war Christina die Erste. 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Christina ist für euch wach.
1: Guten Morgen!
2: Ich bin Basti. Nils sitzt an euren Nachrichten. Gleich ab 6. 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
2: Mit Nils, hallo. Und wir haben diese Frage hier.
3: Ich bin Luca und bin 10 Jahre alt und ich möchte wissen, wer das Radio erfunden hat.
2: Dass wir heute Radio Teddy hören können, das haben wir mehreren Wissenschaftlern zu verdanken. 1873 hat der schottische Physiker James Clerk Maxwell ausgerechnet, dass es unsichtbare Wellen gibt. Die elektromagnetischen Wellen, über die man Informationen schicken kann. Erst 15 Jahre später wies Heinrich Hertz sie nach. Den kennen wir heute noch von den Frequenzen, zum Beispiel 90,2 MHz. Danach experimentierten Wissenschaftler wie Popov, Marconi und Tesla damit, Signale über große Entfernungen zu senden. Bis man im Radio auch Gespräche und Musik hören konnte, dauerte es noch etwas. Weihnachten 1906 sendete der kanadische Ingenieur Reginald Aubrey Fessenden sozusagen die erste Radiosendung über eine Entfernung von 18 Kilometern. Eine Viertelstunde lang gab's Gesang, Violinmusik und eine Lesung aus der Bibel.
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5: Oh ja.
4: Was so los ist und auch Themen, die uns, liebe Eltern, gut auf den Alltag vorbereiten. 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
5: Und dann seid ihr wieder up to date. Bis dahin gibt's nur eure Lieblingshits.
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1: Hey Leute, hier ist Kid Cleo. Boah, ist das gruselig hier.

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1: Raus aus den Federn, ein wundervoller Tag wartet auf euch. Die Radio Teddy Morgenshow ist schon an eurer Seite. Christina ist wach.
2: Guten Morgen.
1: Und ich bin Basti. Gleich putzen wir gemeinsam die Zähne. Lotte, 8 Jahre alt, ist auch schon bereit und hat einen richtigen Hingucker.
3: Also sie ist elektrisch, hat hier so ein bisschen Graffiti vorne drauf und so klingt sie ungefähr. Und ihre Borsten sind so weiß-blau.
1: Die hätte ich auch gern.
2: Der Radio, der die Zahnputzt, gleich ab 6, alle 30 Minuten.

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1: Christina hat gekleckert,
2: Guten Morgen, hier gerade der die Morgenshow hier mit Christina und Basti. Ja, ich trage was Helles, habe dunkle Schokolade getrunken.
1: Das kommt davon.
2: Solche Missgeschicke passieren am Morgen.
1: Siehst trotzdem noch super aus, der Tag kann starten. Vielleicht auch so ein kleiner Tipp, heute mal was Dunkles tragen von dir, Christina.
2: Oder was Farbenfrohes, dann fällt es nicht auf.
1: Kommt auf jeden Fall gut rein in diesen Tag, liebe Familien.
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2: Guten Morgen am Dienstag, 6 Uhr. Radio Teddy mit den Radio Teddy Nachrichten. Nils, guten Morgen.
3: Hi, guten Morgen.
2: Das Deutsche Kinderhilfswerk vergibt wieder den Kinder- und Jugendpreis.
3: Ja, ab sofort könnt ihr euch dafür bewerben. Mitmachen können Gruppen von Kindern und Jugendlichen, die in diesem Jahr tolle Projekte organisiert haben. Egal ob in der Schule, im Verein oder in Jugendclubs, Hauptsache Kinder sind beteiligt. Uwe Kamp vom Deutschen Kinderhilfswerk sagt, dass es Preisgelder in Höhe von insgesamt 30.000 Euro gibt.
4: Wie das Preisgeld dann ausgegeben wird, das entscheiden die Kinder und Jugendlichen selber. In der Vergangenheit haben die Kinder immer wieder dieses Preisgeld genutzt, um neue Projekte aufzusetzen. Die Kinder stecken das Geld halt nicht in die eigene Tasche, sondern versuchen halt immer, was Sinnvolles damit zu machen.
3: Alle weiteren Infos zum Kinder- und Jugendpreis stehen auf der Seite des Deutschen Kinderhilfswerks dkhw.de. Der Medizin-Nobelpreis geht in diesem Jahr unter anderem an 2 Forscher aus Deutschland. Die Preisträger von der Humboldt-Uni in Berlin und von der Uni Würzburg beschäftigen sich mit der Optogenetik. Dabei können Forschende manche Zellen mit Licht an- oder ausschalten, fast so wie mit einem Lichtschalter. Und was bei uns in der Region los ist, das weiß Hanna.
5: In Hannover in Niedersachsen bringt die Aktion Offline People Menschen im echten Leben zusammen. Ein Ehepaar hat zu einem gemeinsamen Spaziergang im Stadtwald eingeladen. Fast 100 Menschen haben dabei mitgemacht und neue Freundschaften geknüpft.
3: Ganz schön nass war es in den vergangenen Wochen in Japan. Dort hat es mancherorts 37 Tage hintereinander geregnet. Es war dort die längste ununterbrochene Regenperiode seit Beginn der Aufzeichnungen. In der Hauptstadt Tokio ist seit Anfang September 3-mal so viel Regen gefallen wie zu dieser Jahreszeit üblich. Soweit die Meldungen. 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
3: Hier bei uns in Bremen, Bremerhaven und Niedersachsen ist auf der A27 Bremerhaven-Cuxhaven zwischen Deppstedt und Neuenwalde wegen einer Baustelle nur eine Spur pro Richtung frei.
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2: Stellenweise Wolken so grau wie Elefanten, aber auch weiße Schäfchenwolken sind dabei. Und die gelben Sonnenstrahlen tun ihr Bestes. Dazu Höchstwerte bis zu knapp 25 Grad. Es bleibt trocken.
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2: Morgen. Guten Morgen, auch heute wird es wieder passieren. 333 Euro für eure Familie.
9: Oh, prima, wir freuen uns.
2: Immer 7.07 Uhr und 8.08 Uhr. Schnell mitmachen über radioteddy.de, liebe Eltern.
10: Und über unsere kostenlose App natürlich auch. Und direkt danach spielen wir den 6-7-Champion.
0: Cool.

0: Wunderschönen guten Morgen am Dienstag.
1: Hallöchen.
0: Wir machen es jeden Morgen gemeinsam, Zähne putzen zu dem Radio Teddy Zahnputz-Hit. Und wir klären aber vorher noch, woher die Zahnbürste kommt. Wer kam denn auf diese geniale Idee? Gleich kurz vor 6:30.
1: Und wir machen euch zum Radio Teddy 6-7 Champion des Tages. Gewinnt mit ein bisschen Glück das exklusive, handsignierte Radio Teddy 6-7 Diplom. Hat keiner außer euch.
0: Macht mit unter 0331 76 mal die 2. Mitmachregeln auf radioteddy.de. 0331 76 mal die 2. Wir sind gespannt, wer sehr laut 6-7 rufen kann.
1: Also Christina ist auf jeden Fall bereit.
0: Oh, ich hab
1: wollen wir sonst spielen? Nein, ruft jetzt an.
0: Und während ihr anruft, why don't you say bei Radio Teddy.

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0: Guten Morgen am Dienstag.
1: Hallöchen.
0: Radio Teddy im Ohr. Vergesst Superman, vergesst Spider-Man, werde zum Superhelden Sam. Mit welcher Taktik Sam den Preis auf dem Flohmarkt drückt, liebe Kids, damit noch mehr Geld in eurem Portemonnaie bleibt, das verraten wir euch heute Morgen noch um 6.40 Uhr.
1: Und jetzt putzen wir.
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1: Einzigartig in ganz Deutschland. Das habt ihr hier nur bei Radio Teddy, dass wir zusammen mit eurer Lieblingsmusik die Zähne putzen. Und Alva ist auch mit dabei, jetzt live in der Leitung. Guten Morgen, Alva.
3: Guten Morgen.
1: Jetzt bin ich ganz gespannt, wenn du schon mitputzt, wie sieht denn deine Zahnbürste aus?
3: Also, die ist so gelb, hat so ein paar gelbe Striche drauf, so grüne Borsten mit so ein bisschen Weiß drin.
1: Wow.
3: Und der Streifen hinten ist auch grün.
1: Okay, sehr, sehr, sehr schick. Na, dann putzen wir jetzt auch zusammen zu einem schon sehr Halloween-artigen Hit. Das heißt, auch Alva, wenn du bereit bist, dann kann sie jetzt losgehen. Keine Angst vor Monstern, der Halloween-Hit und Zahnputz-Hit.
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0: Monster essen gerne Eis, doch sind auch ziemlich stark.
1: Ziemlich stark.
0: Zerbrechen Waffeln aus Versehen.
1: Tja,
0: Monster sein ist hart. Ein Monster hat mir mal verraten, wenn es sich im Spiegel sieht, erschreckt es manchmal vor sich selbst.

0: diese tollpatschigen Monster.
1: Oh, saubere Zähne und in Halloween-Stimmung. Geschafft.
2: Fertig.
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4: Na dann, fertig machen für den Tag. Raus aus dem Pyjama, rein in die Schul- und Kita-Klamotten. Dazu Beautiful Life.

0: Einen wunderschönen guten Morgen.
1: Hallo.
0: Es ist Dienstag, 6.22 Uhr. Die Radio Teddy morgen schon an eurer Seite. Christina, Basti.
2: Hallo.
0: Nils steht auch gleich bereit.
3: Hi, guten Morgen.
0: Und beantwortet gleich die nächste Frage von euch, liebe Kids. Vielen Dank für all diese Fragen. Gleich klären wir mal, wer überhaupt auf die Idee kam, eine Zahnbürste zu erfinden. Oder ist es aus Versehen passiert?
2: Ich hoffe, wir können festhalten, das war eine gute Idee.
0: Ja, ja.
3: Also dafür.
2: Ja. Und was war zuerst an der Radio Teddy, Zahnbürste oder der Zahnbürstenerfinder?
0: Ja. Können wir vielleicht gleich klären. Gleich
2: Henne,
0: zwei Minuten.
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2: Und jetzt spielen wir gemeinsam. Es ist der Trend des Jahres. Wir checken jeden Morgen, ob ihr bereit seid für 6-7 und ihr gewinnt das offizielle, exklusive Radio Teddy 6-7 Diplom.
0: Ja, Basti und ich, wir setzen sogar noch unsere Unterschrift drauf. Das machen wir mit jedem Diplom.
2: Oh ja.
0: Huch, meine Hände merken es. 0331 76 mal die 2 durch das Ganze unterschreiben.
2: Ja, ja, natürlich.
0: Mitmachregeln auf radioteddy.de.
2: Und wir spielen jetzt mit Mathilda, 7 Jahre alt. Guten Morgen.
5: 6-7.
0: Wow.
2: Das klingt gut. Dann kommt hier deine 6-7 Frage. Der wievielte Monat ist der Juli? 6-7?
5: 7.
2: Okay, und diese Antwort ist richtig. Du bist
4: der 6-7 Champion des Tages.
2: Mathilda, herzlichen Glückwunsch. Und viel Spaß mit dem Radio Teddy 6-7 Diplom.
5: Danke.
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0: Liebe Grüße an alle, die jeden Morgen mit uns gemeinsam die Zähne putzen. Besonders zum Radio Teddy Zahnputzit. Auch Millie ist am Start, 6 Jahre, und möchte gerne wissen, wer hat sich das eigentlich mit der Zahnbürste ausgedacht? Wer kam auf diese geniale Idee? Nils?
3: Ja, es war natürlich mal wieder nicht eine einzelne Person, aber das geht schon sehr lange zurück. Schon vor tausenden Jahren putzten die Menschen ihre Zähne mit Kaustöckchen. Sie kauten auf einem Zweig, bis ein Ende wie eine kleine Bürste aussah. Solche Zweige werden mancherorts noch heute benutzt. Und zwar aus einem einfachen Grund. Der Zahnbürstenbaum. Das ist jetzt kein Quatsch, der heißt wirklich so. Der vereinigt sozusagen die Eigenschaften von Zahnbürste und Zahnpasta. Er enthält nämlich von Natur aus zahnschützende und putzende Stoffe. Um das Jahr 1500 gab es in China Zahnbürsten mit Wildschweinborsten an einem Bambusgriff. Später kamen ähnliche Bürsten nach Europa. Weil die Borsten aber vielen Menschen zu hart waren, verwendete man auch Tierhaare. Seit rund 90 Jahren gibt es Zahnbürsten mit Borsten aus Nylon. Sie ähnelten den Bürsten, die wir heute benutzen.
2: Wie war das mit dem Zahnputzbaum? Ich glaube, den bräuchte ich auch, weil bei meinen zerkauten Zahnbürsten brauche ich ja jede Woche eine neue.
3: Da kannst du dir eine neue pflücken.
0: Ja, ihr werdet euch wundern, ich habe tatsächlich so ein Stück Ast, nenne ich es immer, als Zahnbürste, auch zu Hause. Bei einem Familienausflug konnte ich mir das mal holen. Dann haben wir es zu Hause alle mal ausprobiert. Ist merkwürdig.
2: Wie, ihr habt es alle mal ausprobiert?
0: Na, jeder hat einen Stock bekommen.
2: Ach so,
0: also jeder hat
2: so einen
0: Zahnbürstenstock
3: geteilt.
0: Hat man früher bestimmt so gemacht. Man hat geteilt in der Höhle.
2: Ja, ja.
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3: Und jetzt der Radio Teddy Familienspartipp der Stunde. Vergleichen und rechtzeitig den Urlaub buchen spart Geld. Ferienwohnungen sind für Familien oftmals günstiger als Hotels. Außerdem sollten Familien ihren Urlaub möglichst weit im Voraus buchen. Damit ist die Vorfreude riesig und mit Frühbucherrabatten können Familien bis zu 30% sparen.

0: Mit Radio Teddy immer up to date, Dienstagmorgen 6.30 Uhr. Nils hat die wichtigsten Meldungen des Morgens.
1: Hallo, guten Morgen.
0: Hi.
1: Ab sofort könnt ihr euch beim Deutschen Kinderhilfswerk für den Kinder- und Jugendpreis bewerben. Das winken Preisgelder von insgesamt 30.000 Euro. Die Voraussetzung dafür ist, dass ihr in diesem Jahr ein tolles Projekt ins Leben gerufen habt. Alle Infos gibt's unter dkhw.de. Der Medizin-Nobelpreis geht in diesem Jahr unter anderem an zwei Forscher aus Deutschland. Die Preisträger von der Humboldt-Uni in Berlin und von der Uni Würzburg beschäftigen sich mit der Optogenetik. Dabei können Forschende manche Zellen mit Licht an- oder ausschalten, fast so wie mit einem Lichtschalter. In Japan hat es mancherorts 37 Tage hintereinander geregnet. Es war dort die längste ununterbrochene Regenperiode seit Beginn der Aufzeichnungen. In der Hauptstadt Tokio ist seit Anfang September dreimal so viel Regen gefallen wie zu dieser Jahreszeit üblich.
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1: Hier bei uns in Bremen, Bremerhaven und Niedersachsen ist auf der A27 Bremerhaven, Cuxhaven zwischen Deppstedt und Neuenwalde wegen einer Baustelle nur eine Spur pro Richtung frei.
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0: Gelbe Sonne, weiße Wolken, graue Wolken, zeitweise ein paar Tröpfchen, ansonsten bleibt es überwiegend trocken heute. Dazu Höchstwerte bis zu 25 Grad. Jetzt am Morgen dein Anziehtipp, Lennart?
5: Ein blauen Pulli.
0: Ja, Farbe kommt doch immer gut.
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0: Guten Morgen.
6: Guten Morgen. Mehr Taschengeld mit Radio Teddy.
0: Ja.
6: Holt euch die Tricks vom Verhandlungsexperten Nummer 1. Wie ihr garantiert immer den richtigen Preis findet in 10 Minuten.
0: Und danach heißt es direkt Zähneputzen mit dem Radio Teddy Zahnputzen.

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0: Jawohl, schönen guten Morgen am Dienstag, 6.41 Uhr. Die Radio Teddy Morgenshow ist am Start. Wir sind schon angezogen, ihr seid auch im Pyjama. Macht ganz entspannt, wir können auch gleich im Pyjama gemeinsam die Zähne putzen. Das machen wir jeden Morgen zu eurer Lieblingsmusik, der Radio Teddy Zahnputzhit.
1: Und jetzt sorgen wir für mehr Taschengeld.
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1: Liebe Kids, macht euch auf was gefasst.
0: Basti hat sich extra für mehr Taschengeld Tricks geholt vom Verhandlungsexperten Nummer 1.
1: Ja.
0: Und die Tipps, die werden ja auch wichtig für dich, Basti.
1: Mhm.
0: Ich schicke dich noch auf den Flohmarkt und du musst den niedrigsten Preis rausholen. Das ist deine Radio Teddy Challenge.
1: Ein bisschen Überwindung inklusive, ja.
0: Okay. Wieso?
1: Da weiß ich nicht. Das ist ja so, Leute auch ansprechen.
0: Das stimmt.
1: Da muss man ja auch für gemacht sein und dann hart im Verhandeln sein.
0: Oh, das stimmt.
1: Na gut. Schnell zurück zu den Tricks. Verhandlungsexperte Christian Blum kennt alle Tricks. Welchen Preis kann ich denn verlangen, ohne dass ich dann direkt unverschämt wirke?
3: Um den ersten Preis nennen zu können, muss man natürlich wissen, was das so ungefähr wert ist. Da kann man natürlich erstmal über den Flohmarkt gehen und ein bisschen sich umschauen. Manchmal steht ein Preis dran oder ansonsten probiert man sich vielleicht erstmal bei einem Gegenstand aus, den man auch gar nicht so sehr haben möchte. Dann hat man ungefähr schon mal einen Preis. Und wenn man den Preis nicht kennt, weil es alles sein kann zwischen, weiß ich nicht, 5 und 20 Euro, man weiß es einfach nicht, ja, dann muss man natürlich fragen. Dann kommen wir zum nächsten Punkt, weil man dann natürlich damit umgehen muss, dass der andere einen Preis nennt, den man gar nicht mag und den man dann zum Beispiel niedriger haben will.
0: Ah, klar.
1: Ja,
0: gehört ja auch dazu, ne?
1: Klar.
0: Und dann die Entscheidung, kaufen oder nicht.
1: Ach, gar nicht so einfach.
0: Und
1: ich bin schon ein bisschen aufgeregt. Muss ich sagen. Flohmarkt.
0: Morgen dann. Vergess Superman. Vergess Spider-Man. Werde zum Superhelden Sam. Mit welcher Taktik Sam den Preis drückt, morgen früh.
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0: Guten Morgen.
1: Die Radio, die morgen schon läuft. Christina und Basti hier. Und jetzt putzen wir zusammen.
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0: Aber nicht den Boden oder so.
1: Ach du, wieder direkt.
0: Sobald du putzen sagst, klopft mein Herz. Wie? Haushalt?
1: Es ist alles sauber. Außer die Zähne. Die putzen wir jetzt nämlich gemeinsam zur Lieblingsmusik. Und das ist einzigartig in ganz Deutschland. Habt ihr hier nur bei Radio Teddy. Elise, 11 Jahre alt. Schön, dass du mitputzt. Was machst du am liebsten dabei?
3: Spiegel anmalen. Also wenn der so nach dem Duschen beschlagen ist, macht das mein Bruder und meine Schwester immer gern. Malen die da so kleine Kunstwerke drauf.
1: Kunstwerke? Haben da Mama und Papa schon mal was zu gesagt? Irgendwie ganz schön dreckig, der Spiegel?
3: Ja, das verschwindet ja meistens immer wieder.
1: Ja, weil die Eltern sauber machen. Und jetzt putzen wir die Zähne.

0: Wunderschönen guten Morgen am Dienstag.
1: Hallöchen.
0: Ein Thema, drei Dinge und nur 13 Sekunden Zeit. Das ist das schnellste Spiel am Morgen, das Radio-Teddy-Familien-Frühstücksquiz. Und auch wenn es heute mehr sommerlich als herbstlich ist, möchten wir von euch gern drei Kleidungsstücke haben, die ihr im Herbst gerne tragt.
1: Und heute gibt's dafür was auf die Ohren für die Kids. 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Da sind dann über 30.000 Hörspiele und Songs drin und jede Menge Angeberwissen. Heute gibt's die Box in der Edition Kalli Kautz.
0: Ruft jetzt an 0331 76 mal die 2. 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Und gewonnen wird dann auch gleich um 7.13 Uhr.
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4: Nach besonderen Anlässen wandert meist viel Geschenkpapier in die Tonne. Warum daraus nicht mal eine schöne Geschenkbox selbst basteln? Dazu bekleben wir einen alten Schuhkarton mit den Geschenkpapierresten und kreieren aus Naturmaterialien wie Blättern, Blüten oder Muscheln ein einzigartiges Design. So entsteht ein persönliches, nachhaltiges Geschenk, das die Schönheit der Natur verewigt.
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0: Guten Morgen am Dienstag, kurz vor 7. Nils ist schon bereit und hat die Radio Teddy Nachrichten.
1: Hallo. Hi, guten Morgen.
0: Guten Morgen. Das Deutsche Kinderhilfswerk vergibt wieder den Kinder- und Jugendpreis.
1: Ja, ab sofort könnt ihr euch dafür bewerben. Mitmachen können Gruppen von Kindern und Jugendlichen, die in diesem Jahr tolle Projekte organisiert haben. Egal ob in der Schule, im Verein oder in Jugendclubs, Hauptsache Kinder sind beteiligt. Uwe Kamp vom Deutschen Kinderhilfswerk sagt, dass es Preisgelder in Höhe von insgesamt 30.000 Euro gibt.
2: Wie das Preisgeld dann ausgegeben wird, das entscheiden die Kinder und Jugendlichen selber. In der Vergangenheit haben die Kinder immer wieder dieses Preisgeld genutzt, um neue Projekte aufzusetzen. Die Kinder stecken das Geld halt nicht in die eigene Tasche, sondern versuchen halt immer, was Sinnvolles damit zu machen.
1: Alle weiteren Infos zum Kinder- und Jugendpreis stehen auf der Seite des Deutschen Kinderhilfswerks dkhw.de. Der Medizin-Nobelpreis geht in diesem Jahr unter anderem an zwei Forscher aus Deutschland. Die Preisträger von der Humboldt-Uni in Berlin und von der Uni Würzburg beschäftigen sich mit der Optogenetik. Dabei können Forschende manche Zellen mit Licht an- oder ausschalten, fast so wie mit einem Lichtschalter. Und was bei uns in der Region los ist, das weiß Hanna.
3: In Hannover in Niedersachsen bringt die Aktion Offline People Menschen im echten Leben zusammen. Ein Ehepaar hat zu einem gemeinsamen Spaziergang im Stadtwald eingeladen. Fast 100 Menschen haben dabei mitgemacht und neue Freundschaften geknüpft.
1: Ganz schön nass war es in den vergangenen Wochen in Japan. Dort hat es mancherorts 37 Tage hintereinander geregnet. Es war dort die längste ununterbrochene Regenperiode seit Beginn der Aufzeichnungen. In der Hauptstadt Tokio ist seit Anfang September dreimal so viel Regen gefallen, wie zu dieser Jahreszeit üblich. Soweit die Meldungen. 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
1: Hier bei uns in Bremen, Bremerhaven und Niedersachsen ist auf der A27 Bremerhaven-Cuxhaven zwischen Deppstedt und Neuenwalde wegen einer Baustelle nur eine Spur pro Richtung frei.
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0: Ein sommerlicher Herbsttag heute hier bei uns in Bremen, Bremerhaven und Niedersachsen. Es bleibt trocken, dazu harmlose Wolken, gelbe Sonnenstrahlen und Höchstwerte bis zu knapp 20 Grad bekommen wir heute. Lennart, was ist dein Outfit-Tipp für den Morgen jetzt?
6: Einen blauen Pulli.
0: Oh ja, Farbe kommt immer gut.
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0: Morgen. Startet mit 333 Euro in den Tag.
8: Oh, prima. Wir freuen uns.
0: Jeden Morgen 7.07 Uhr und 8.08 Uhr. Macht mit auf radioteddy.de. Und in wenigen Minuten rufen wir wieder einen Namen aus. Aufpassen.
9: Und direkt danach putzen wir die Zähne zusammen.

0: Gleich gibt's für euch Dizzy Disco mit Aquatastisch und vorher gibt's 333 Euro für eure Familie. Immer hier 7:07 und 8:08 beim Radio Teddy Familiencash.
1: Ja, mitgemacht hat auch Max Ammer und Tochter Lina aus Berlin-Prenzlauer Berg. Max Ammer, ruf jetzt an. 10 Minuten habt ihr Zeit. 0331 76 mal die 2. Mitmachregeln auf radioteddy.de. 0331 76 mal die 2. Max Ammer und Tochter Lina aus Berlin-Prenzlauer Berg. Holt euch jetzt bei uns eure 333 Euro ab. Und während ihr hier durchklingelt, tauchen wir ab.
2: Hey Flossenfreunde, hier ist Dizzy Disco, der Disco-Delfin aus der Lagune Nummer 3. Seid ihr für den Tag bereit?
3: Ja!
2: Sag mal, schlaft ihr noch? Ich hab ja gar nichts gehört. Flossen hoch, wer ist dabei?
3: Yeah.

0: Hallo, ich bin Jochen.
1: Hey, Jochen ist auch wieder dabei. Und habt ihr schon Larry gesehen? Ruft mal Krokodil.
2: Hi.
3: Krokodil.
2: Kroko was?
3: Krokodil.
4: Das ist mein Lieblingsspiel.
1: Einsiedlerkrebs, wie geht's? Du weißt doch, welche blubberbunten Knöpfe man dreht. Also lass uns allen Flossenfreunden zeigen, wie eine echte Aquaparty geht.
3: Yeah.

0: Einen wundervollen guten Morgen, vor allem guten Appetit. Schön, dass Radio Teddy auch beim Essen läuft.
1: Natürlich.
0: Dienstag, 7.11 Uhr. Und wir klären heute Vormittag noch, liebe Eltern, was ist fair und was ist zu streng, wenn die Kids mal so aus der Reihe tanzen. Die besten Tipps hört ihr um 9.15 Uhr für ein noch schöneres Familienleben.
1: Und jetzt spielen wir zusammen.
0: Ging ja direkt rein.
1: Ja, klar.
0: Ein Thema, drei
1: Keine
0: Dinge,
1: Zeit.
0: 13 Sekunden Zeit, das schnellste Quiz am Morgen.
1: Es ist das schnellste Quiz und ihr gewinnt für alle Familien mit kleinen Kindern im Haushalt die Hörspielbox Tigerbox Mini, inklusive 14 Tage Zugang zum Streamingdienst Tigertones. Und die Eltern bestimmen dann, was auf die Box kommt und eure Kinder wählen dann daraus eigenständig aus. Heute gibt's die Box in der Edition Kalli Kautz.
0: 0331 76 mal die 2. Mitmachregeln auf radioteddy.de. Und zu uns ins Studio geschafft haben es Amy, 11 Jahre, und ihre Mama Svenja aus Erolzheim in Baden-Württemberg. Guten Morgen.
1: Morgen.
2: Hallo.
3: Hallo, Morgen.
1: Und jetzt brauchen wir von euch bitte drei Kleidungsstücke, die ihr im Herbst tragt.
2: Softshelljacke.
1: Oh, du bist aber ganz schön schnell. Eure 13 Sekunden sind noch gar nicht gestartet. Und jetzt geht's los.
2: Softshelljacke, Kuschelpulli und Gummistiefel.
0: Ja,
1: sehr cool.
0: Das klingt nach Herbst.
1: Herbstlichen Glückwunsch. Ihr gewinnt die Tigerbox Mini inklusive 14 Tage Zugang zu Tigertones in der Edition Kalli Kautz. Herzlichen Glückwunsch.
2: Danke.
0: Bitte sehr.
1: Und morgen früh gibt's schon die nächste Hörspielbox mit etwas Glück um 7.13 Uhr.
0: Und jetzt schmatzen wir alle im Tag zu dem Hit Turn the Lights auf. Basti, nein, bitte.
1: Achso, nicht ich. Okay,
0: nee, nicht
1: gut,
0: du. Ja. Ich hör's ja direkt im Ohr.
1: Ja, gut.
0: So, Turn the Lights auf bei

0: Manchmal klingt man auch so. Wie, wieso? Wenn die Nase zu, ich klinge doch nicht immer so, Basti.
1: Also ja, wirklich. Weiß ich ja nicht.
0: Die Radio-Tele die Walkshow Christina und Basti hallo. Hier um 7.16 Uhr. Nee, wenn man verschnupft ist und gerade jetzt in der Erkältungszeit ist ja viel los, gerade um die Nase herum. Und da haben wir eine ganz niedliche Frage von Luisa bekommen zu diesem Thema. Mehr verrate ich nicht. Die Antwort gibt's gleich kurz vor 7:30 und ihr kommt noch schlauer in die Schule.
1: Gute Besserung an der Stelle. Ganz wichtig natürlich, aber immer auch Zähne putzen.
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1: Noch wichtiger als gesunde Nasen sind einfach gesunde Zähne. Und deswegen putzen wir gemeinsam.
0: Nicht zu vergleichen.
1: Jeden Morgen hier zu eurer Lieblingsmusik. Das ist wirklich einmalig in ganz Deutschland. Und Elise, 11 Jahre alt, schön, dass du mitputzt. Wie sieht denn deine Bürste aus?
3: Meine Zahnbürste ist einfach eine elektrische Zahnbürste. Die ist ganz weiß. Sehr langweilig, aber ich habe schon mal überlegt, die einfach mal mit ein paar schönen Stickern zu versehen, damit die ein bisschen bunter ist.
0: Ja, und das macht sie auch gleich so einzigartig.
1: Na dann putzen wir mal los.

0: Wupsiwups sind die Zähne wieder sauber geschafft.
1: Fertig.
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3: Und liebe Kids, wir verraten euch die Flohmarkt-Tricks vom Verhandlungsprofi Nummer 1, damit bei euch im Portemonnaie mehr drin bleibt. Freut mich als Mama auch sehr,
0: Ich
3: alles ausgegeben wird.
0: Ja, cool.
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3: Wir sind mittendrin, so in der Herbstzeit. Viele Schnupfnasen sind gerade zum Start in den Herbst wieder unterwegs. Gute Besserung.
0: Ja. Und danke an alle Praxisteams, wo vielleicht jetzt auch gerade Radio Teddy läuft. Liebe Grüße und danke, dass ihr uns alle versorgt.
3: Ja. Und Luisa, 8 Jahre, was möchtest du genau zu dem Thema wissen?
4: Warum man, wenn man die Nase zuhält, nicht schmeckt?
3: Ah, ja. Nils ist da für die Antwort.
5: Ja, komisch. Da ist man erkältet und plötzlich schmeckt man beim Essen oder Trinken kaum noch was.
3: Kennst du auch, oder?
5: Das kenne ich auch, ja, na klar. Auch.
0: Oh, oder man kann plötzlich Dinge essen, die man sonst nie isst. Ja, plötzlich Fisch oder so. Ja, ist so.
5: Ja, das stimmt. Das ist auch ganz praktisch, ja. Aber es ist eigentlich komisch, weil eigentlich schmecken wir ja mit der Zunge. Und das stimmt auch, aber wie etwas wirklich schmeckt, entscheidet sich in der Nase. Denn Geschmack ist zu 80% Geruch. Durch Mund und Rachen gelangt der Geruch in die Nase und dort sind ganz viele Riechrezeptoren. Bei einer Erkältung aber schwillt die Nasenschleimhaut an, man bekommt nur noch schlecht Luft durch die Nase und dann gelangen nicht so viele Geruchsteilchen zu den Riechzellen. Außerdem sind die mit dickem Schleim bedeckt, dann riecht und schmeckt man schlecht. Ein gutes Beispiel, dass wir mit der Nase schmecken, sind solche Aufsätze für Wasserflaschen. Durch den Geruch in der Nase schmeckt das Wasser etwa nach Apfel oder Orange, obwohl wir nur pures Wasser trinken.
3: Lustig, hat bei mir nicht funktioniert. Irgendwas läuft schief. Ja.
5: Bei mir? Ja.
3: Ich schmecke dann Wasser.
5: Vielleicht warst du erkältet.
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11: Und jetzt der Radio Teddy Familienspartipp der Stunde. Weg mit den Halogenlampen und her mit den LEDs. LEDs haben einen geringeren Stromverbrauch und sie halten länger. Damit können Familien über 10 Euro im Jahr sparen.
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0: Samstagmorgen kurz vor 7:30 mit Radio Teddy immer up to date.
1: Hallo, guten Morgen.
0: Guten Morgen, Radio Teddy hier. Nils ist auch schon mal. Du kannst schon guten Morgen sagen.
2: Ja, hallo, guten Morgen, ich bin da.
0: Versteck dich nicht. So, jetzt ist dein Moment da. Die wichtigsten Meldungen des Morgens.
1: Ja, sag uns mal, wer alles hier Preise gewonnen hat, Nils,
2: bei den Nachrichten. Ja. Na Moment, erstmal muss man sich bewerben, denn ab sofort könnt ihr euch beim Deutschen Kinderhilfswerk für den Kinder- und Jugendpreis bewerben. Es winken Preisgelder von insgesamt 30.000 Euro. Die Voraussetzung dafür ist, dass ihr in diesem Jahr ein tolles Projekt ins Leben gerufen habt. Alle Infos gibt's unter dkhw.de. Jetzt kommt ein Preis. Der Medizinnobelpreis geht in diesem Jahr nämlich unter anderem an zwei Forscher aus Deutschland. Die Preisträger von der Humboldt-Uni in Berlin und von der Uni Würzburg beschäftigen sich mit der Optogenetik. Dabei können Forschende manche Zellen mit Licht an- oder ausschalten, fast so wie mit einem Lichtschalter. In Japan hat es mancherorts 37 Tage hintereinander geregnet. Es war dort die längste ununterbrochene Regenperiode seit Beginn der Aufzeichnungen. In der Hauptstadt Tokio ist seit Anfang September dreimal so viel Regen gefallen, wie zu dieser Jahreszeit üblich.
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2: Hier bei uns in Bremen, Bremerhaven und Niedersachsen stockt's heute Morgen unter anderem wieder auf der A1 Osnabrück Richtung Hamburg. Zwischen dem Dreieck Stur und Bremen-Arsten dauert's ein paar Minuten länger.
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0: Ein sommerlicher Herbsttag heute hier bei uns in Bremen, Bremerhaven und Niedersachsen. Es bleibt trocken, dazu harmlose Wolken, gelbe Sonnenstrahlen und Höchstwerte bis zu knapp 20 Grad bekommen wir heute. 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
0: Oh ja, Farbe kommt immer gut.
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1: Mehr Taschengeld mit Radio Teddy. Holt euch die Tricks vom Verhandlungsexperten Nummer 1. Wie ihr garantiert immer den richtigen Preis findet, hört ihr hier in 10 Minuten.
0: Und danach putzen wir direkt die Zähne zum Radio Teddy Zahnputzet.

0: Schönen guten Morgen am Dienstag, 7.39 Uhr, die Radio Teddy Morgenshow mit Christina und Basti
1: hier.
0: Hallo,
1: guten Morgen.
0: Schön, dass wir in so einen sommerherbstlichen Tag gemeinsam reinstarten.
1: Oh ja, Dienstag.
0: Und wir machen es wieder gemeinsam, jeden Morgen. Könnt ihr euch darauf verlassen, wir putzen gemeinsam die Zähne zum Radio Teddy Zahnputz. Das heißt, zur Lieblingsmusik 3 Minuten lang, zack, zack, zack. Aber vorher ist Basti dran.
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1: Wir sorgen für mehr Taschengeld bei Radio Teddy. Liebe Kids, macht euch auf was gefasst. Wir holen für euch die Tricks vom Verhandlungsexperten Nummer 1 ran.
0: Die Tipps, die sind ja für dich besonders wichtig, Basti. Ne? Nur mal ganz kurz zum Festhalten. Die schicke ich ja nochmal auf den Flohmarkt und du musst den niedrigsten Preis rausholen. Das ist deine Challenge, ja, damit die Kids, wenn sie selbst auf den Flohmarkt gehen, nicht so viel aus ihrem Portemonnaie zücken müssen.
1: Das könnte was werden. Erstmal die Leute ansprechen, sich trauen.
0: Ja, das stimmt. Gut. Dann, bist du so schüchtern?
1: Ich weiß nicht, auf dem Flohmarkt? Oh. So hoch bin ich nicht auf Flohmärkten. Dann muss ich mich vielleicht erstmal rantrauen. Aber erstmal zurück zu den Tricks. Verhandlungsexperte Christian Blum kennt sie alle. Welchen Preis kann ich denn so verlangen, ohne dass es direkt unverschämt wird?
3: Um den ersten Preis nennen zu können, muss man natürlich wissen, was das so ungefähr wert ist. Da kann man natürlich erstmal über den Flohmarkt gehen und ein bisschen sich umschauen. Manchmal steht ein Preis dran oder ansonsten probiert man sich vielleicht erstmal bei einem Gegenstand aus, den man auch gar nicht so sehr haben möchte. Ah. Dann hat man ungefähr schon mal einen Preis.
0: Oh, okay. Immerhin. Aber was ist, wenn da gar kein Preis draufsteht und sich das zwischen 5 Euro und 30 Euro irgendwie bewegen kann?
3: Ja, dann muss man natürlich fragen. Dann kommen wir zum nächsten Punkt, weil man dann natürlich damit umgehen muss, dass der andere einen Preis nennt, den man gar nicht mag und den man dann zum Beispiel niedriger haben will.
0: Das ist jetzt genau dein Thema. Dankeschön, Christian Blum. Basti, da musst du fragen oder verhandeln im besten Fall.
1: Genau, das wird noch tricky. Da brauche ich aber erst noch ein paar mehr Tricks, damit es auch richtig gut läuft. Die hole ich mir noch von Christian Blum, wenn ich ihn schon hier habe. Auch für euch, liebe Kids. Vergesst Superman, vergesst Spider-Man, werde zum Superhelden Sam. Mit welcher Taktik Sam nämlich den Preis drückt, das hört ihr morgen früh.
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0: Guten Morgen und vor allem wünschen wir eine gute Fahrt. Das ist Dienstag, 7.46 Uhr. Radio Teddy ist auf der 1, das freut uns. Und falls nicht, könnt ihr es jetzt gucken.
1: Radio Teddy auf der 1, genau. Nicht normale Kartoffeln.
0: Ach
1: Radio
0: so, das sagt man bei Social Media oder so, ne? Pommes auf die 1?
1: Nein, normale Kartoffeln auf die 1.
0: Ach, das sagt man.
1: Och, Christina.
0: Ja, sorry, ich bin da nicht so unterwegs.
1: Du hast zwei Töchter in einem Alter, da sollte das, aber gut.
0: Ja,
1: zu Hause täglich fallen.
0: Ich lerne doch schon Sachen wie Cringe. So, können wir jetzt bitte wieder zum Zähneputzen kommen?
1: Sag bitte nie wieder Cringe, oder wie du es gesagt hast.
0: Das sagen meine Töchter auch.
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1: Und jetzt putzen wir zusammen. Christina muss ihren Mund erst mit Seife, glaube ich. Wir putzen jetzt gemeinsam die Zähne zu eurer Lieblingsmusik. Und das ist wirklich einzigartig in ganz Deutschland. Oskar, 10 Jahre alt, mit am Start. Verrat uns mal schnell noch deine Zahnputztechnik.
3: Also ich putze immer 3 Sekunden auf jeden Zahn halt. Und ich fange oben bei der Kaufläche an, dann gehe ich auf die Außenfläche und zuletzt mache ich dann die Innenfläche.
0: Gut ist mit dem Radio-Teddy-Zahnputz-Hit, braucht man nicht auf Sekunden oder Zeit achten.
1: Das stimmt. Einfach, solange der Radio-Teddy-Zahnputz-Hit läuft, mitputzen. Und das machen wir jetzt zusammen. Zahnbürsten startklar machen, hier ist Save My Love.

0: Zack, geschafft. Die Zähne sind wieder blitzeblank mit dem Radio-Teddy Zahnputz-Hit.
1: Und weiter geht's mit Musik aus den Charts. Gute Fahrt mit Azizem bei Radio Teddy.

0: Guten Morgen. Hast du gehört? Hat gerade so ein bisschen gezerrt. Hast du es gehört?
1: Ja.
0: Habt ihr es gehört? Tut mir ganz doll leid. Passiert manchmal, wenn wir gleichzeitig sprechen, dann macht es so.
1: Eigentlich passiert es nur, wenn Christina mal wieder zu laut ist.
0: Einen wundervollen guten Morgen. Die Radio Teddy Morgenshow hier, Christina und Basti am Dienstag. Und liebe Eltern, wir verwandeln euch noch in Superhelden.
1: Oh ja.
0: Beantwortet diese Frage richtig. Welches Herbsttier hat einen Rücken voller Stachel? Na, und da gibt es auch so einen Witz mit zwei Zahnstocher warten auf den Bus und so.
1: Oh, ich sag nichts dazu. Ich guck mal, was ihr dafür gewinnen könnt. Und zwar ist das brandneue Hörspiel von Bibi Blocksberg. Das ist Folge 166, das war Hexe Labyrinth. Ein sehr spannendes Familienabenteuer mit Bibi und ihrer Freundin Moni ist auch mit dabei und ist unterwegs im verhexten Labyrinth von Schloss Klunkerburg.
0: So ein Labyrinth ist an sich schon aufregend, dann noch verhext.
1: Oh ja.
0: Ruft an und gewinnt 0331 7 und 6 mal die 2. Mitmachregeln auf radioteddy.de. Schafft es zu uns ins Studio. 0331 7 und 6 mal die 2.
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3: Und jetzt der verrückte Tierfakt der Stunde.
9: Gürteltiere bekommen oft identische Vierlinge. Aus einer einzigen befruchteten Eizelle entstehen dabei 4 genetisch gleiche Babys. Quasi 4-mal das gleiche Mini-Gürteltier auf einmal.

0: Guten Morgen am Dienstag,
1: guten die
0: Radio Teddy Morgenshow hier mit Christina, Basti und Nils.
2: Hi, guten Morgen.
0: Gleich auch die Radio Teddy Nachrichten und es ist so eine Sache. Wenn Nachrichtenmenschen Nachricht vermelden, ist es ja immer sehr formell, ne? Und
1: ja.
0: Nils hat gerade einen Witz erzählt. Kannst du den Witz erzählen?
2: Ja. Na, was ist braun und liegt nach der Schule noch in der Brotbox?
1: Na?
2: Die Banane.
1: Ja,
2: ich komme gerade drauf,
1: ja,
2: weil du eine isst.
1: Ja, ich habe mir so eine halb geöffnete Banane, habe einmal abgebissen. Und das Allerbeste ist ja, wir klären ein für alle Mal die Frage, warum ist die Banane krumm?
2: Endlich.
1: Für alle Kinder und auch Eltern auf dieser Welt, die natürlich Radio Teddy hören, was denn auch sonst, gleich im Radio Teddy nachgefragt. Hier um kurz vor halb.
0: So, kommen wir jetzt zu den... Ich fand's leider zu gut mit der Banane.
1: Ja.
0: Ist bei uns leider Realität.
1: Jetzt habe ich abgebissen.
0: So, während du kaust...
1: Nils. Du auch, aber dann kannst du keine Nachrichten.
0: Lass bitte Nils jetzt in Ruhe. Nils, das Deutsche Kinderhilfswerk vergibt wieder den Kinder- und Jugendpreis.
2: Ja, ab sofort könnt ihr euch dafür bewerben. Mitmachen können Gruppen von Kindern und Jugendlichen, die in diesem Jahr tolle Projekte organisiert haben. Egal ob in der Schule, im Verein oder in Jugendclubs. Hauptsache, Kinder sind beteiligt. Uwe Kamp vom Deutschen Kinderhilfswerk sagt, dass es Preisgelder in Höhe von insgesamt 30.000 Euro gibt.
3: Wie das Preisgeld dann ausgegeben wird, das entscheiden die Kinder und Jugendlichen selber. In der Vergangenheit haben die Kinder immer wieder dieses Preisgeld genutzt, um neue Projekte aufzusetzen. Die Kinder stecken das Geld halt nicht in die eigene Tasche, sondern versuchen halt immer, was Sinnvolles damit zu machen.
2: Alle weiteren Infos zum Kinder- und Jugendpreis stehen auf der Seite des Deutschen Kinderhilfswerks dkhw.de. Der Medizin-Nobelpreis geht in diesem Jahr unter anderem an zwei Forscher aus Deutschland. Die Preisträger von der Humboldt-Uni in Berlin und von der Uni Würzburg beschäftigen sich mit der Optogenetik. Dabei können Forschende manche Zellen mit Licht an- oder ausschalten, fast so wie mit einem Lichtschalter. Und was bei uns in der Region los ist, das weiß Hanna.
4: In Hannover in Niedersachsen bringt die Aktion Offline People Menschen im echten Leben zusammen. Ein Ehepaar hat zu einem gemeinsamen Spaziergang im Stadtwald eingeladen. Fast 100 Menschen haben dabei mitgemacht und neue Freundschaften geknüpft.
2: Ganz schön nass war es in den vergangenen Wochen in Japan. Dort hat es mancherorts 37 Tage hintereinander geregnet. Es war dort die längste ununterbrochene Regenperiode seit Beginn der Aufzeichnungen. In der Hauptstadt Tokio ist seit Anfang September dreimal so viel Regen gefallen, wie zu dieser Jahreszeit üblich. Soweit die Meldungen. 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
2: Hier bei uns in Bremen, Bremerhaven und Niedersachsen stockt es heute Morgen unter anderem wieder auf der A1 Osnabrück Richtung Hamburg. Zwischen dem Dreieck Stur und Bremen-Arsten dauert es ein paar Minuten länger.
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0: Ein sommerlicher Herbsttag heute hier bei uns in Bremen, Bremerhaven und Niedersachsen. Es bleibt trocken, dazu harmlose Wolken, gelbe Sonnenstrahlen und Höchstwerte bis zu knapp 20 Grad bekommen wir heute. Lennart, was ist dein Outfit-Tipp für den Morgen jetzt?
7: Ein blauen Pulli.
0: Oh ja, Farbe kommt immer gut.
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1: Moinsen.
0: Mit 333 Euro in den Tag starten.
8: Oh, prima. Wir freuen uns.
0: Jeden Morgen 7.07 Uhr und 8.08 Uhr. Also macht schnell noch mit über radioteddy.de und achtet in wenigen Minuten auf euren Namen. Gleich ist es soweit.
1: Und jetzt für euch der Dienstags-Dance-It. Hier ist New Religion.

0: 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Hallo, die Radio Teddy Morgenshow hier mit Christina und Basti.
1: Einen wunderschönen guten Morgen.
0: Und wir sind die, die Cash haben für euch. 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Auch jetzt wieder.
1: Mitgemacht auf radioteddy.de hat auch Katharina Becker mit Sohn Sven aus Hamburg. Katharina Becker, ruf jetzt an. 10 Minuten hast du Zeit. 0331 76 mal die 2. Mitmachregeln auf radioteddy.de. 0331 76 mal die 2. Katharina Becker und Sohn Sven, holt euch jetzt bei uns die 333 Euro ab.
0: Und von Katharina zu Katie. Hier ist Katy Perry bei Radio

0: Schnell noch an der Tankstelle vorbeigefahren. Guten Morgen. Es ist Dienstag, 8.15 Uhr. Radio Teddy läuft.
1: Ach so, wegen der Uhrzeit jetzt noch schnell, bevor es 12 Uhr wird und dann wieder wusch, die Preise nach oben gehen.
0: Oder einfach, weil man nicht auf die Tankstelle rauffahren möchte. Einfach vorbei.
1: Das andere vorbeifahren. Das ist wie umfahren und umfahren.
0: Genau.
1: Alles klar, Christina.
0: So, bevor wir ein großes Thema hier aufmachen, gleich gibt es Lieblingsmusik zum Weiterfahren. Fever Dream aus den Charts. Und im nächsten Elternchat versetzt eine unerwartete Nachricht allen Eltern einen Schreck. Achtung, liebe Eltern, wir lesen mit. Deutschlands Elternchatgruppen landen hier im Radio.
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5: 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Unser Tiefkühler ist jetzt eh voll mit dem halben Kinderzimmer.
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1: Oh ja, das weiß ich aber auch noch. Bei Läusen fliegt alles erstmal in die Tiefkühltruhe. Kissen, Kuscheltier, Haarbürste.
0: Wie viel Platz habt ihr denn da bitte?
1: Ja, kannst du mal sehen, aber stimmt.
0: Und morgen früh hören wir in die Reitgruppe. Kleine Bitte, großes Chaos. Schuhe putzen. Morgen früh, 8.15 Uhr bei Radio Teddy.

0: Guten Morgen, am Dienstag, 8.24 Uhr, eine gute Fahrt wünschen wir. Hoffentlich läuft auch alles wie geplant in der Familie, liebe Eltern. Und falls nicht, was ist fair und was ist zu streng? Die besten Tipps hören wir heute Vormittag noch um 9.15 Uhr bei Kollegin Sandra.
1: Und jetzt machen wir uns noch eine Runde schlauer.
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0: Jetzt gibt es Wissen für die Pausenbrotbox. Eine sehr uralte Frage von Milena, 9 Jahre. Bitte.
4: Warum ist die Banane eigentlich krumm?
1: So, und damit mal ganz kurz was sagen.
0: Warum ist sie krumm?
1: Nix uralt. Das ist die Frage, die kriegen wir jeden Tag hier gefühlt 500 Mal am Telefon gestellt. Warum ist die Banane krumm?
0: Ja, aber die ist schon seit langem krumm.
1: Die ist schon sehr lange krumm. Das ist vollkommen richtig.
5: Ja, schon immer.
1: Hm? Und Nils hat ein für alle Mal die Antwort.
5: Ja, also die Banane ist krumm, weil sie im Wachstum ihre Richtung wechselt. Hin zum Sonnenlicht, nach oben. Denn am Anfang wachsen die Babybananen noch ganz gerade, seitlich aus der Blüte heraus. Deshalb sind die Mini-Bananen im Supermarkt noch ziemlich gerade. Wenn es dann aber immer mehr und größere Bananen an der Staude werden, dann senkt sich dieses riesige Bananenbüschel nach unten. Und die Bananen selber wachsen trotzdem weiter Richtung Sonne, also nach oben. Was für sie jetzt aber eine ganz andere Richtung ist. Gleichzeitig verliert die Pflanze dazu noch ihre Blätter. Und dann geht's mit dem Bananenwachstum richtig los Richtung Himmel. Und die Kurve ist gewachsen.
0: Ja, und ich habe ein Foto davon. Ich war auch ich habe es gesehen im Urlaub, wie diese Banane krumm zur Sonne wächst.
1: Wie du hast sie beim Wachsen beobachten können? Wie lange hattest du denn Urlaub?
0: Warst
1: ein halbes Jahr weg.
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3: Und jetzt der Radio Teddy Familienspartipp der Stunde. Anstatt das neueste Elektrogerät zu kaufen, könnt ihr auf general überholte Geräte zurückgreifen. Damit können Familien bis zur Hälfte des Ursprungspreises sparen.

0: Mit Radio Teddy steht's up to date.
1: Na klar.
0: Basti ist am Start, Nils ist am Start.
2: Hi, guten Morgen.
0: Guten Morgen, die Radio Teddy Morgenshow. Nils, jetzt die wichtigsten Meldungen bitte des Tages.
2: Ab sofort könnt ihr euch beim Deutschen Kinderhilfswerk für den Kinder- und Jugendpreis bewerben. Es winken Preisgelder von insgesamt 30.000 Euro. Die Voraussetzung dafür ist, dass ihr in diesem Jahr ein tolles Projekt ins Leben gerufen habt. Alle Infos gibt's unter dkhw.de. Der Medizinnobelpreis geht in diesem Jahr unter anderem an zwei Forscher aus Deutschland. Die Preisträger von der Humboldt-Uni in Berlin und von der Uni Würzburg beschäftigen sich mit der Optogenetik. Dabei können Forschende manche Zellen mit Licht an- oder ausschalten, fast so wie mit einem Lichtschalter. In Japan hat es mancherorts 37 Tage hintereinander geregnet. Es war dort die längste ununterbrochene Regenperiode seit Beginn der Aufzeichnungen. In der Hauptstadt Tokio ist seit Anfang September dreimal so viel Regen gefallen wie zu dieser Jahreszeit üblich.
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2: Hier bei uns in Bremen, Bremerhaven und Niedersachsen stockt es heute Morgen unter anderem wieder auf der A1 Osnabrück Richtung Hamburg. Zwischen dem Dreieck Stur und Bremen-Arsten dauert es ein paar Minuten länger.
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0: Ein sommerlicher Herbsttag heute hier bei uns in Bremen, Bremerhaven und Niedersachsen. Es bleibt trocken, dazu harmlose Wolken, gelbe Sonnenstrahlen und Höchstwerte bis zu knapp 20 Grad bekommen wir heute. Lennart, was ist dein Outfit-Tipp für den Morgen jetzt?
5: Ein blauen Pulli.
0: Oh ja, Farbe kommt immer gut.
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1: Morgen.
0: Welches Herbsttier hat einen Rücken voller Stacheln?
1: Oh, das
0: weiß ich. Liebe Eltern, habt ihr die Antwort? Gewinnt ihr für die Kids gleich in 10 Minuten.
1: Und bis dahin, laut mitsingen im Familienauto hier. Ist Cat's Eye mit Animals.

0: Achtung, liebe Eltern, wir lesen mit. Deutschlands Elternchatgruppen landen hier im Radio. Jeden Morgen was zum Schmunzeln um 8.15 Uhr hier in der Radio Teddy Morgenshow. Guten Morgen.
1: Guten Morgen. Und jetzt spielen wir zusammen.
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0: Jeden Morgen beantwortet ihr, liebe Eltern, eine wichtige Frage aus dem Kinderalltag richtig und gewinnt so für eure Kids.
1: Und zwar das brandneue Hörspiel von Bibi Blocksberg. Das ist Folge 166, das verhexte Labyrinth. Ein sehr spannendes Familienabenteuer mit Bibi, ihrer Freundin Moni ist auch mit dabei. Und die beiden, die landen im verhexten Labyrinth von Schloss Klunkerburg.
0: Oh, oh, oh. 0331, 7 und 6 mal die 2, Mitmachregeln auf radioteddy.de. Und jetzt spielen wir mit Mario für seine Kids Levi 11 und Miller 8 Jahre. Aus Schönfließ in Brandenburg. Moin. Guten Morgen.
3: Guten Morgen. Guten Morgen.
0: Herbstzeit ist ja auch so eine gemütliche Zeit, auch wenn die Sonne in vielen Orten scheint. Wie sieht es bei euch mit Lesen aus? Habt ihr euch jetzt schon Bücher ausgesucht? Lest ihr überhaupt gerne?
3: Ja, es ist immer, deine liest sehr gerne und die Miller liest nicht so gerne. Aber wir haben ein ganzes, eine ganze Bibliothek zu Hause. Ja.
0: Ach cool, aber es ist wie bei mir auch. Die Ältere liest gerne, die Jüngere noch nicht so gerne.
3: Genau.
0: Kommt doch.
1: Aber ist in der Bibliothek auch was für die Kids dabei oder hat Papa sich
3: das
1: so eine kleine Bibliothek aufgebaut?
3: Das ist eine komplette Kinderbibliothek.
0: Wow.
1: Bin ganz neidisch. Cool, dann lass uns jetzt eine Runde spielen. Und zwar, welches Herbsttier hat einen Rücken voller Stachel?
3: Das ist der Igel.
0: Und kennst du auch den passenden Witz dazu? Mit den zwei
3: Zahnstochen? Den kenne ich auch. Den hatten wir vor 4 Tagen hatten wir den im Badezimmer.
0: Der geht immer. Siehst du, Basti? So, okay, ich versuch's.
3: Gar nicht.
1: Christina macht den ersten Teil, okay. Du ergänzt dann, Mario, ja?
0: So. Zwei Zahnstocher stehen am Waldrand und da kommt ein Igel vorbei und dann heißt es, ach, wir haben den Bus verpasst.
3: Genau.
1: Okay, gut.
0: Und Mario, deine Antwort ist richtig. Herzlichen Glückwunsch, es ist der Igel.
3: Dankeschön.
1: Und du gewinnst für die Kids das Hörspiel von Bibi Blocksberg, das verhexte Labyrinth.
3: Danke, herzlichen Dank, da werden sie sich freuen.
0: Sehr gerne und ganz liebe Grüße an die Familie.
3: Ich danke euch, einen schönen Tag wünsche ich euch noch.
1: Ebenso. Und morgen früh gibt's schon den nächsten Hörspielspaß, 8.40 Uhr. Und jetzt Lieblingsmusik. Hier ist Magnetic, der ganz aktuelle Hit. Dreht laut im Familienauto. 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

0: Guten Morgen, es ist Dienstag.
1: Guten Morgen.
0: 8.54 Uhr, ihr hört die Radio Teddy Morgenshow. Christina ist da. Und ich bin Basti, hi.
1: Ich war gerade der Moment, ich hätte dich vorstellen können. Ne?
0: Christina ist auch und Basti auch. Ich wollte eigentlich sagen, Christina ist wach, aber das ist schon sehr lange der Fall. Also der Wecker hat geklingelt, wann? 4 Uhr?
1: Oh, 3 Uhr 30? Ich habe einmal gesnoost.
0: Ich auch.
1: Und damit auch ihr wach durch den Arbeitstag kommt, haben wir natürlich jede Menge Lieblingsmusik, Powernummern, wie zum Beispiel Nico Santos mit seinem Hit Buddy. Und wir klären noch, was wir machen, wenn es nicht so läuft mit den Kids. Ne? Mhm. Wann sind wir zu streng? Was ist fair? Mehr dazu in 20 Minuten für ein noch schöneres Familienleben. Radio
0: also,
1: Teddy.
0: Bleibt bei uns.
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3: Mit Angie. Hallöchen. Die Igel hier bei uns in Bremen, Bremerhaven und Niedersachsen suchen jetzt nach einem sicheren Platz für ihren Winterschlaf. Zum Beispiel in einem selbstgebauten Igelschlafhäuschen. Sandy Exler vom Verein Pro Igel hat die Bauanleitung für euch.
4: Ihr nehmt eine halbierte Europalette und die stellt ihr einfach in den Garten. Die ist dann hoch genug, dass der Igel drunter schlüpfen kann. Unter diese Palette packt ihr trockenes Laub oder auch Stroh. Diese Palette decken wir dann mit Ästen und einer Plane ab, zum Schutz vor Regen oder Schnee. Und schon haben wir ein Plätzchen, wo der Igel winterschlafen kann.
3: Noch mehr Tipps gibt's für euch auf pro-igel.de und noch mehr Tipps für Kids für euch zum Nachhören bei Radio Teddy Plus.
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22: Delfine schlafen mit halbem Gehirn. Eine Hälfte ruht, die andere bleibt wach zum Atmen und Aufpassen.
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24: Mit Nils Olaf Setzepfand. Hallo zusammen. Ab sofort könnt ihr euch beim Deutschen Kinderhilfswerk wieder für den Kinder- und Jugendpreis bewerben. Mitmachen können Gruppen von Kindern und Jugendlichen, die in diesem Jahr tolle Projekte organisiert haben. Egal ob in der Schule, im Verein oder in Jugendclubs, Hauptsache Kinder sind beteiligt. Uwe Kamp vom Deutschen Kinderhilfswerk sagt, dass es Preisgelder in Höhe von insgesamt 30.000 Euro gibt.
25: Wie das Preisgeld dann ausgegeben wird, das entscheiden die Kinder und Jugendlichen selber. In der Vergangenheit haben die Kinder immer wieder dieses Preisgeld genutzt, um neue Projekte aufzusetzen. Die Kinder stecken das Geld halt nicht in die eigene Tasche, sondern versuchen halt immer, was Sinnvolles damit zu machen.
24: Alle weiteren Infos zum Kinder- und Jugendpreis stehen auf der Seite des Deutschen Kinderhilfswerks dkhw.de. Der Medizin-Nobelpreis geht in diesem Jahr unter anderem an zwei Forscher aus Deutschland. Die Preisträger von der Humboldt-Uni in Berlin und von der Uni Würzburg beschäftigen sich mit der Optogenetik. Dabei können Forschende manche Zellen mit Licht an- oder ausschalten, fast so wie mit einem Lichtschalter. Ganz schön nass war es in den vergangenen Wochen in Japan. Dort hat es mancherorts 37 Tage hintereinander geregnet. Es war dort die längste ununterbrochene Regenperiode seit Beginn der Aufzeichnungen. In der Hauptstadt Tokio ist seit Anfang September dreimal so viel Regen gefallen wie zu dieser Jahreszeit üblich. Soweit die Meldungen. 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
24: Hier bei uns in Bremen, Bremerhaven und Niedersachsen ist die B71 in Bremervörde, die neue Straße in Höhe Huddelberg, wegen eines Rohrbruchs in beiden Richtungen gesperrt.
26: Die Sonne braucht heute mal eine Pause hier bei uns in Bremen, Bremerhaven und Niedersachsen. Einige Wolken unterwegs, ab und zu vielleicht auch mal ein Schauer, aber ab morgen ist die Sonne wieder da bei bis zu 20 Grad.
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27: Ja, das ist ja der absolute Wahnsinn.
26: 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So, und jetzt geht's um Hausarrest, Fernsehverbot, Taschengeld weg. Das sind ja so die Klassiker, wenn Kinder richtig Mist gebaut haben. Aber mal ehrlich, lernen Kinder dadurch wirklich was? Wir fragen unsere Radio-Teddy-Psychologin und die Antwort gibt's in etwas mehr als 8 Minuten. Und ihr steht jetzt vielleicht gerade in der Küche und wartet, bis das Wasser kocht. Na dann jetzt 2 Minuten Zeit für einen kleinen Tanz.

0: Spuk ist jetzt vorbei.
1: Radio Teddy läuft bei euch. Und liebe Eltern, ihr kennt es bestimmt auch, wir nehmen uns ganz fest vor, konsequent zu sein gegenüber unseren Kids und schwupps ist die Ausnahme doch schon wieder da. Gerade wenn die Kids quengeln oder man selbst einfach müde ist und keine Lust auf Diskussionen hat. Liebe Radio Teddy Familienexpertin und Diplompsychologin Henriette Grünert, warum ist es eigentlich so schwer für uns Eltern, klare Grenzen zu setzen und dabei auch zu bleiben?
2: Ich glaube, wir wollen nicht frustrieren. Zum einen wollen wir die Kinder nicht frustrieren, aber wir wollen auch selber nicht frustriert werden und mit dem Frust, den die Kinder dann haben, umgehen. Ich glaube, das ist relativ einfach zusammenzufassen.
1: Welche Rolle spielen denn dabei vielleicht auch unsere eigenen Unsicherheiten?
2: Eine ganz große, ja, weil wenn wir uns sicher sind, es ist mein, sind also die Schlagwörter wie Selbstvertrauen, Selbstbewusstsein, ne, das sind ja wirklich sehr sinnvolle Wörter, denn wenn wir uns unserer selbst bewusst sind und wenn wir uns und unseren Vorhaben und unseren Ideen vertrauen können, dann können wir das auch locker den Kindern nahe bringen und die verstehen das auch. Wenn wir aber anfangen, innerlich zu schwanken und vielleicht ein Problem haben mit Konflikten umzugehen, wenn wir gelernt haben, dass wir nicht in Anführungsstrichen unsere Grenzen wahren dürfen, wenn wir gelernt haben, dass wir uns anpassen müssen, dann fällt das auch in der Kommunikation mit den Kindern uns auf die Füße, ja, weil wir dann nicht sagen können, so ist es, bis hierhin ist der Rahmen, sondern dann wird es schwabberig und dann kann sich das Gegenüber auch nicht mehr so gut darauf einstellen.
1: Und wie genau das ganz praktisch funktioniert, welche Strategien helfen, um im Alltag wirklich konsequent zu bleiben, genau darum geht's bei mir in einer knappen halben Stunde hier bei Radio Teddy.

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1: Mit Nils, hallo. Woher kommt die Zahnbürste? Das möchte Millie wissen. Schon vor tausenden von Jahren putzten Menschen ihre Zähne mit Kaustöckchen. Sie kauten auf einem Zweig, bis ein Ende wie eine kleine Bürste aussah. Solche Zweige werden mancherorts noch heute

0: Uhr 8. 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
7: Und jetzt der verrückte Tierfakt der Stunde.
8: Oktopusse haben nicht nur drei Herzen, sondern auch blaues Blut. Das liegt daran, dass ihr Blut einen anderen Stoff zum Sauerstofftransport benutzt als unseres. Klingt wie Science Fiction, lebt aber wirklich echt im Meer.

0: Die Sonne braucht heute mal eine Pause hier bei uns in Bremen, Bremerhaven und Niedersachsen. Einige Wolken unterwegs, ab und zu vielleicht auch mal ein Schauer, aber ab morgen ist die Sonne wieder da bei bis zu 20 Grad.
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0: Ich glaube, wir sind uns einig, dass wir unseren Kindern natürlich nicht alles durchgehen lassen können. Konsequenzen müssen sein, wenn unser Kind mal so richtig Mist gebaut hat. Aber wie finden wir denn da die richtige Strafe, in Anführungsstrichen? Zu streng ist unfair, zu locker bringt nichts. Und wie wir Eltern da den richtigen Ton treffen, das hört ihr in 8 Minuten. Und jetzt sitzt ihr gerade am Tisch und arbeitet euch durch euren Papierkram. Da würde ich jetzt mal sagen, Musik an, dann ist der Stapel auch schnell weg.

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1: So, liebe Eltern, jetzt mal Hand aufs Herz. Wer von euch wollte heute schon mit den Kids richtig konsequent bleiben und hat es dann doch nicht geschafft? Na? Hände hoch, Hände hoch, Hände hoch. Ist ja auch eigentlich kein Wunder, ne? Wir Eltern, wir wollen doch liebevoll sein. Wir wollen Verständnis zeigen, nicht meckern. Und am Ende haben die Kids uns dann doch wieder um den Finger gewickelt, ne? Jetzt kommt aber der ultimative Tipp, wie es funktioniert, dass wir Eltern konsequent und liebevoll zugleich bleiben. Von der Radio Teddy Familienexpertin und Diplompsychologin Henriette Grünert.
2: Ich glaube, wichtig ist, so einen Erwartungsdruck rauszunehmen, ne? Dass man immer oben drüber schreiben muss, wir sind immer liebevoll und gleichzeitig konsequent und machen das immer alles perfekt, weil perfekte Eltern gibt's sowieso nicht. Wir machen alle unsere Fehler. Also so ein bisschen den Erwartungsdruck rausnehmen und ansonsten sich vor allem viel hinterfragen. Ja, zu gucken, wie mache ich das, mit dem Kind auf Augenhöhe zu sein, sich vorzustellen, da ist ein Gegenüber, was viel mehr versteht, als wir, glaube ich, manchmal annehmen, wo wir denken, da können wir einfach sowas hinplauzen und dann funktioniert das schon. Ne? Wir haben ein Gegenüber, was gut versteht und was gut nachvollziehen kann. Und wenn es kognitiv vielleicht noch nicht geht, dann zumindest auf der gefühls- und emotionalen Ebene. Die kriegen ganz viel mit. Und wir müssen bei uns anfangen und uns sagen, dass Konflikt etwas ist, was auch wichtig ist für Kinder. Die müssen das lernen, sonst wird das später nichts in dieser Welt.
1: So nämlich. Das nimmt doch schon mal ein bisschen den Druck raus, oder? Wir müssen ja alle nicht perfekt sein, denn perfekte Eltern gibt es sowieso nicht. Allerdings gibt es den Song für perfekte Laune bei Radio Teddy.

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2: Und der Sommer ist noch nicht vorbei, zumindest nicht mit diesem Song. Fastboy haben mit Music Sounds quasi so eine musikalische Übergangsjacke erfunden. Ein bisschen Sommer zum Anziehen, wenn draußen schon die ersten Herbstgefühle kommen. Es geht um Leichtigkeit, um Freiheit, um diese Momente, die man einfach am liebsten festhalten würde. Also, Sommerfeeling nochmal aufdrehen. Hier sind Fastboy mit Music Sounds.

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3: Mit Angie. Hallöchen. Braucht ihr noch eine coole und kinderleichte Kostümidee für Halloween? Dann habe ich genau das Richtige für euch. Geht doch einfach als Mumie. Das Beste an einem Mumienkostüm ist nämlich, ihr müsst nicht darauf achten, dass euer Kostüm dreckig wird, denn mit etwas Schmutz sieht sogar noch cooler aus. Malt als erstes euer Gesicht mit weißer Kinderschminke an. Wickelt euch dann einfach von der Stirn bis runter zu den Fußknöcheln mit weißen Verbänden ein. Ruhig etwas lockerer, damit es nicht so ordentlich aussieht, und klebt noch ein paar Pflaster drauf, damit es gut hält. Lasst eure Finger am besten frei, dann lässt es sich auch besser naschen. Noch mehr Tipps für Kids für euch zum Nachhören bei Radio Teddy Plus.
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2: Und jetzt der Radio Teddy Spartipp der Stunde. Stempelkarten und Bonuskarten nutzen. Zum Beispiel gibt es einen günstigeren Preis beim nächsten Friseurbesuch oder im Café ein Getränk umsonst.

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1: Mit Nils Olafseitz-Pfand. Hallo zusammen. Ab sofort könnt ihr euch beim Deutschen Kinderhilfswerk wieder für den Kinder- und Jugendpreis bewerben. Mitmachen können Gruppen von Kindern und Jugendlichen, die in diesem Jahr tolle Projekte organisiert haben. Egal ob in der Schule, im Verein oder in Jugendclubs. Hauptsache, Kinder sind beteiligt. Uwe Kamp vom Deutschen Kinderhilfswerk sagt, dass es Preisgelder in Höhe von insgesamt 30.000 Euro gibt.
2: Wie das Preisgeld dann ausgegeben wird, das entscheiden die Kinder und Jugendlichen selber. In der Vergangenheit haben die Kinder immer wieder dieses Preisgeld genutzt, um neue Projekte aufzusetzen. Die Kinder stecken das Geld halt nicht in die eigene Tasche, sondern versuchen halt immer, was Sinnvolles damit zu machen.
1: Alle weiteren Infos zum Kinder- und Jugendpreis stehen auf der Seite des Deutschen Kinderhilfswerks dkhw.de. Der Medizin-Nobelpreis geht in diesem Jahr unter anderem an zwei Forscher aus Deutschland. Die Preisträger von der Humboldt-Uni in Berlin und von der Uni Würzburg beschäftigen sich mit der Optogenetik. Dabei können Forschende manche Zellen mit Licht an- oder ausschalten, fast so wie mit einem Lichtschalter. Ganz schön nass war es in den vergangenen Wochen in Japan. Dort hat es mancherorts 37 Tage hintereinander geregnet. Es war dort die längste ununterbrochene Regenperiode seit Beginn der Aufzeichnungen. In der Hauptstadt Tokio ist seit Anfang September dreimal so viel Regen gefallen wie zu dieser Jahreszeit üblich. Soweit die Meldungen. 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
1: Hier bei uns in Bremen, Bremerhaven und Niedersachsen ist die B71 in Bremervörde, die neue Straße, in Höhe Huddelberg wegen eines Rohrbruchs in beiden Richtungen gesperrt.
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4: Die Sonne braucht heute mal eine Pause hier bei uns in Bremen, Bremerhaven und Niedersachsen. Einige Wolken unterwegs, ab und zu vielleicht auch mal ein Schauer, aber ab morgen ist die Sonne wieder da bei bis zu 20 Grad.
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4: Der perfekte Morgen. Alle Kinder pünktlich angezogen, keiner sucht seinen zweiten Schuh. Und wenn dann noch 333 Euro Familiencash dazukommen.
5: Dankeschön! 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
4: Perfekt! 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So, und Basti, der geht ja gerade auf den Flohmarkt und Christina soll einschätzen, wie gut er runterhandeln kann. Und damit er besonders viel aus seinem Taschengeld rausholen kann beim Handeln, gab es heute Tipps vom Verhandlungsprofi. Wie wir auf dem Flohmarkt den richtigen Preis finden, hört ihr in 9 Minuten. Und vielleicht räumt ihr jetzt gerade das Kinderzimmer auf und findet dabei Dinge, die seit Wochen verschwunden waren. Genau deswegen habt ihr euch jetzt diesen Song hier verdient.

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0: Menschen auf dem Flohmarkt und so wenig Geld wie möglich für das bezahlen, was man haben möchte. Das ist Bastis Aufgabe.
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0: Und damit Basti gut vorbereitet auf den Flohmarkt startet, erklärt Verhandlungsprofi Christian Blum, wie man am besten in das Feilschen um das gewünschte Teil startet.
2: Um den ersten Preis nennen zu können, muss man natürlich wissen, was das so ungefähr wert ist. Da kann man natürlich erstmal über den Flohmarkt gehen und ein bisschen sich umschauen. Manchmal steht ein Preis dran oder ansonsten probiert man sich vielleicht erstmal bei einem Gegenstand aus, den man auch gar nicht so sehr haben möchte. Dann hat man ungefähr schon mal einen Preis. Und wenn man den Preis nicht kennt, weil es alles sein kann zwischen, weiß ich nicht, 5 und 20 Euro, man weiß es einfach nicht, ja, dann muss man natürlich fragen. Dann kommen wir zum nächsten Punkt, weil man dann natürlich damit umgehen muss, dass der andere einen Preis nennt, den man gar nicht mag und den man dann zum Beispiel niedriger haben will.
0: So, und wenn ihr jetzt wissen wollt, welche Superkraft ihr für erfolgreiche Verhandlungen braucht und wer dieser Sam eigentlich ist, einschalten, die Radio Teddy Challenge, morgen wieder um 6:40 Uhr.

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1: Mit Nils, hallo. Und zum Thema Erkältung haben wir diese Frage hier.
2: Hallo, ich bin Luisa. Ich bin 8 Jahre alt und ich möchte gerne wissen, warum man, wenn man die Nase zuhört, nicht schmeckt.
1: Ja, komisch, da ist man erkältet und plötzlich schmeckt man beim Essen oder Trinken kaum noch was. Dabei schmecken wir doch eigentlich mit der Zunge. Das stimmt auch, aber wie etwas wirklich schmeckt, entscheidet sich in der Nase. Denn Geschmack ist bis zu 80% Geruch. Durch Mund und Rachen gelangt der Geruch in die Nase und dort sind ganz viele Riechrezeptoren. Bei einer Erkältung aber schwillt die Nasenschleimhaut an. Man bekommt nur noch schlecht Luft durch die Nase und dann gelangen nicht so viele Geruchsteilchen zu den Riechzellen. Außerdem sind die mit dickem Schleim belegt. Dann riecht und schmeckt man schlecht. Ein gutes Beispiel, dass wir mit der Nase schmecken, sind solche Aufsätze für Wasserflaschen. Durch den Geruch in der Nase schmeckt das Wasser etwa nach Apfel oder Orange, obwohl wir nur pures Wasser trinken.
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6: Beim Gärtnern und Pflanzen ist Torf

0: Gärtnern und Pflanzen ist torffreie Blumenerde die bessere Wahl. Denn Torf ist ein fossiler Rohstoff, dessen Abbau den Lebensraum vieler Pflanzen und Tiere zerstört. Komposterde ist die klimafreundliche Alternative. Sie schützt die Natur, speichert Wasser und hält den Boden nährstoffreich und locker. So sorgt ihr für umweltfreundlichen Blütenzauber im Garten und auf dem Balkon.
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11: Und jetzt der Radio Teddy Familienspartipp der Stunde. Anstatt das neueste und teuerste Elektrogerät zu kaufen, könnt ihr auf aufbereitete Geräte zurückgreifen. Die haben trotzdem eine gute Qualität und damit können Familien bis zur Hälfte des Ursprungspreises sparen.

0: Die Sonne braucht heute mal eine Pause hier bei uns in Bremen, Bremerhaven und Niedersachsen. Einige Wolken unterwegs, ab und zu vielleicht auch mal ein Schauer, aber ab morgen ist die Sonne wieder da bei bis zu 20 Grad.
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0: Achtung, liebe Eltern, bevor ihr jetzt eure eigenen Chatgruppen checkt. Wir haben schon mal die lustigsten Nachrichten aus Deutschlands Eltern-Chat-Gruppen rausgepickt. Einfach, weil es viel zu witzig ist, um es für uns zu behalten. Gleich Königsdisziplin Klassenchat in 10 Minuten. Und ihr fahrt jetzt gerade vielleicht schnell zum nächsten Termin und kennt die Strecke inzwischen im Schlaf. Naja, wenigstens eure Lieblingsmusik darf euch da wach halten.

0: Radio Teddy kommt bei euch aus den Lautsprechern. Und wenn im Gruppenchat plötzlich alle gleichzeitig etwas zu sagen haben, wird's schnell unübersichtlich und manchmal auch ziemlich lustig. Wir haben jetzt wieder ein ganz besonderes Fundstück für euch.
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1: Ihr kennt sie bestimmt auch, diese Sommer, bei denen man sich wünscht, sie würden einfach niemals aufhören. Und genau dieses Gefühl steckt in Golden Summer. Sonne im Gesicht, Musik an und für einen Augenblick einfach mal vergessen, dass morgen wieder Schule, Arbeit und Brotdosen warten. Hier kommt Golden Summer.

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3: Mit Angie. Hallöchen. Rauf aufs Fahrrad und rein ins Abenteuer. Und damit ihr auch im Herbst immer sicher im Sattel unterwegs seid, gibt es einiges zu beachten. René Philippek vom Allgemeinen Deutschen Fahrradclub weiß, was an eurem Fahrrad nicht fehlen darf.
4: Wenn ihr im Verkehr unterwegs seid, gelten die gleichen Regeln wie für die Erwachsenen. Das heißt, ihr braucht zum Beispiel Reflektoren. Ein großer weißer nach vorne, ein großer roter nach hinten, gelbe an den Pedalen und in den Speichen. Dazu gehört dann noch eine Klingel. Die muss ebenfalls am Fahrrad sein, damit ihr auf euch aufmerksam machen könnt, wenn ihr unterwegs seid.
3: Das war's. Viel Spaß und allzeit gute Fahrt.
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12: Mit Alexander Kanja. Hallo zusammen. Nach einem Tag der offenen Tür ist in der Butze jetzt der Alltag eingekehrt. Butze, so heißt ein in Berlin-Lichtenberg neu eröffnetes Haus des Vereins Straßenkinder. Hier bekommen Jugendliche und junge Erwachsene, die auf der Straße leben, ein Dach über dem Kopf. Insgesamt gibt es hier 40 Wohn- und Schlafplätze. Es gibt ja auch Essen, Duschen, Waschmaschinen, Kleidung, Beratung sowie Freizeit- und Bildungsangebote. Streetworker kümmern sich um die Menschen dort und versuchen, ihnen eine Perspektive zu geben. Auch auf dem Arbeitsmarkt. Das Ziel ist es, dass die wohnungslosen Jugendlichen so schnell wie möglich auf eigenen Beinen stehen können. Der Vulkan Anak Krakatau ist wieder gewachsen. Er liegt im Meer zwischen den indonesischen Inseln Java und Sumatra. Anfang September spuckte er 25 Stunden lang Lava und Asche aus. Die Lava floss ins Meer. Dadurch wurde die Vulkaninsel um etwa 0,2 Quadratkilometer größer. In der Nähe wurden außerdem zwei kleine neue Inseln entdeckt. Noch ist unklar, wie sie entstanden sind. Vielleicht bestehen sie aus fester Lava. Vielleicht sind sie aber nur aus lockerem Gestein und Asche aufgetürmt. Dann könnten die Wellen sie wieder wegspülen. An Schulen in Lettland ist es seit diesem Schuljahr verboten, Russisch zu lernen. Stattdessen lernen zehntausende Schulkinder dort jetzt Deutsch. Grund sind Reformen in dem baltischen Land. Man will sich von Russland entfernen und sich Europa annähern. Auch andere europäische Fremdsprachen wie Französisch oder Spanisch werden angeboten. Die meisten Kinder lernen aber Deutsch. Lettland war bis Anfang der 90er Jahre Teil der Sowjetunion, sah sich aber immer als unabhängig an. Soweit die Meldungen und die Radio Teddy Nachrichten zum Nachhören jederzeit in der Radio Teddy App und überall, wo es Podcasts gibt.
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12: Staugefahr hier bei uns in Bremen, Bremerhaven und Niedersachsen auf der A1 Osnabrück Richtung Bremen. Zwischen Dreieckstur und Bremen-Hemelingen immer wieder Stau oder stockender Verkehr. Wir wünschen allen gute Fahrt.
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14: Die Sonne braucht heute mal eine Pause hier bei uns in Bremen, Bremerhaven und Niedersachsen. Einige Wolken unterwegs, ab und zu vielleicht auch mal ein Schauer, aber ab morgen ist die Sonne wieder da bei bis zu 20 Grad.
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14: 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Unsere Kinder sind neugierig auf diese digitale Welt und wachsen damit auf. Doch welche Apps sind wirklich kindergerecht und wie schützen wir unsere Kids vor Gefahren? 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Und ihr schnibbelt jetzt vielleicht gerade Gemüse fürs Mittagessen. Und mit dem Schneidebrett könnt ihr jetzt noch den Rhythmus mitschnibbeln.

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1: Hey Flossenfreunde, hier ist Dizzy Disco, der Disco-Delfin aus der Lagune Nummer 3. Seid ihr für den Tag bereit?
2: Ja!
1: Sag mal, schlaft ihr noch? Ich hab ja gar nichts gehört. Flossen hoch, wer ist dabei?
2: Yeah.

0: Hallo, ich bin Jochen.
1: Hey, Jochen ist auch wieder dabei. Und habt ihr schon Larry gesehen? Ruft mal Krokodil.
2: Hi.
3: Krokodil.
2: Kroko was?
3: Krokodil.
4: Das ist mein Lieblingsspiel.
1: Einsiedlerkrebs, wie geht's? Du weißt doch, welche blubberbunten Knöpfe man dreht. Also lass uns allen Flossenfreunden zeigen, wie eine echte Aquaparty geht. Yeah.

0: Hallöchen, schön, dass ihr wieder Radio Teddy eingeschaltet habt, das Familienradio für den ganzen Tag. Und egal in welchem Alter, unsere Kids sind fasziniert von der Internetwelt. Und wie sie lernen, damit richtig umzugehen, den Tipp gibt's jetzt.
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0: Ein Tag ohne Internet. Für viele von uns Erwachsenen ist das unvorstellbar. Entsprechend bekommen schon unsere Kleinsten mit, wie wir täglich ganz selbstverständlich auf Laptop, Smartphone oder Tablet schauen. Ganz schnell wollen unsere Kids dann auch mal. Doch wie führen wir unsere Kinder je nach Alter an das Internet heran? Auf welche Gefahren sollten wir hinweisen und welche Einstellungen können wir an den Geräten vornehmen, um ihnen ein sicheres Surfen zu ermöglichen? Den Leitfaden Internetkompetenz für Eltern, Kinder sicher im Netz begleiten, der Initiative ClickSafe und Internet ABC sowie der Landesmedienanstalt NRW beantwortet all diese Fragen. Neben verständlich erklärten Hintergrundinfos liefert die Broschüre auch viele Ideen, wie wir spielerisch die Kinder in unterschiedlichem Alter an die Nutzung von Smartphone und Co. sowie das Internet heranführen können. So gibt es einfache Mal- und Bilderbuch-Apps, die wir gemeinsam bereits mit unseren jüngsten Kindern entdecken können. Die ganze Broschüre Internetkompetenz für Eltern, Kinder sicher im Netz begleiten, findet ihr kostenlos unter www.clicksafe.de.
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2: Mit Nils, hallo. Und wir haben diese Frage hier.
3: Ich bin Milena und bin 9 Jahre alt. Und ich wollte fragen, warum ist die Banane eigentlich krumm?
2: Die Banane ist krumm, weil sie im Wachstum ihre Richtung wechselt. Hin zum Sonnenlicht, nach oben. Denn am Anfang wachsen die Babybananen noch ganz gerade, seitlich aus der Blüte heraus. Deshalb sind die Mini-Bananen im Supermarkt auch ziemlich gerade. Wenn es dann immer mehr und immer größere Bananen an der Staude werden, dann senkt sich dieses riesige Bananenbüschel nach unten. Und die Bananen selber wachsen trotzdem weiter Richtung Sonne, also nach oben. Was für sie jetzt aber eine ganz andere Richtung ist. Gleichzeitig verliert die Pflanze dazu auch noch ihre Blätter. Und dann geht's mit dem Bananenwachstum richtig los Richtung Himmel. Und die Kurve ist gewachsen.
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4: Ich wollte gerade die Kinder wecken gehen und dann dachte ich so, hört sich das noch meinen Namen an?
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der Stunde. Mit dem richtigen Duschkopf Geld sparen. Das geht mit Sparduschköpfen. Sie sparen Wasser und damit auch Geld. Bei einer 5-minütigen Dusche jeden Tag können Familien so bis zu 60 Euro im Jahr sparen.

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1: Die Sonne braucht heute mal eine Pause hier bei uns in Bremen, Bremerhaven und Niedersachsen. Einige Wolken unterwegs, ab und zu vielleicht auch mal ein Schauer, aber ab morgen ist die Sonne wieder da bei bis zu 20 Grad.
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1: Und ich schalte jetzt wieder den Entspannungsmodus an. Heute wird nämlich nicht alles abgearbeitet. Heute wird eine Sache einfach vertagt. Ganz ohne Drama, ohne schlechtes Gewissen. Und welche Aufgabe heute Pause bekommt, das entscheidet die Lizenz zum Liegenlassen gleich in 9 Minuten. Und ihr habt jetzt gerade vielleicht die Kaffeetasse nachgefüllt. Und bevor der Kaffee jetzt wieder kalt wird, trinken und tanzen. Jetzt zur Lieblingsmusik.

0: Herzlichen Glückwunsch, weil bei euch heute Radio Teddy läuft, kann ich euch sagen, später ist keine schlechte Zeitplanung, sondern einfach manchmal der bessere Zeitpunkt. Und darum gibt's jetzt wieder
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0: Der Klassenchat blinkt mal wieder. 24 neue Nachrichten und du weißt ganz genau, für die eine wichtige Info musst du dich jetzt erstmal durch 23 Nachrichten mit Daumen hoch und Danke kämpfen. Heute aber nicht. Wenn morgen wirklich etwas Wichtiges war, wird es schon jemand nochmal schreiben.

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2: So, liebe Eltern, damit ihr neben euren Kids im Kino nicht total abstinkt und textsicher seid, gibt's für euch jetzt den nagelneuen Song aus dem neuen Kinofilm Bibi Blocksberg, die total verhexte Zeitreise. Hier sind Nala und Fia mit Hexentanz, der Radio Teddy Superhit der Stunde.

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2: Mit Angie. Hallöchen. Die Igel hier bei uns in Bremen, Bremerhaven und Niedersachsen suchen jetzt nach einem sicheren Platz für ihren Winterschlaf. Zum Beispiel in einem selbstgebauten Igelschlafhäuschen. Sandy Exler vom Verein Pro Igel hat die Bauernleitung für euch.
3: Ihr nehmt eine halbierte Europalette und die stellt ihr einfach in den Garten. Die ist dann hoch genug, dass der Igel drunter schlüpfen kann. Unter diese Palette packt ihr trockenes Laub oder auch Stroh. Diese Palette decken wir dann mit Ästen und einer Plane ab, zum Schutz vor Regen oder Schnee. Und schon haben wir ein Plätzchen, wo der Igel Winter schlafen kann.
2: Noch mehr Tipps gibt's für euch auf pro-igel.de und noch mehr Tipps für Kids für euch zum Nachhören bei Radio Teddy Plus.
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13: Mit Alexander Kanja. Hallo zusammen.
1: Nach einem Tag der offenen Tür ist in der Butze jetzt der Alltag eingekehrt. Butze, so heißt ein in Berlin-Lichtenberg neu eröffnetes Haus des Vereins Straßenkinder. Hier bekommen Jugendliche und junge Erwachsene, die auf der Straße leben, ein Dach über dem Kopf. Insgesamt gibt es hier 40 Wohn- und Schlafplätze. Es gibt ja auch Essen, Duschen, Waschmaschinen, Kleidung, Beratung sowie Freizeit- und Bildungsangebote. Streetworker kümmern sich um die Menschen dort und versuchen, ihnen eine Perspektive zu geben. Auch auf dem Arbeitsmarkt. Das Ziel ist es, dass die wohnungslosen Jugendlichen so schnell wie möglich auf eigenen Beinen stehen können. Der Vulkan Anak Krakatau ist wieder gewachsen. Er liegt im Meer zwischen den indonesischen Inseln Java und Sumatra. Anfang September spuckte er 25 Stunden lang Lava und Asche aus. Die Lava floss ins Meer. Dadurch wurde die Vulkaninsel um etwa 0,2 Quadratkilometer größer. In der Nähe wurden außerdem zwei kleine neue Inseln entdeckt. Noch ist unklar, wie sie entstanden sind. Vielleicht bestehen sie aus fester Lava. Vielleicht sind sie aber nur aus lockerem Gestein und Asche aufgetürmt. Dann könnten die Wellen sie wieder wegspülen. An Schulen in Lettland ist es seit diesem Schuljahr verboten, Russisch zu lernen. Stattdessen lernen zehntausende Schulkinder dort jetzt Deutsch. Grund sind Reformen in dem baltischen Land. Man will sich von Russland entfernen und sich Europa annähern. Auch andere europäische Fremdsprachen wie Französisch oder Spanisch werden angeboten. Die meisten Kinder lernen aber Deutsch. Lettland war bis Anfang der 90er Jahre Teil der Sowjetunion, sah sich aber immer als unabhängig an. Soweit die Meldungen und die Radio Teddy Nachrichten zum Nachhören jederzeit in der Radio Teddy App und überall, wo es Podcasts gibt.
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1: Staugefahr hier bei uns in Bremen, Bremerhaven und Niedersachsen auf der A1 Osnabrück Richtung Bremen. Zwischen Dreieck Stur und Bremen-Hemelingen immer wieder Stau oder stockender Verkehr. Wir wünschen allen gute Fahrt.
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14: Die Sonne braucht heute mal eine Pause hier bei uns in Bremen, Bremerhaven und Niedersachsen. Einige Wolken unterwegs, ab und zu vielleicht auch mal ein Schauer, aber ab morgen ist die Sonne wieder da bei bis zu 20 Grad.
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14: 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So, und jetzt geht's um Hausarrest, Fernsehverbot, Taschengeld weg. Das sind ja so die Klassiker, wenn Kinder richtig Mist gebaut haben. Aber mal ehrlich, lernen Kinder dadurch wirklich was? Wir fragen unsere Radio-Teddy-Psychologin und die Antwort gibt's in etwas mehr als 8 Minuten. Und ihr steht jetzt vielleicht gerade in der Küche und wartet, bis das Wasser kocht. Na dann jetzt 2 Minuten Zeit für einen kleinen Tanz.

0: Radio Teddy läuft bei euch. Und liebe Eltern, ihr kennt es bestimmt auch, wir nehmen uns ganz fest vor, konsequent zu sein gegenüber unseren Kids und schwupps ist die Ausnahme doch schon wieder da. Gerade wenn die Kids quengeln oder man selbst einfach müde ist und keine Lust auf Diskussionen hat. Liebe Radio Teddy Familienexpertin und Diplompsychologin Henriette Grünert, warum ist es eigentlich so schwer für uns Eltern, klare Grenzen zu setzen und dabei auch zu bleiben?
1: Ich glaube, wir wollen nicht frustrieren. Zum einen wollen wir die Kinder nicht frustrieren, aber wir wollen auch selber nicht frustriert werden und mit dem Frust, den die Kinder dann haben, umgehen. Ich glaube, das ist relativ einfach zusammenzufassen.
0: Welche Rolle spielen denn dabei vielleicht auch unsere eigenen Unsicherheiten?
1: Eine ganz große, ja, weil wenn wir uns sicher sind, das ist sind also die Schlagwörter wie Selbstvertrauen, Selbstbewusstsein, ne? Das sind ja wirklich sehr sinnvolle Wörter, denn wenn wir uns unserer selbst bewusst sind und wenn wir uns und unseren Vorhaben und unseren Ideen vertrauen können, dann können wir das auch locker den Kindern nahe bringen und die verstehen das auch. Wenn wir aber anfangen, innerlich zu schwanken und vielleicht ein Problem haben mit Konflikten umzugehen, wenn wir gelernt haben, dass wir nicht in Anführungsstrichen unsere Grenzen wahren dürfen, wenn wir gelernt haben, dass wir uns anpassen müssen, dann fällt das auch in der Kommunikation mit den Kindern uns auf die Füße, ja, weil wir dann nicht sagen können, so ist es, bis hierhin ist der Rahmen, sondern dann wird es schwabberig und dann kann sich das Gegenüber auch nicht mehr so gut darauf einstellen.
0: Und wie genau das ganz praktisch funktioniert, welche Strategien helfen, um im Alltag wirklich konsequent zu bleiben, genau darum geht's bei mir in einer knappen halben Stunde hier bei Radio Teddy.

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1: Mit Nils, hallo. Woher kommt die Zahnbürste? Das möchte Millie wissen. Schon vor tausenden von Jahren putzten Menschen ihre Zähne mit Kaustöckchen. Sie kauten auf einem Zweig, bis ein Ende wie eine kleine Bürste aussah. Solche Zweige werden mancherorts noch heute benutzt. Und zwar aus einem einfachen Grund. Der Zahnbürstenbaum. Der heißt wirklich so. Der vereinigt sozusagen die Eigenschaften von Zahnbürste und Zahnpasta. Er enthält nämlich von Natur aus zahnschützende und putzende Stoffe. Um das Jahr 1500 gab es in China Zahnbürsten mit Wildschweinborsten an einem Bambusgriff. Später kamen ähnliche Bürsten nach Europa. Weil die Borsten vielen Menschen zu hart waren, verwendete man auch Tierhaare. Seit rund 90 Jahren gibt es Zahnbürsten mit Borsten aus Nylon. Sie ähneln den Bürsten, die wir heute benutzen.
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9: Und jetzt der Radio Teddy Familienspartipp der Stunde. Anstatt das neueste und teuerste Elektrogerät zu kaufen, könnt ihr auf aufbereitete Geräte zurückgreifen. Die haben trotzdem eine gute Qualität und damit können Familien bis zur Hälfte des Ursprungspreises sparen.

0: Die Sonne braucht heute mal eine Pause hier bei uns in Bremen, Bremerhaven und Niedersachsen. Einige Wolken unterwegs, ab und zu vielleicht auch mal ein Schauer, aber ab morgen ist die Sonne wieder da bei bis zu 20 Grad.
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0: Ich glaube, wir sind uns einig, dass wir unseren Kindern natürlich nicht alles durchgehen lassen können. Konsequenzen müssen sein, wenn unser Kind mal so richtig Mist gebaut hat. Aber wie finden wir denn da die richtige Strafe, in Anführungsstrichen? Zu streng ist unfair, zu locker bringt nichts. Und wie wir Eltern da den richtigen Ton treffen, das hört ihr in 8 Minuten. Und jetzt sitzt ihr gerade am Tisch und arbeitet euch durch euren Papierkram. Und da würde ich jetzt mal sagen, Musik an, dann ist der Stapel auch schnell weg.

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0: So, liebe Eltern, jetzt mal Hand aufs Herz. Wer von euch wollte heute schon mit den Kids richtig konsequent bleiben und hat es dann doch nicht geschafft? Na? Hände hoch, Hände hoch, Hände hoch. Ist ja auch eigentlich kein Wunder, ne? Wir Eltern, wir wollen doch liebevoll sein. Wir wollen Verständnis zeigen, nicht meckern. Und am Ende haben die Kids uns dann doch wieder um den Finger gewickelt, ne? Jetzt kommt aber der ultimative Tipp, wie es funktioniert, dass wir Eltern konsequent und liebevoll zugleich bleiben. Von der Radio Teddy Familienexpertin und Diplompsychologin Henriette Grünert.
1: Ich glaube, wichtig ist, so einen Erwartungsdruck rauszunehmen, ne? Dass man immer oben drüber schreiben muss, wir sind immer liebevoll und gleichzeitig konsequent und machen das immer alles perfekt, weil perfekte Eltern gibt's sowieso nicht. Wir machen alle unsere Fehler. Also so ein bisschen den Erwartungsdruck rausnehmen und ansonsten sich vor allem viel hinterfragen. Ja, zu gucken, wie mache ich das, mit dem Kind auf Augenhöhe zu sein, sich vorzustellen, da ist ein Gegenüber, was viel mehr versteht, als wir, glaube ich, manchmal annehmen, wo wir denken, da können wir einfach sowas hinplauzen und dann funktioniert das schon. Ne? Wir haben ein Gegenüber, was gut versteht und was gut nachvollziehen kann. Und wenn es kognitiv vielleicht noch nicht geht, dann zumindest auf der gefühls- und emotionalen Ebene. Die kriegen ganz viel mit. Und wir müssen bei uns anfangen und uns sagen, dass Konflikt etwas ist, was auch wichtig ist für Kinder. Die müssen das lernen, sonst wird das später nichts in dieser Welt.
0: So nämlich. Das nimmt doch schon mal ein bisschen den Druck raus, oder? Wir müssen ja alle nicht perfekt sein, denn perfekte Eltern gibt es sowieso nicht. Allerdings gibt es den Song für perfekte Laune bei Radio Teddy.

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4: Miley reicht neuerdings völlig. Den Nachnamen Cyrus lässt sie nämlich musikalisch einfach weg und passend dazu schlägt sie auch ein neues Kapitel auf. Ihr 10. Album Bass Persuades ist raus und der Titelsong zeigt eine ganz andere Seite von Miley. Dance-Pop mit 80er Synthes und einer ziemlich guten Botschaft. Handy weg, Musik an und tanzen. Hier kommt Miley, der Radio Teddy Superstar in dieser Stunde.

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3: Mit Angie. Hallöchen. Braucht ihr noch eine coole und kinderleichte Kostümidee für Halloween? Dann habe ich genau das Richtige für euch. Geht doch einfach als Mumie. Das Beste an einem Mumienkostüm ist nämlich, ihr müsst nicht darauf achten, dass euer Kostüm dreckig wird, denn mit etwas Schmutz sieht es sogar noch cooler aus. Malt als erstes euer Gesicht mit weißer Kinderschminke an. Wickelt euch dann einfach von der Stirn bis runter zu den Fußknöcheln mit weißen Verbänden ein. Ruhig etwas lockerer, damit es nicht so ordentlich aussieht, und klebt noch ein paar Pflaster drauf, damit es gut hält. Lasst eure Finger am besten frei, dann lässt es sich auch besser naschen. Noch mehr Tipps für Kids für euch zum Nachhören bei Radio Teddy Plus.
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5: Trinkwasser aus der Leitung ist ein echter Klimaretter und schont unseren Geldbeutel. 1000 Liter kosten gerade mal 2 Euro. Das sind weniger als 0,2 Cent pro Liter. Im Vergleich dazu spart ihr nicht nur ordentlich Plastik, sondern auch Energie für Produktion und Transport. Und mal ehrlich, wer freut sich nicht, wenn das lästige Flaschenschleppen wegfällt? Leitungswasser ist übrigens in Deutschland top geprüft. Frischer, günstiger und nachhaltiger geht's kaum.
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22: Mit Alexander Kanja. Hallo zusammen. Nach einem Tag der offenen Tür ist in der Butze jetzt der Alltag eingekehrt. Butze, so heißt ein in Berlin-Lichtenberg neu eröffnetes Haus des Vereins Straßenkinder. Hier bekommen Jugendliche und junge Erwachsene, die auf der Straße leben, ein Dach über dem Kopf. Insgesamt gibt es hier 40 Wohn- und Schlafplätze. Es gibt ja auch Essen, Duschen, Waschmaschinen, Kleidung, Beratung sowie Freizeit- und Bildungsangebote. Streetworker kümmern sich um die Menschen dort und versuchen, ihnen eine Perspektive zu geben. Auch auf dem Arbeitsmarkt. Das Ziel ist es, dass die wohnungslosen Jugendlichen so schnell wie möglich auf eigenen Beinen stehen können. Der Vulkan Anak Krakatau ist wieder gewachsen. Er liegt im Meer zwischen den indonesischen Inseln Java und Sumatra. Anfang September spuckte er 25 Stunden lang Lava und Asche aus. Die Lava floss ins Meer. Dadurch wurde die Vulkaninsel um etwa 0,2 Quadratkilometer größer. In der Nähe wurden außerdem zwei kleine neue Inseln entdeckt. Noch ist unklar, wie sie entstanden sind. Vielleicht bestehen sie aus fester Lava. Vielleicht sind sie aber nur aus lockerem Gestein und Asche aufgetürmt. Dann könnten die Wellen sie wieder wegspülen. An Schulen in Lettland ist es seit diesem Schuljahr verboten, Russisch zu lernen. Stattdessen lernen zehntausende Schulkinder dort jetzt Deutsch. Grund sind Reformen in dem baltischen Land. Man will sich von Russland entfernen und sich Europa annähern. Auch andere europäische Fremdsprachen wie Französisch oder Spanisch werden angeboten. Die meisten Kinder lernen aber Deutsch. Lettland war bis Anfang der 90er Jahre Teil der Sowjetunion, sah sich aber immer als unabhängig an. Soweit die Meldungen und die Radio-Teddy-Nachrichten zum Nachhören jederzeit in der Radio-Teddy-App und überall, wo es Podcasts gibt.
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22: Staugefahr hier bei uns in Bremen, Bremerhaven und Niedersachsen auf der A1 Osnabrück Richtung Bremen. Zwischen Dreieck Stur und Bremen-Hemelingen immer wieder Stau oder stockender Verkehr. Wir wünschen allen gute Fahrt.
23: Die Sonne braucht heute mal eine Pause hier bei uns in Bremen, Bremerhaven und Niedersachsen. Einige Wolken unterwegs, ab und zu vielleicht auch mal ein Schauer, aber ab morgen ist die Sonne wieder da bei bis zu 20 Grad.
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23: Der perfekte Morgen. Alle Kinder pünktlich angezogen, keiner sucht seinen zweiten Schuh. Und wenn dann noch 333 Euro Familiencash dazukommen.
24: Dankeschön!
23: Perfekt. 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So, und Basti, der geht ja gerade auf den Flohmarkt und Christina soll einschätzen, wie gut er runterhandeln kann. Und damit er besonders viel aus seinem Taschengeld rausholen kann beim Handeln, gab es heute Tipps vom Verhandlungsprofi. Wie wir auf dem Flohmarkt den richtigen Preis finden, hört ihr in 9 Minuten. Und vielleicht räumt ihr jetzt gerade das Kinderzimmer auf und findet dabei Dinge, die seit Wochen verschwunden waren. Genau deswegen habt ihr euch jetzt diesen Song hier verdient.

0: Falschen auf dem Flohmarkt und so wenig Geld wie möglich für das bezahlen, was man haben möchte. Das ist Bastis Aufgabe.
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0: Und damit Basti gut vorbereitet auf den Flohmarkt startet, erklärt Verhandlungsprofi Christian Blum, wie man am besten in das Falschen um das gewünschte Teil startet.
2: Um den ersten Preis nennen zu können, muss man natürlich wissen, was das so ungefähr wert ist. Da kann man natürlich erstmal über den Flohmarkt gehen und ein bisschen sich umschauen. Manchmal steht ein Preis dran oder ansonsten probiert man sich vielleicht erstmal bei einem Gegenstand aus, den man auch gar nicht so sehr haben möchte. Dann hat man ungefähr schon mal einen Preis. Und wenn man den Preis nicht kennt, weil es alles sein kann zwischen, weiß ich nicht, 5 und 20 Euro, man weiß es einfach nicht, ja, dann muss man natürlich fragen. Dann kommen wir zum nächsten Punkt, weil man dann natürlich damit umgehen muss, dass der andere einen Preis nennt, den man gar nicht mag und den man dann zum Beispiel niedriger haben will.
0: So, und wenn ihr jetzt wissen wollt, welche Superkraft ihr für erfolgreiche Verhandlungen braucht und wer dieser Sam eigentlich ist, einschalten, die Radio Teddy Challenge, morgen wieder um 6:40 Uhr.

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1: Mit Nils, hallo. Und zum Thema Erkältung haben wir diese Frage hier.
2: Hallo, ich bin Luisa. Ich bin 8 Jahre alt und ich möchte gerne wissen, warum man, wenn man die Nase zuhört, nicht schmeckt.
1: Ja, komisch, da ist man erkältet und plötzlich schmeckt man beim Essen oder Trinken kaum noch was. Dabei schmecken wir doch eigentlich mit der Zunge. Das stimmt auch. Aber wie etwas wirklich schmeckt, entscheidet sich in der Nase. Denn Geschmack ist bis zu 80% Geruch. Durch Mund und Rachen gelangt der Geruch in die Nase und dort sind ganz viele Riechrezeptoren. Bei einer Erkältung aber schwillt die Nasenschleimhaut an. Man bekommt nur noch schlecht Luft durch die Nase und dann gelangen nicht so viele Geruchsteilchen zu den Riechzellen. Außerdem sind die mit dickem Schleim belegt. Dann riecht und schmeckt man schlecht. Ein gutes Beispiel, dass wir mit der Nase schmecken, sind solche Aufsätze für Wasserflaschen. Durch den Geruch in der Nase schmeckt das Wasser etwa nach Apfel oder Orange, obwohl wir nur pures Wasser trinken.
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4: Und jetzt der verrückte Tierfakt der Stunde.
15: Zitteraale können heftige Stromschläge austeilen. Mit ihrer Elektrizität betäuben sie Beute und verteidigen sich. Da wird aus einem Fisch plötzlich fast eine lebendige Batterie.

0: Ab morgen ist die Sonne wieder da bei bis zu 20 Grad.
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0: Und ich schalte jetzt wieder den Entspannungsmodus an. Heute wird nämlich nicht alles abgearbeitet. Heute wird eine Sache einfach vertagt. Ganz ohne Drama, ohne schlechtes Gewissen. Und welche Aufgabe heute Pause bekommt, das entscheidet die Lizenz zum Liegenlassen gleich in 9 Minuten. Und ihr habt jetzt gerade vielleicht die Kaffeetasse nachgefüllt. Und bevor der Kaffee jetzt wieder kalt wird, trinken und tanzen. Jetzt zur Lieblingsmusik.

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0: herzlichen Glückwunsch, weil bei euch heute Radio Teddy läuft, kann ich euch sagen, später ist keine schlechte Zeitplanung, sondern einfach manchmal der bessere Zeitpunkt. Und darum gibt's jetzt wieder
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0: Der Klassenchat blinkt mal wieder. 24 neue Nachrichten und du weißt ganz genau, für die eine wichtige Info musst du dich jetzt erstmal durch 23 Nachrichten mit Daumen hoch und Danke kämpfen. Heute aber nicht. Wenn morgen wirklich etwas Wichtiges war, wird es schon jemand nochmal schreiben.

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4: Okay, also das ist meine überraschende Kombi. Take That treffen auf Michael Patrick Kelly. Die britischen Boyband-Legenden und der Beautiful Madness-Mann machen gemeinsame Sache. Und das Ergebnis heißt Feel My Love. Ein bisschen Take That-Nostalgie, ein bisschen Country-Feeling und ganz viel gute Laune. Hier kommen die Radio Teddy Superstars der Stunde, Michael Patrick Kelly und Take That mit Feel My Love. 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
3: Mit Angie. Hallöchen. Rauf aufs Fahrrad und rein ins Abenteuer. Und damit ihr auch im Herbst immer sicher im Sattel unterwegs seid, gibt es einiges zu beachten. René Philippek vom Allgemeinen Deutschen Fahrradclub weiß, was an eurem Fahrrad nicht fehlen darf.
4: Wenn ihr im Verkehr unterwegs seid, gelten die gleichen Regeln wie für die Erwachsenen. Das heißt, ihr braucht zum Beispiel Reflektoren. Ein großer weißer nach vorne, ein großer roter nach hinten, gelbe an den Pedalen und in den Speichen. Dazu gehört dann noch eine Klingel. Die muss ebenfalls am Fahrrad sein, damit ihr auf euch aufmerksam machen könnt, wenn ihr unterwegs seid.
3: Das war's. Viel Spaß und allzeit gute Fahrt.
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2: Katzenschnurren klingt nicht nur süß, es liegt auch in einem besonderen Frequenzbereich. Forschende vermuten, dass diese Schwingungen sogar Heilungsprozesse unterstützen können. Eine kleine Kuschelmaschine mit Soundeffekten dazu.

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1: Mit Alexander Kanja. Hallo zusammen. Nach einem Tag der offenen Tür ist in der Butze jetzt der Alltag eingekehrt. Butze, so heißt ein in Berlin-Lichtenberg neu eröffnetes Haus des Vereins Straßenkinder. Hier bekommen Jugendliche und junge Erwachsene, die auf der Straße leben, ein Dach über dem Kopf. Insgesamt gibt es hier 40 Wohn- und Schlafplätze. Es gibt ja auch Essen, Duschen, Waschmaschinen, Kleidung, Beratung sowie Freizeit- und Bildungsangebote. Streetworker kümmern sich um die Menschen dort und versuchen, ihnen eine Perspektive zu geben. Auch auf dem Arbeitsmarkt. Das Ziel ist es, dass die wohnungslosen Jugendlichen so schnell wie möglich auf eigenen Beinen stehen können. Der Vulkan Anak Krakatau ist wieder gewachsen. Er liegt im Meer zwischen den indonesischen Inseln Java und Sumatra. Anfang September spuckte er 25 Stunden lang Lava und Asche aus. Die Lava floss ins Meer. Dadurch wurde die Vulkaninsel um etwa 0,2 Quadratkilometer größer. In der Nähe wurden außerdem zwei kleine neue Inseln entdeckt. Noch ist unklar, wie sie entstanden sind. Vielleicht bestehen sie aus fester Lava. Vielleicht sind sie aber nur aus lockerem Gestein und Asche aufgetürmt. Dann könnten die Wellen sie wieder wegspülen. An Schulen in Lettland ist es seit diesem Schuljahr verboten, Russisch zu lernen. Stattdessen lernen zehntausende Schulkinder dort jetzt Deutsch. Grund sind Reformen in dem baltischen Land. Man will sich von Russland entfernen und sich Europa annähern. Auch andere europäische Fremdsprachen wie Französisch oder Spanisch werden angeboten. Die meisten Kinder lernen aber Deutsch. Lettland war bis Anfang der 90er Jahre Teil der Sowjetunion, sah sich aber immer als unabhängig an. Soweit die Meldungen und die Radio-Teddy-Nachrichten zum Nachhören jederzeit in der Radio-Teddy-App und überall, wo es Podcasts gibt.
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1: Staugefahr hier bei uns in Bremen, Bremerhaven und Niedersachsen auf der A1 Osnabrück Richtung Bremen. Zwischen Dreieck Stur und Bremen-Hemelingen immer wieder Stau oder stockender Verkehr. Wir wünschen allen gute Fahrt.
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5: Boah, ab morgen dickere Muckis als Papa, sage ich euch. Jetzt am Nachmittag werden da wieder die Jacken überm Arm geschleppt. Viele Sonnenstrahlen und hier bei uns oben im Norden bis zu 19 Grad. Morgen gleiche Temperaturen, dazu trocken und meist sonnig am Mittwoch.
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5: Hallo zusammen und noch vor euren Herbstferien geht alles, was ihr da machen wollt, auf uns.
6: Dankeschön!
5: 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Meldet euch an, liebe Eltern, auf radioteddy.de. Morgen habt ihr direkt wieder die Chance zu gewinnen. Um 7.07 Uhr und um 8.08 Uhr nochmal. Schon gleich beantworten wir hier die nächste Kinderfrage. Milena, 9 Jahre alt, fragt, was sich so viele fragen. Warum ist die Banane krumm? Und das klären wir in 20 Minuten. Jetzt gibt's hier erstmal eure Lieblingsmusik. Einer der erfolgreichsten deutschen Singer-Songwriter. Hier ist Michael Schulte für euch mit 5 AM.

0: Gespenster, jetzt könnt ihr wieder mit den Ketten rasseln. 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
1: 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Boah, ist das gruselig hier.

bin ich denn hier gelandet? Mann, ist das gruselig. Ich bin ja eigentlich nicht so der ängstliche Typ, aber an Halloween kann man sich schon mal ein bisschen gruseln. Was ist denn das für ein Skelett davon?

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0: Happy Familiennachmittag. Wie schön, dass bei euch Radio Teddy läuft. Viele gerade im Familienauto unterwegs in Richtung nach Hause. Da werden noch die Reste aus der Brotbüchse genascht. Bei einigen ist da schon ein erstes Gespenst aus Schoki mit reingewandert in die Brotbüchse. Na, das ist krass. Gleich für euer Aufnaschen noch Lieblingsmusik dazu. Turn the lights off. Und jetzt geht's um einen Lieblingssnack am Nachmittag der Kids.
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3: Mit Nils, hallo. Und wir haben diese Frage hier.
4: Ich bin Milena und bin 9 Jahre alt und ich wollte fragen, warum ist die Banane eigentlich krumm?
3: Die Banane ist krumm, weil sie im Wachstum ihre Richtung wechselt. Hin zum Sonnenlicht, nach oben. Denn am Anfang wachsen die Babybananen noch ganz gerade, seitlich aus der Blüte heraus. Deshalb sind die Mini-Bananen im Supermarkt auch ziemlich gerade. Wenn es dann immer mehr und immer größere Bananen an der Staude werden, dann senkt sich dieses riesige Bananenbüschel nach unten. Und die Bananen selber wachsen trotzdem weiter Richtung Sonne, also nach oben. Was für sie jetzt aber eine ganz andere Richtung ist. Gleichzeitig verliert die Pflanze dazu auch noch ihre Blätter. Und dann geht's mit dem Bananenwachstum richtig los Richtung Himmel. Und die Kurve ist gewachsen.
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5: Ich wollte gerade die Kinder wecken gehen und dann dachte ich so, hört sich das noch meinen Namen an?
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0: Chamäleons können mit beiden Augen gleichzeitig in verschiedene Richtungen schauen. Dadurch sehen sie fast rundherum, ohne ihren Kopf zu drehen. Praktisch beim Jagen.

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2: Staugefahr hier bei uns in Bremen, Bremerhaven und Niedersachsen auf der A1 Osnabrück Richtung Bremen. Zwischen Dreieck Stur und Bremen-Hemelingen immer wieder Stau oder stockender Verkehr. Wir wünschen allen gute Fahrt.

0: A1 Osnabrück Richtung Bremen. Zwischen Dreieckstur und Bremen-Hemelingen immer wieder Stau oder stockender Verkehr. Wir wünschen allen gute Fahrt.
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3: 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Boah, ab morgen dickere Muckis als Papa, sage ich euch. Jetzt am Nachmittag werden da wieder die Jacken überm Arm geschleppt. Viele Sonnenstrahlen und hier bei uns oben im Norden bis zu 19 Grad. Morgen gleiche Temperaturen, dazu trocken und meist sonnig am Mittwoch.
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3: Hallo zusammen, wie cool, dass ihr hier wieder mit am Start seid. So viele Kids schon im Familienauto und dabei zu erzählen, was sie heute alles geschafft haben. Mega, erzählt's uns mal hier im Radio. Ruft jetzt an, liebe Kids, und erzählt von eurem heutigen Erfolg unter der 0331 7 und 6 mal die 2. Wart ihr ganz mutig beim Zahnarzt zum Beispiel und seid darauf stolz? Oder habt ihr heute vielleicht den ersten Vortrag des Schuljahres gehalten und seid darüber stolz? 0331 7 und 6 mal die 2 erzählt von eurem Erfolg. Mit ein bisschen Glück küren wir den heute ganz groß nochmal als Radio Teddy Erfolg des Tages. Jetzt gibt's zuerst mal eure Lieblingsmusik. Der Song ist auch super erfolgreich. Viral, wie man so schön sagt in den sozialen Medien. Turn the lights off. Cool.

0: schönen Familiennachmittag. Bei euch läuft Radio Teddy. Viele sind gerade schon fleißig am Überlegen, was will ich dieses Jahr an Halloween sein? Meine Freundin Emily und ich, wir überlegen, aus SpongeBob als Plankton und Karen zu gehen. Ne? Also der fiese Plankton und die Computerfrau, die coole Karen. Mal schauen, ob es das wird. SpongeBob habe ich euch auf jeden Fall hier gleich schon mal in die Playlist reingepackt. Cooler Song der Hassradio. Und jetzt aktivieren wir euer Gehirn, damit ihr schneller zu einer Lösung in Sachen Halloween-Kostüm kommt.
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0: Spielt Tiere raten, aber nur mit Bewegungen. Das trainiert abstraktes Denken und macht euch so noch ein bisschen schlauer. Und wie leicht es noch geht, hört ihr hier morgen wieder um 14.40 Uhr.
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0: So, und mit aktiviertem Gehirn überlegt sich's leichter, was für ein Halloween-Kostüm ihr machen wollt. Vielleicht auch jemand aus SpongeBob? Hier ist er mit Radio bei Radio Teddy. Das sind aber sowas von coole Hits für Eltern und Kids.

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0: Dienstag Familiennachmittag. Ihr hört Radio Teddy. Ich freue mich, dass ihr da seid. Und wie es klingt, wenn für immer Sommerferien wären, das hört ihr gleich von unseren Radio Teddy Superstars der Stunde. Vorher sorgen wir schon mal für Action in euren Herbstferien.
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0: Angefangen haben sie mit Covermusik auf Social Media. Damals hießen sie noch Oh Brother. Und jetzt heißen sie Fastboy und machen richtig coole Tanzmucke. Jetzt gibt's endlich einen richtigen Gute-Laune-Song von Fastboy. Der klingt, als würden die Sommerferien niemals enden. Hört's euch ruhig an, ihr werdet spüren bestimmt. Das ist Music Sounds von Fastboy.

0: Na, das klingt doch wie Sommerferien im Ohr. Music Sounds von Fastboy. Sie waren die Radio-Teddy-Superstars der Stunde. Und damit gute Autofahrt in Richtung nach Hause. Einige Familien gerade zum ersten Mal mit den neuen Freunden der Kids am Start. Hallo, ho, schön euch kennenzulernen. Cool, dass ihr jetzt auch Radio-Teddy hört. Deshalb gleich für euch alle ein Freundschaftsbändchen in der Playlist. Das kann ja nur eine sein. Die Frau steht für Freundschaftsbändchen wie keine andere. Taylor Swift mit Opalite. Und dann setzen wir noch ein Freundschaftsbändchen drauf. Wir öffnen das Radio Teddy Freundebuch. Ihr habt jetzt die Chance, euch hier bei mir einzutragen, liebe Kids. Denn Freunde halten zusammen. Und deshalb gehört ihr hier rein ins Radio Teddy Freundebuch. 0331 7 und 6 mal die 2. Ruft jetzt an und seid hier mit die Ersten. 0331 7 6 mal die 2. Wir öffnen das Radio Teddy Freundebuch in 16 Minuten.
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3: Mit Angie, Hallöchen. Die Igel hier bei uns in Bremen, Bremerhaven und Niedersachsen suchen jetzt nach einem sicheren Platz für ihren Winterschlaf. Zum Beispiel in einem selbstgebauten Igelschlafhäuschen. Sandy Exler vom Verein Pro Igel hat die Bauernleitung für euch.
4: Ihr nehmt eine halbierte Europalette und die stellt ihr einfach in den Garten. Die ist dann hoch genug, dass der Igel drunter schlüpfen kann. Unter diese Palette packt ihr trockenes Laub oder auch Stroh. Diese Palette decken wir dann mit Ästen und einer Plane ab, zum Schutz vor Regen oder Schnee. Und schon haben wir ein Plätzchen, wo der Igel Winter schlafen kann.
3: Noch mehr Tipps gibt's für euch auf pro-igel.de und noch mehr Tipps für Kids für euch zum Nachhören bei Radio Teddy Plus.
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0: Flamingos stehen oft nur auf einem Bein. Warum genau? Wahrscheinlich spart das Energie und hilft den Vögeln immer weiter.

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1: Mit Alexander Kanya. Hallo zusammen. China arbeitet an der ersten vollständigen Landkarte unseres Nachbarplaneten Mars. Sie soll zeigen, wie die Oberfläche entstanden ist und sich verändert hat. Dabei soll erstmals künstliche Intelligenz helfen. Für einen möglichen Landeplatz will China eine besonders genaue Karte anfertigen. Auch Ergebnisse des chinesischen Mars-Rovers sollen dabei helfen. Der rollende Roboter hat Hinweise gefunden, dass es auf dem Mars früher viel Wasser gegeben haben könnte. Die geplante Mars-Mission soll Ende 2028 starten, Gestein vom Mars sammeln und es etwa 3 Jahre später zur Erde bringen. Das hatte auch die USA vor. Dieser Plan liegt aber gerade auf Eis, weil er sehr viel Geld kostet. Der Nobelpreis gilt als die höchste Auszeichnung in der Wissenschaft. Den Preis für Physik hat der Belgier Francis Hudson bekommen. Er forscht zu winzig kleinen Teilchen aus dem Weltraum. Man nennt sie Geisterteilchen oder wissenschaftlich auch Neutrinos. Diese Neutrinos sind so winzig klein, dass sie unseren Körper milliardenfach in der Sekunde durchdringen, ohne dass wir das merken. Um sie messbar zu machen, hat Francis Hudson im Eis des Südpols ein riesiges Messgerät gebaut. Es kann sehen, wenn Neutrinos in dem Eis zusammenstoßen. Und was bei uns in der Region los ist, das weiß jetzt Hanna.
2: In Hannover in Niedersachsen bringt die Aktion Offline People Menschen im echten Leben zusammen. Ein Ehepaar hat zu einem gemeinsamen Spaziergang im Stadtwald eingeladen. Fast 100 Menschen haben dabei mitgemacht und neue Freundschaften geknüpft.
1: Fast 60 neue Tierarten hat ein Forschungsteam in der Tiefsee vor Argentinien entdeckt. In mehreren Kilometern Tiefe, wo absolute Dunkelheit herrscht, lebt unter anderem eine bisher unbekannte Seegurke, die auf den Namen Loki getauft wurde. Ein Großteil der Proben vom Meeresgrund ist noch gar nicht untersucht. Es könnte also sein, dass noch mehr Tierarten entdeckt werden. Soweit die Meldungen und die Radio-Teddy-Nachrichten zum Nachhören jederzeit in der Radio-Teddy-App und überall, wo es Podcasts gibt.
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1: Staugefahr hier bei uns in Bremen, Bremerhaven und Niedersachsen auf der A1 Osnabrück Richtung Bremen. Zwischen Dreieck Stur und Bremen-Hemelingen immer wieder Stau oder stockender Verkehr. Wir wünschen allen gute Fahrt.
3: Boah, ab morgen dickere Muckis als Papa, sage ich euch. Jetzt am Nachmittag werden da wieder die Jacken überm Arm geschleppt. Viele Sonnenstrahlen und hier bei uns oben im Norden bis zu 19 Grad. Morgen gleiche Temperaturen, dazu trocken und meist sonnig am Mittwoch.
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3: 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Gut, dass ihr jetzt schon da seid, genau richtig, um eine der größten Fragen der Menschheit geklärt zu wissen. Milli, 6 Jahre alt, fragt, woher kommt die Zahnbürste? Und die Antwort gibt's in 20 Minuten. Jetzt gibt's eure Lieblingsmusik. Hier ist die erfolgreichste Sängerin der Welt, Taylor Swift mit Opalite.

0: Hier ist Dizzy Disco, der Disco-Delfin aus der Lagune Nummer 3. Seid ihr für den Tag bereit?
1: Ja!
0: Sag mal, schlaft ihr noch? Ich hab ja gar nichts gehört. Flossen hoch, wer ist dabei? Yeah.

0: Hallo, ich bin Jochen.
1: Hey, Jochen ist auch wieder dabei. Und habt ihr schon Larry gesehen? Ruft mal Krokodil.
2: Hi.
3: Krokodil.
2: Kroko was?
3: Krokodil.
4: Das ist mein Lieblingsspiel.
1: Einsiedlerkrebs, wie geht's? Du weißt doch, welche blubberbunten Knöpfe man dreht. Also lass uns allen Flossenfreunden zeigen, wie eine echte Aquaparty geht.
3: Yeah.

0: Frisch.
1: Radio Teddy läuft. Wie schön, dass wir zusammen durch euren Dienstagnachmittag düsen. Gleich mit eurer Lieblingsmusik. Da kommen aber sowas von Sonnenstrahlen aus dem Radio raus. Beim Move into the Sun.
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1: Freunde halten zusammen. Und deshalb gehört ihr, liebe Kids, hier rein ins Radio Teddy Freundebuch. Jeden Nachmittag habt ihr die Chance, euch einzutragen. Unter der 0331 7 und 6 mal die 2 ist jetzt Nils, 11 Jahre alt, am Telefon. Warum willst du rein ins Radio Teddy Freundebuch?
3: Weil ich Radio Teddy auch gerne höre.
1: Ja, mega, dann trag dich mal ein.
2: Mein Lieblingsessen.
3: Lasagne. Die von Papa und Spinat.
2: Mein Lieblingsbuch.
3: Harry Potter Teil 3.
2: Wenn ich ein Tier wäre, wäre ich...
3: ein Hund, weil ich einen Hund zu Hause habe und Hunde einfach sehr gerne mag.
2: Damit kann man mich immer glücklich machen.
3: Wenn ich Zeit mit Farina, also meinem Hund, haben darf.
2: Hier höre ich Radio Teddy am liebsten.
3: In meinem Zimmer, beim Spielen.
1: Ja, cool, dann stehst du jetzt offiziell im Radio Teddy Freundebuch.
3: Dankeschön.
1: Danke dir fürs Eintragen. Und jetzt ihr, es sind noch Seiten frei. Ruft jetzt an und tragt euch auch ein in das Radio Teddy Freundebuch unter der 03317 und 6 mal die 2. Wir hören rein, morgen wieder um 15.10 Uhr. Und das hier ist eure Lieblingsmusik. Die Sonne aus dem Radio raus. Jetzt die Sonnenbrille gedanklich aufsetzen. Hier sind eure Sonnenstrahlen. Move into the Sun, Radio Teddy. Das sind coole Hits für Eltern und Kids.

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0: Familie Nachmittag, schön, dass ihr Radio Teddy hört. Einige haben gerade den ersten Kürbis des Jahres neben sich auf dem Beifahrersitz liegen. Cool, da gibt's bald Kürbissuppe. Dazu gleich Lieblingsmusik mit Chico in der Playlist. Und viele von euch, die hören Radio Teddy ja am liebsten morgens, vor allem beim Zähneputzen, denn wir haben den einzig wahren Radio Teddy Zahnputzhit. Aber was war eigentlich zuerst da? Zahnputzhit oder Zahnbürste?
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2: Mit Nils, hallo. Woher kommt die Zahnbürste? Das möchte Millie wissen. Schon vor tausenden von Jahren putzten Menschen ihre Zähne mit Kaustöckchen. Sie kauten auf einem Zweig, bis ein Ende wie eine kleine Bürste aussah. Solche Zweige werden mancherorts noch heute benutzt. Und zwar aus einem einfachen Grund. Der Zahnbürstenbaum. Der heißt wirklich so. Der vereinigt sozusagen die Eigenschaften von Zahnbürste und Zahnpasta. Er enthält nämlich von Natur aus zahnschützende und putzende Stoffe. Um das Jahr 1500 gab es in China Zahnbürsten mit Wildschweinborsten an einem Bambusgriff. Später kamen ähnliche Bürsten nach Europa. Weil die Borsten vielen Menschen zu hart waren, verwendete man auch Tierhaare. Seit rund 90 Jahren gibt es Zahnbürsten mit Borsten aus Nylon. Sie ähneln den Bürsten, die wir heute benutzen.
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11: Und jetzt der verrückte Tierfakt der Stunde.
0: Zitteraale können heftige Stromschläge austeilen. Mit ihrer Elektrizität betäuben sie Beute und verteidigen sich. Da wird aus einem Fisch plötzlich fast eine lebendige Batterie.

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1: Boah, ab morgen dickere Muckis als Papa, sage ich euch. Jetzt am Nachmittag werden da wieder die Jacken überm Arm geschleppt. Viele Sonnenstrahlen und hier bei uns oben im Norden bis zu 19 Grad. Morgen gleiche Temperaturen, dazu trocken und meist sonnig am Mittwoch.
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1: Hi, seid die Ersten, die dieses Jahr ein selbstgemachtes Halloween-Kostüm haben. Angie hat eine richtig coole Bastelidee für euch in 20 Minuten, damit ja

0: Willkommen zurück vom Einkaufen, einige. Schön, dass ihr Radio Teddy hört. Oh Mensch, den Kürbis bis ins Auto geschleppt. Ja, zur Belohnung gleich der virale Hit Where is my husband?
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0: Das sind die besten Merk-Hacks von Kids für Kids. Heute von Vicky, 11 Jahre alt, hat sie im Sachunterricht gelernt. Damit merkt sie sich ab jetzt immer, wann die Sonne wo steht, wo sie aufgeht, wo sie untergeht und Co. Im Osten geht die Sonne auf, im Süden nimmt sie Mittagslauf, im Westen will sie untergehen, im Norden ist sie nie zu sehen, ist ihr Merksatz. Und den nächsten Merk-Hack, den gibt's hier morgen wieder, um 15.40 Uhr. Und das hier ist eure Lieblingsmusik, der virale Hit Where is my husband bei Radio Teddy.

0: Familiennachmittag und ihr werdet's nicht glauben, eine neue Mars-Mission ist im Anmarsch. Hört ihr gleich in den Radio-Teddy-Nachrichten, was das Land plant? Von Alex in 9 Minuten.
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0: Berühmt geworden ist sie durch die Sendung The Voice Kids und mittlerweile gehört sie zu den größten deutschen Sängerinnen, Superstar der Stunde Loi. Und die könntet ihr sogar in der S-Bahn treffen, denn obwohl sie einer der größten Superstars ist, fährt sie weiter mit den Öffis, zeigt sie in den sozialen Medien. Wir hören sie jetzt mit ihrer neuen Nummer Golden Summer. Hier ist Loi, der Radio-Teddy-Superstar der Stunde.

0: Superstar dieser Stunde, Loi war das. Und gleich für euch einer der meistgewünschtesten Songs hier. Ihr wollt ihn, ihr kriegt ihn gleich. New Religion von Bebe Rexha. Und dann spielen wir wieder tierisch ernst oder tierischer Quatsch. Aber sowas von tierisch ernst, das tierische Quiz Savanne Spezial. Da reisen wir gemeinsam in die Savanne, lernen die Tiere dort kennen und ihr gewinnt eine Safari für die ganze Familie. Ratet mit, woher der Name des Zebras wirklich kommt und geht zusammen in den Serengeti-Park Hodenhagen. Da erlebt ihr auch im Freizeitpark über 100 Attraktionen, Fahrgeschäfte und ein tägliches Showprogramm mit Akrobatik, Magie und waghalsigen Sprüngen. 0331 7 und 6 mal die 2. Mitmachregeln auf radioteddy.de. 0331 7, 6 mal die 2. Wir spielen das tierische Quiz Savanne Spezial in 16 Minuten.
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3: Mit Angie, Hallöchen. Braucht ihr noch eine coole und kinderleichte Kostümidee für Halloween? Dann habe ich genau das Richtige für euch. Geht doch einfach als Mumie. Das Beste an einem Mumienkostüm ist nämlich, ihr müsst nicht darauf achten, dass euer Kostüm dreckig wird, denn mit etwas Schmutz sieht es sogar noch cooler aus. Malt als erstes euer Gesicht mit weißer Kinderschminke an. Wickelt euch dann einfach von der Stirn bis runter zu den Fußknöcheln mit weißen Verbänden ein. Ruhig etwas lockerer, damit es nicht so ordentlich aussieht und klebt noch ein paar Pflaster drauf, damit es gut hält. Lasst eure Finger am besten frei, dann lässt es sich auch besser naschen. 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
0: 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Und jetzt der Radio Teddy Familienspartipp der Stunde. Statt das teure Mineralwasser zu kaufen und zu schleppen, einfach das Wasser aus dem Wasserhahn trinken. Damit können Familien bis zu 1.000 Euro im Jahr sparen.
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14: Mit Alexander Kanya. Hallo zusammen. China arbeitet an der ersten vollständigen Landkarte unseres Nachbarplaneten Mars. Sie soll zeigen, wie die Oberfläche entstanden ist und sich verändert hat. Dabei soll erstmals künstliche Intelligenz helfen. Für einen möglichen Landeplatz will China eine besonders genaue Karte anfertigen. Auch Ergebnisse des chinesischen Mars Rovers sollen dabei helfen. Der rollende Roboter hat Hinweise gefunden, dass es auf dem Mars früher viel Wasser gegeben haben könnte. Die geplante Mars-Mission soll Ende 2028 starten, Gestein vom Mars sammeln und es etwa 3 Jahre später zur Erde bringen. Das hatte auch die USA vor. Dieser Plan liegt aber gerade auf Eis, weil er sehr viel Geld kostet. Der Nobelpreis gilt als die höchste Auszeichnung in der Wissenschaft. Den Preis für Physik hat der Belgier Francis Hulson bekommen. Er forscht zu winzig kleinen Teilchen aus dem Weltraum. Man nennt sie Geisterteilchen oder wissenschaftlich auch Neutrinos. Diese Neutrinos sind so winzig klein, dass sie unseren Körper milliardenfach in der Sekunde durchdringen, ohne dass wir das merken. Um sie messbar zu machen, hat Francis Hulson im Eis des Südpols ein riesiges Messgerät gebaut. Es kann sehen, wenn Neutrinos in dem Eis zusammenstoßen. Und was bei uns in der Region los ist, das weiß jetzt Hanna.
5: In Hannover in Niedersachsen bringt die Aktion Offline People Menschen im echten Leben zusammen. Ein Ehepaar hat zu einem gemeinsamen Spaziergang im Stadtwald eingeladen. Fast 100 Menschen haben dabei mitgemacht und neue Freundschaften geknüpft.
14: Fast 60 neue Tierarten hat ein Forschungsteam in der Tiefsee vor Argentinien entdeckt. In mehreren Kilometern Tiefe, wo absolute Dunkelheit herrscht, lebt unter anderem eine bisher unbekannte Seegurke, die auf den Namen Loki getauft wurde. Ein Großteil der Proben vom Meeresgrund ist noch gar nicht untersucht. Es könnte also sein, dass noch mehr Tierarten entdeckt werden. Soweit die Meldungen und die Radio Teddy Nachrichten zum Nachhören jederzeit in der Radio Teddy App und überall, wo es Podcasts gibt.
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14: Staugefahr hier bei uns in Bremen, Bremerhaven und Niedersachsen auf der A1 Osnabrück Richtung Bremen. Zwischen Dreieck Stur und Bremen-Hemelingen immer wieder Stau oder stockender Verkehr. Wir wünschen allen gute Fahrt.
0: Boah, ab morgen dickere Muckis als Papa, sage ich euch. Jetzt am Nachmittag werden da wieder die Jacken überm Arm geschleppt. Viele Sonnenstrahlen und hier bei uns oben im Norden bis zu 19 Grad. Morgen gleiche Temperaturen, dazu trocken und meist sonnig am Mittwoch.
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0: Hallöle und gute Besserung an alle Schnupfnasen da vorm Radio. Mit eurer Lieblingsmusik werdet ihr schneller gesund. Und das hier durfte auch dazu beitragen.
16: Oh, prima. Wir freuen uns.
0: 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Gleich beantworten wir hier die Kinderfrage von Schnupfnase Luisa 8. Sie möchte wissen, warum schmeckt man nichts, wenn die Nase zu ist. Klären wir in 20 Minuten und jetzt gibt's die Gesundwerde-Playlist. Das hier ist einer der meistgewünschten Songs, New Religion von Baby Rexha.

0: Happy Familiennachmittag und der Countdown läuft hier bei Radio Teddy. In 25 Tagen ist Halloween. Wer doch auf der Suche nach einem Kostüm ist, nächste Idee, Giraffe. Jetzt sagen einige, hä, ist ja gar nicht gruselig, passt ja gar nicht zu Halloween. Da sag ich, also für alle mit Höhenangst ist Giraffe sein schon gruselig, da in 6 Metern Höhe. So. In der nächsten Song ein Tier wäre dann auf jeden Fall auch eine Giraffe. Ihr hört gleich wieso. Er kommt auf jeden Fall von Superstar Kamrat.
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0: Und auch hier sind die Wildtiere los. Wir spielen das tierische Quiz Savanne Spezial. Da lernt ihr die Tiere der Savanne genauer kennen und gewinnt heute und auch noch den Rest der Woche eine Safari für eure ganze Familie. Wir schicken euch in den Serengeti-Park Rodenhagen. Da erlebt ihr auch im Freizeitpark über 100 Attraktionen, Fahrgeschäfte und ein tägliches Showprogramm mit Akrobatik, Magie und waghalsigen Sprüngen. 0331 7 und 6 mal die 2. Mitmachregeln auf radioteddy.de. Mit uns spielt jetzt Petra, 11 Jahre alt, aus Leipzig in Sachsen. Du hast Bock auf Safari?
2: Ja, weil ich mag Touren und Tiger, weil es Raubkatzen sind und ich mag Raubkatzen sehr.
0: Oha, okay, cool. Na, dann bist du ja genau die Richtige. Ich drücke dir die Daumen. Bist du bereit für deine Frage?
2: Ja.
3: Zebras heißen Zebras, weil diese Tiere entdeckt wurden, nachdem in Deutschland überall Zebrastreifen auf den Straßen eingeführt wurden. Ein Tierforscher entdeckte diese Tierart und sagte, oh, die sehen ja genau wie unsere Zebrastreifen auf den Straßen aus. Tierisch ernst oder tierischer Quatsch?
2: Tierischer Quatsch. Der Name, der kam ja auch von einem anderen Stamm oder so.
0: Okay.
3: Zebras sind natürlich nicht nach den Zebrastreifen auf der Straße benannt. Das ist tierischer Quatsch. Es ist genau umgekehrt. Der Fußgängerüberweg, also der Zebrastreifen, sieht so aus wie ein Zebra.
0: Yeah, herzlichen Glückwunsch!
2: Juhu!
0: Na dann viel Spaß dir und deiner Familie im Serengeti-Park Rodenhagen. Und da seht ihr die Zebras und die Raubkatzen und alle anderen auch live.
2: Oh cool, dankeschön!
0: Morgen die nächste Chance auf die Safari für euch da vor dem Radio. Und da findet ihr heraus, was Löwen so besonders macht. Im tierischen Quiz Savanne-Spezial um 16.10 Uhr. Und jetzt der Giraffensong. Ihr werdet's gleich hören, wie die Giraffe da ihren Kopf schwingt, da oben in luftiger Höhe. Love Sober von Kamrat, das sind coole Hits für Eltern und Kids.

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0: Familiennachmittag. Alina hier bei Radio Teddy. Wie schön, dass ihr da seid. Gute Besserung allen Schnupfnasen da vorm Radio. Weil der eigene Lieblingssong glücklich macht und ihr so schneller gesund werdet, packe ich euch hier gleich den aktuellen Lieblingssong von so vielen davon im Radio in die Playlist. Per 11 Jahre alt, Luisa 8 Jahre alt, Zoe 10 und die ganze Family von Mama Cora sind nur Beispiele der ganzen Wunschrausschickerinnen und Rausschicker, die diesen Song hören wollen. Und ihr kriegt ihn gleich alle. Die Die von Shakira. So, und jetzt Nase zu und durch die nächste Kinderfrage.
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2: Mit Nils, hallo. Und zum Thema Erkältung haben wir diese Frage hier.
3: Hallo, ich bin Luisa. Ich bin 8 Jahre alt und ich möchte gerne wissen, warum man, wenn man die Nase zuhört, nicht schmeckt.
2: Ja, komisch, da ist man erkältet und plötzlich schmeckt man beim Essen oder Trinken kaum noch was. Dabei schmecken wir doch eigentlich mit der Zunge. Das stimmt auch, aber wie etwas wirklich schmeckt, entscheidet sich in der Nase. Denn Geschmack ist bis zu 80% Geruch. Durch Mund und Rachen gelangt der Geruch in die Nase und dort sind ganz viele Riechrezeptoren. Bei einer Erkältung aber schwillt die Nasenschleimhaut an. Man bekommt nur noch schlecht Luft durch die Nase und dann gelangen nicht so viele Geruchsteilchen zu den Riechzellen. Außerdem sind die mit dickem Schleim belegt. Dann riecht und schmeckt man schlecht. Ein gutes Beispiel, dass wir mit der Nase schmecken, sind solche Aufsätze für Wasserflaschen. Durch den Geruch in der Nase schmeckt das Wasser etwa nach Apfel oder Orange, obwohl wir nur pures Wasser trinken.
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0: Und jetzt der Radio Teddy Familienspartipp der Stunde. Die Kleidung einfach bei niedrigen Temperaturen waschen, das spart nämlich Geld. Die Wäsche wird auch bei niedriger Waschtemperatur sauber. Diese einfach etwas runtergedreht und schon können Familien jährlich im Jahr bis zu 30 Euro sparen.

0: Boah, ab morgen dickere Muckis als Papa, sage ich euch. Jetzt am Nachmittag werden da wieder die Jacken überm Arm geschleppt. Viele Sonnenstrahlen und hier bei uns oben im Norden bis zu 19 Grad. Morgen gleiche Temperaturen, dazu trocken und meist sonnig am Mittwoch.
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0: Hallo zusammen, schön, dass ihr am Start seid. Hier kriegt ihr

0: zusammen und happy Familiennachmittag. Da läuft doch Radio Teddy bei euch. Das läuft. Hier holen wir das meiste aus eurer Autofahrt raus mit eurer Lieblingsmusik. Gleich Save Me Tonight und das meiste für euer Taschengeld. Das kriegt ihr ja auf dem Familienflohmarkt. Deshalb holt euch in der Radio Teddy Challenge die ultimativen Flohmarkt-Tipps vom Verhandlungsexperten Nummer 1, Christian Blum. Wer den ersten Preisvorschlag macht, hat die besten Chancen. Nun ist die Frage, wie finde ich denn den besten ersten Preis?
1: Um den ersten Preis nennen zu können, muss man natürlich wissen, was das so ungefähr wert ist. Da kann man natürlich erstmal über den Flohmarkt gehen und ein bisschen sich umschauen. Manchmal steht ein Preis dran oder ansonsten, ja, dann muss man natürlich fragen.
0: 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Und jetzt gibt's eure Lieblingsmusik. Ganz ohne Falschen kriegt ihr die hier sofort rein, denn ihr hört ja den richtigen Sender. 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Hier laufen coole Hits für Eltern und Kids. Das ist

0: Schön, dass ihr da Radio Teddy hört. Gleich Musik aus dem Kino, aus dem ganz neuen Baby Blocksbuster. Vorher
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0: Musik aus dem Kino, aus dem neuen Bibi Blocksbuster. Bibi Blocksberg, die total verhexte Zeitreise. Und wir bringen euch nicht nur die Musik ins Radio, sondern auch den kompletten Film und seine Geheimnisse. Philomena Amari spielt die Flowey Powie. Und sie weiß, wie die große Tanzszene, zu der der Song gehört, gedreht wurde.
5: Tiga Kirchert ist unsere Choreografin und vorher lernen halt die, die besonders im Vordergrund stehen, den Tanz. Sie hat das dann bei uns aufgenommen und dann wurde das halt dann an alle Komparsen geschickt. Ja, und dann nehmen wir das ein paar Mal auf und dann hat man halt eine besonders gute Szene, die dann genommen wird im Film.
0: Dann fehlt ja nur noch der Song und den kriegt ihr hier. Das ist Hexentanz aus dem neuen Bibi Blocksberg-Film. Das ist der Radio Teddy Superhit der Stunde.

0: uns aufs Babyblocksberg, die total verhexte Zeitreise. Das war der Radio-Teddy-Superhit der Stunde. Und gleich schon der nächste Superstar, die erfolgreichste Sängerin der Welt. Bei euch mit dabei, in Richtung nach Hause, rechts der frisch gekaufte Kürbis und im Radio gleich Radio-Teddy-Superstar Taylor Swift. Na, das ist meine Nachhausefahrt. 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Wir spielen das Familienfeierabendquiz in 17 Minuten.
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0: Mit Angie, Hallöchen, rauf aufs Fahrrad und rein ins Abenteuer. Und damit ihr auch im Herbst immer sicher im Sattel unterwegs seid, gibt es einiges zu beachten. René Philippek vom Allgemeinen Deutschen Fahrradclub weiß, was an eurem Fahrrad nicht fehlen darf.
3: Wenn ihr im Verkehr unterwegs seid, gelten die gleichen Regeln wie für die Erwachsenen. Das heißt, ihr braucht zum Beispiel Reflektoren. Ein großer weißer nach vorne, ein großer roter nach hinten, gelbe an den Pedalen und in den Speichen. Dazu gehört dann noch eine Klingel. Die muss ebenfalls am Fahrrad sein, damit ihr auf euch aufmerksam machen könnt, wenn ihr unterwegs seid.
0: Das war's. Viel Spaß und allzeit gute Fahrt.
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19: Mit Alexander Kanya. Hallo zusammen. China arbeitet an der ersten vollständigen Landkarte unseres Nachbarplaneten Mars. Sie soll zeigen, wie die Oberfläche entstanden ist und sich verändert hat. Dabei soll erstmals künstliche Intelligenz helfen. Für einen möglichen Landeplatz will China eine besonders genaue Karte anfertigen. Auch Ergebnisse des chinesischen Mars-Rovers sollen dabei helfen. Der rollende Roboter hat Hinweise gefunden, dass es auf dem Mars früher viel Wasser gegeben haben könnte. Die geplante Mars-Mission soll Ende 2028 starten, Gestein vom Mars sammeln und es etwa 3 Jahre später zur Erde bringen. Das hatte auch die USA vor. Dieser Plan liegt aber gerade auf Eis, weil er sehr viel Geld kostet. Der Nobelpreis gilt als die höchste Auszeichnung in der Wissenschaft. Den Preis für Physik hat der Belgier Francis Hulson bekommen. Er forscht zu winzig kleinen Teilchen aus dem Weltraum. Man nennt sie Geisterteilchen oder wissenschaftlich auch Neutrinos. Diese Neutrinos sind so winzig klein, dass sie unseren Körper milliardenfach in der Sekunde durchdringen, ohne dass wir das merken. Um sie messbar zu machen, hat Francis Hulson im Eis des Südpols ein riesiges Messgerät gebaut. Es kann sehen, wenn Neutrinos in dem Eis zusammenstoßen. Und was bei uns in der Region los ist, das weiß jetzt Hanna.
20: In Hannover in Niedersachsen bringt die Aktion Offline People Menschen im echten Leben zusammen. Ein Ehepaar hat zu einem gemeinsamen Spaziergang im Stadtwald eingeladen. Fast 100 Menschen haben dabei mitgemacht und neue Freundschaften geknüpft.
19: Fast 60 neue Tierarten hat ein Forschungsteam in der Tiefsee vor Argentinien entdeckt. In mehreren Kilometern Tiefe, wo absolute Dunkelheit herrscht, lebt unter anderem eine bisher unbekannte Seegurke, die auf den Namen Loki getauft wurde. Ein Großteil der Proben vom Meeresgrund ist noch gar nicht untersucht. Es könnte also sein, dass noch mehr Tierarten entdeckt werden. Soweit die Meldungen und die Radio-Teddy-Nachrichten zum Nachhören jederzeit in der Radio-Teddy-App und überall, wo es Podcasts gibt.
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19: Staugefahr hier bei uns in Bremen, Bremerhaven und Niedersachsen auf der A1 Osnabrück Richtung Bremen. Zwischen Dreieck Stur und Bremen-Hemelingen immer wieder Stau oder stockender Verkehr. Wir wünschen allen gute Fahrt.
0: Boah, ab morgen dickere Muckis als Papa, sage ich euch. Jetzt am Nachmittag werden da wieder die Jacken überm Arm geschleppt. Viele Sonnenstrahlen und hier bei uns oben im Norden bis zu 19 Grad. Morgen gleiche Temperaturen, dazu trocken und meist sonnig am Mittwoch.
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0: 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Gut, dass ihr jetzt schon da seid. Gleich klären wir hier eins der größten Mysterien der Welt. Warum ist die Banane krumm? Danke, Milena 9, für deine Frage. Die Antwort in 20 Minuten. Jetzt gibt's eure Lieblingsmusik. Das hier ist die erfolgreichste Sängerin der Welt, Taylor Swift mit The Fate of Ophelia.

0: Aha, aha, jetzt ist Familienfeierabendzeit. Mit Radio Teddy startet eine Familie den offiziell hiermit.
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0: Beantwortet als Familie drei Fragen richtig und startet den Radio Teddy Feierabend-Hit des Tages, Turn the Lights Off. Dazu gewinnt ihr heute und den Rest der Woche das Buch Abenteuer einer Wildtierärztin aus der Reihe National Geographic Kids. Ob Jaguar, Vogelbaby oder Schimpanse, Tierärztin Dr. Gabby Wild behandelt sie alle und ihr seid hautnah mit dabei. 03317 und 6 mal die 2, Mitmachregeln auf radioteddy.de. Mit uns spielen jetzt Letizia, 10 Jahre alt, und ihre Oma Adriana aus Karlsruhe in Baden-Württemberg. Warum muss der Feierabend schnell anfangen? Worauf freut ihr euch?
2: Also ich freue mich auf Abendessen. Gemüse und Kartoffeln, Paprika, Gurke und Tomate.
0: Und worauf freut sich die Oma Adriana?
3: Essen, Schnitzel.
0: Also ihr freut euch alle aufs gemeinsame Abendessen?
2: Ja.
0: Na dann sorgen wir mal dafür, dass der Feierabend schnell anfängt. Seid ihr bereit für eure Fragen?
2: Ja.
0: Dann an den Feierabend. Fertig. Los, Frage 1. Die Früchte von welchem Laubbaum sehen aus wie kleine Nasen?
2: Weiß ich nicht.
0: Okay, Frage 2. In welchem Fach lernen Kinder unsere Hauptstädte?
2: Sachunterricht.
0: Ja, Frage 3. Welches Tier baut Dämme in Flüssen?
2: Biber.
0: Ja, und Frage 4. Wie viele Sekunden hat eine Minute?
2: 60.
0: Ja, mega, ihr habt's geschafft. Herzlichen Glückwunsch.
2: Danke.
0: Das ist der Feierabend-Hit des Tages. Turn the lights off. Und euch ganz viel Spaß mit dem Buch Abenteuer einer Wildtierärztin aus der Reihe National Geographic Kids.
2: Danke.
0: Und die nächste Runde hier im Familienfeierabend-Quiz spielen wir morgen um 17:10 Uhr. Jetzt happy Feierabend.

0: Radio Teddy läuft. Hier ist Alena drin. Schön, dass ihr da seid. Oh, schon wieder so viele Fragen am Familiennachmittag, ne? Was gibt's zum Abendessen? Klären wir gleich bei Abendessen ohne Stressen in 17 Minuten. Wann kommt mein Lieblingssong? Bei vielen gleich. Cats Eye nämlich in der Playlist. Warum ist die Banane krumm? Na, das kann nur einer hier wissen.
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3: Mit Nils, hallo. Und wir haben diese Frage hier.
4: Ich bin Milena und bin 9 Jahre alt und ich wollte fragen, warum ist die Banane eigentlich krumm?
3: Die Banane ist krumm, weil sie im Wachstum ihre Richtung wechselt. Hin zum Sonnenlicht, nach oben. Denn am Anfang wachsen die Babybananen noch ganz gerade, seitlich aus der Blüte heraus. Deshalb sind die Mini-Bananen im Supermarkt auch ziemlich gerade. Wenn es dann immer mehr und immer größere Bananen an der Staude werden, dann senkt sich dieses riesige Bananenbüschel nach unten. Und die Bananen selber wachsen trotzdem weiter Richtung Sonne, also nach oben. Was für sie jetzt aber eine ganz andere Richtung ist. Gleichzeitig verliert die Pflanze dazu auch noch ihre Blätter. Und dann geht's mit dem Bananenwachstum richtig los Richtung Himmel. Und die Kurve ist gewachsen.
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10: Und jetzt der Radio Teddy Familienspartipp der Stunde. Kräuter, Gemüse und Obst selber anbauen sieht schön aus und spart Geld. Zum Beispiel bei Basilikum oder bei Petersilie können Familien bis zu 40 Euro im Jahr sparen.

0: Boah, ab morgen dickere Muckis als Papa, sage ich euch. Jetzt am Nachmittag werden da wieder die Jacken überm Arm geschleppt. Viele Sonnenstrahlen und hier bei uns oben im Norden bis zu 19 Grad. Morgen gleiche Temperaturen, dazu trocken und meist sonnig am Mittwoch.
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0: Und euer Familienabendessen, das geht heute besonders schnell. Menaras Tipp besteht nämlich aus nur zwei Zutaten. Hört ihr bei Abendessen ohne Stressen in 9 Minuten? Jetzt gibt's hier erstmal eine Playlist voller Lieblingssongs, gleich der Top.

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0: dann nehmen wir die letzten Sonnenstrahlen des Tages noch mit Radio Teddy mit am Start. Und passend zu dem Sonnenuntergang, der so langsam einzieht, gibt es hier schon mal Sonnenuntergang-Sound in der Playlist Moving to the Sun.
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0: Aber die Frage nach dem Abendessen lösen wir auch ganz schnell, denn hier kriegt ihr die besten Familienrezepte von euch für euch. Na, ich habe ja immer eine Tütensuppe mit am Start, wer damit dabei ist. Ich habe heute Tomatensuppe. Und zum Selbstkochen habt ihr mit Nara 11 Jahre alt.
3: Nudeln mit Eierwurst, Salamiwurst.
0: Ah.
3: Das ist was Schnelles, wenn man mal keine Zeit hat.
0: Ja, ist doch mega, nur zwei Zutaten. Und was gibt's bei euch? Seid die Nächsten, die die Radio-Teddy-Familien inspirieren unter der 03317 und 6 mal die 2. Hier ist eure Lieblingsmusik, Moving to the Sun.

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0: Happy Familiennachmittag. Ihr hört Radio Teddy. Schön, dass ihr am Start seid. Und gleich gibt's News vom Mars. Denn China bereitet die nächste Mars-Mission vor. Was da abgeht, verrät Alex euch in den Radio Teddy Nachrichten in 9 Minuten.
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0: Hier vereinen sich gleich 2 Poster aus den Kinderzimmern von Mama und Papa in einem. Die Band Take That trifft auf Sänger Michael Patrick Kelly. Und zusammen haben sie den Song Feel My Love gemacht. Hier sind die Radio-Teddy-Superstars der Stunde. 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
1: Take That und Michael Patrick Kelly mit Feel My Love. Das waren die Radio Titty Superstars der Stunde. Und gleich ein Song, da hüpfen die Kastanien schneller, wer welche gesammelt hat, die da im Auto rumkullern. The Bowser mit Magnetic. Und jetzt ist euer Moment, liebe Kids. Wir feiern, was euch heute stolz macht. Heute am Dienstag haben wieder so viele Kids so viel Tolles geschafft. Einige waren total tapfer beim Zahnarzt. Andere haben den ersten Vortrag des Jahres gerockt. Und egal, worauf ihr stolz seid, einen dieser Erfolge küren wir jetzt hier gleich nochmal ganz groß im Radio. 0331 7 und 6 mal die 2. Ruft jetzt an und erzählt, was ihr heute geschafft habt, worauf ihr stolz seid. 0331 7 6 mal die 2. Wir küren den Radio Teddy Erfolg des Tages in 16 Minuten.
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4: Mit Angie, Hallöchen. Die Igel hier bei uns in Bremen, Bremerhaven und Niedersachsen suchen jetzt nach einem sicheren Platz für ihren Winterschlaf. Zum Beispiel in einem selbstgebauten Igelschlafhäuschen. Sandy Exler vom Verein Pro Igel hat die Bauernleitung für euch.
5: Ihr nehmt eine halbierte Europalette und die stellt ihr einfach in den Garten. Die ist dann hoch genug, dass der Igel drunter schlüpfen kann. Unter diese Palette packt ihr trockenes Laub oder auch Stroh. Diese Palette decken wir dann mit Ästen und einer Plane ab, zum Schutz vor Regen oder Schnee. Und schon haben wir ein Plätzchen, wo der Igel Winter schlafen kann.
4: Noch mehr Tipps gibt's für euch auf pro-igel.de und noch mehr Tipps für Kids für euch zum Nachhören bei Radio Teddy.
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21: Pandas gehören eigentlich zu den Raubtieren, futtern aber fast nur Bambus. Ihr Körper stammt von Fleischfressern ab. Trotzdem verbringen sie viele Stunden am Tag mit Knabbern an Pflanzen.

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1: Mit Alexander Kanya. Hallo zusammen. China arbeitet an der ersten vollständigen Landkarte unseres Nachbarplaneten Mars. Sie soll zeigen, wie die Oberfläche entstanden ist und sich verändert hat. Dabei soll erstmals künstliche Intelligenz helfen. Für einen möglichen Landeplatz will China eine besonders genaue Karte anfertigen. Auch Ergebnisse des chinesischen Mars-Rovers sollen dabei helfen. Der rollende Roboter hat Hinweise gefunden, dass es auf dem Mars früher viel Wasser gegeben haben könnte. Die geplante Mars-Mission soll Ende 2028 starten, Gestein vom Mars sammeln und es etwa 3 Jahre später zur Erde bringen. Das hatte auch die USA vor. Dieser Plan liegt aber gerade auf Eis, weil er sehr viel Geld kostet. Der Nobelpreis gilt als die höchste Auszeichnung in der Wissenschaft. Den Preis für Physik hat der Belgier Francis Hudson bekommen. Er forscht zu winzig kleinen Teilchen aus dem Weltraum. Man nennt sie Geisterteilchen oder wissenschaftlich auch Neutrinos. Diese Neutrinos sind so winzig klein, dass sie unseren Körper milliardenfach in der Sekunde durchdringen, ohne dass wir das merken. Um sie messbar zu machen, hat Francis Hudson im Eis des Südpols ein riesiges Messgerät gebaut. Es kann sehen, wenn Neutrinos in dem Eis zusammenstoßen. Und was bei uns in der Region los ist, das weiß jetzt Hanna.
2: In Hannover in Niedersachsen bringt die Aktion Offline People Menschen im echten Leben zusammen. Ein Ehepaar hat zu einem gemeinsamen Spaziergang im Stadtwald eingeladen. Fast 100 Menschen haben dabei mitgemacht und neue Freundschaften geknüpft.
1: Fast 60 neue Tierarten hat ein Forschungsteam in der Tiefsee vor Argentinien entdeckt. In mehreren Kilometern Tiefe, wo absolute Dunkelheit herrscht, lebt unter anderem eine bisher unbekannte Seegurke, die auf den Namen Loki getauft wurde. Ein Großteil der Proben vom Meeresgrund ist noch gar nicht untersucht. Es könnte also sein, dass noch mehr Tierarten entdeckt werden. Soweit die Meldungen und die Radio Teddy Nachrichten zum Nachhören jederzeit in der Radio Teddy App und überall, wo es Podcasts gibt.
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1: Staugefahr hier bei uns in Bremen, Bremerhaven und Niedersachsen auf der A1 Osnabrück Richtung Bremen. Zwischen Dreieck Stur und Bremen-Hemelingen immer wieder Stau oder stockender Verkehr. Wir wünschen allen gute Fahrt.
3: Boah, ab morgen dickere Muckis als Papa, sage ich euch. Jetzt am Nachmittag werden da wieder die Jacken überm Arm geschleppt. Viele Sonnenstrahlen und hier bei uns oben im Norden bis zu 19 Grad. Morgen gleiche Temperaturen, dazu trocken und meist sonnig am Mittwoch.
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3: 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Gleich, liebe Kids, gewinnt ihr hier die nächste Runde Angeberwissen. Millie, 6 Jahre alt, möchte wissen, woher die Zahnbürste kommt. Und ihr alle wisst gleich, schon längst bevor ihr das nächste Mal Zähne putzt. In 20 Minuten hat nämlich Nils für euch die Antwort. Jetzt gibt's hier eure Lieblingsmusik. Das ist der virale Hit Magnetic. Cool.

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1: Wir feiern, was euch stolz macht. Heute am Dienstag haben schon wieder so viele Kids so viel Tolles geschafft. Einige waren ganz mutig beim Zahnarzt. Andere haben heute den ersten Vortrag in der Schule gerockt. Und einen dieser Erfolge können wir jetzt hier nochmal ganz groß im Radio als Radio Teddy Erfolg des Tages. 03317 und 6 mal die 2 am Telefon ist Mathis, 6 Jahre alt. Worauf bist du stolz?
2: Ich bin auf Glasscherben gelaufen.
1: Was?
2: Weil ich im Mitmachzirkus bin.
1: Aha, das klingt aber gefährlich. Wie hast du das denn gemacht?
2: Ist halt so.
3: Das ist ein Geheimnis. Das darf nicht verraten werden. Am Donnerstag ist die Aufführung von der Schule.
2: Und ich liege auf dem Nagelbrett.
1: Ey, das ist ja krass. Wie cool. Und am Donnerstag große Aufführung.
2: Ja, freu mich. Auf die Scherben.
1: Das ist dein Special-Trick?
2: Ja.
1: Cool, ey. Boah, das ist so cool. Da verdienst du schon jetzt, schon vor deinem Auftritt, einen fetten Applaus.
2: Juhu!
3: Dankeschön.
2: Danke.
1: Ja, danke euch fürs Erzählen. Und ihr da vom Radio könnt die Nächsten sein. Ich bin gespannt, was ihr mir morgen erzählt und welcher Morgen der Radio-Teddy-Erfolg des Tages wird um 18.10 Uhr. Und jetzt gibt's noch Applaus in der Playlist, denn den Song lieben so viele von euch. New Religion, da geht's ab bei Bibi Rexha. Hier laufen coole Hits für Eltern und Kids bei Radio-Teddy.

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1: Mit Nils, hallo. Woher kommt die Zahnbürste? Das möchte Millie wissen. Schon vor tausenden von Jahren putzten Menschen ihre Zähne mit Kaustöckchen. Sie kauten auf einem Zweig, bis ein Ende wie eine kleine Bürste aussah. Solche Zweige werden mancherorts noch heute benutzt. Und zwar aus einem einfachen Grund. Der Zahnbürstenbaum. Der heißt wirklich so. Der vereinigt sozusagen die Eigenschaften von Zahnbürste und Zahnpasta. Er enthält nämlich von Natur aus zahnschützende und putzende Stoffe. Um das Jahr 1500 gab es in China Zahnbürsten mit Wildschweinborsten an einem Bambusgriff. Später kamen ähnliche Bürsten nach Europa. Weil die Borsten vielen Menschen zu hart waren, verwendete man auch Tierhaare. Seit rund 90 Jahren gibt es Zahnbürsten mit Borsten aus Nylon. Sie ähneln den Bürsten, die wir heute benutzen.
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8: Elefanten können nicht springen.

0: Boah, ab morgen dickere Muckis als Papa, sage ich euch. Jetzt am Nachmittag werden da wieder die Jacken überm Arm geschleppt. Viele Sonnenstrahlen und hier bei uns oben im Norden bis zu 19 Grad. Morgen gleiche Temperaturen, dazu trocken und meist sonnig am Mittwoch.
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0: Hallo! Oh, so viel Action. Eben noch mit Oma und Opa Kastanien gesammelt. Nachher mit der Fledermaus Schandor die größten Abenteuer in der Lüfte entdecken. Ulk, der kleine Sternjunge, der will Fußball spielen. Da könnt ihr noch mit. Die Krimi-Maus ist einem Dieb hinterher und ihr könnt damit in dem Fall ermitteln. All das am Dienstagabend. Ey, das ist wohl krass. Ja, nur weil ihr Radio Teddy hört. Die ganzen Abenteuer gibt's ab 19 Uhr in unserer coolen Hörspielzeit. Und jetzt für alle da im Familienauto die Lieblingsmusik. Wir haben noch Zeit bis 19 Uhr. Deshalb jetzt aus K-Pop Demon Hunters Huntrix mit Golden.

0: Schönen Mittwoch-Feierabend. Bei euch läuft Radio Teddy, das läuft. Hier lernt ihr jetzt nämlich, wie ihr selbst ganz viel tolle Musik machen könnt, was ihr alles so lernen könnt in der Musikschule. 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Und hier lernen wir jetzt die Bratsche.
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2: Und heute die Bratsche. Hallo ihr Lieben und herzlich willkommen zu 15 Minuten Mirkos Musikstunde bei Radio Teddy. Heute dreht sich hier in meiner Sendung alles um die Bratsche. Ja, und ich bin Mirko von Mirkos Liederbande und möchte euch jetzt dieses faszinierende und meiner Meinung nach vollkommen unterbewertete Streichinstrument genauer vorstellen. Die ersten Bratschen wurden bereits im 15. Jahrhundert in Italien gebaut. Im Italienischen heißt Bratsche Viola und ganz früher Viola da Braccio. Das bedeutet ins Deutsche übersetzt ungefähr so viel wie Armgeige. Eigentlich schaut die Bratsche auch aus wie eine etwas zu groß geratene Geige, aber sie klingt aufgrund ihrer Größe und ihrer tiefen C-Seite viel sanfter und auch viel wärmer als die etwas schrillere Geige.
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2: Im Musikstunde-Studio ist heute die 13-jährige Daisy zu Gast, die uns ihre Bratsche natürlich mitgebracht hat, um sie uns im Detail zu präsentieren. Und am Ende der heutigen Folge von Mirkos Musikstunde zieht es uns dann noch direkt nach Italien, wo ihr Brit Bratsche von ihrer schönsten Seite kennenlernt. Hier in meinem Musikatelier in Hamburg liegt die Bratsche direkt neben der Geige, beide gut verpackt in ihren Kästen im Instrumentenregal. Den Kindern in meinen Kursen erzähle ich immer wieder, dass die Bratsche völlig zu Unrecht hinter der Geige zurückstecken muss.
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2: Ja, und jetzt machen wir die Tür zum Musikstunde-Studio ganz, ganz weit auf und bitten die 13-jährige Daisy mit ihrer Bratsche herein. Applaus! Hallo Daisy, wie schön, dass du heute hier in Mirkos Musikstunde bei Radio Teddy zu Gast bist. Stell dich doch einmal bitte kurz vor.
4: Also, ich heiße Daisy Vidicto, ich bin 13 Jahre alt, ich gehe die 7. Klasse im Gymnasium Lerchenfeld und komme aus Hamburg.
2: Und welches Instrument hast du uns mitgebracht?
4: Heute habe ich die Bratsche dabei.
2: Sieht eigentlich aus wie eine zu groß geratene Geige. Was ist denn der Unterschied zwischen den beiden Instrumenten?
4: Also die Geige kann ein bisschen höhere Töne spielen als die Bratsche und die Bratsche halt ein bisschen tiefere und der Klang der Bratsche ist auch voller.
2: Und wie bist du auf die Idee gekommen, ausgerechnet Bratsche zu spielen?
4: Also früher habe ich erstmal mit Klavier sehr jung angefangen. Deswegen war ich schon in so diesem musikalischen Bereich. Dann habe ich irgendwann Geige angefangen. Aber ich habe mich mit der Geige nicht so richtig identifiziert und meine Geigenlehrerin hat auch Bratsche gespielt. Deswegen habe ich es auch mal ausprobiert und ich dachte so, ja, ich will jetzt Bratsche spielen.
2: Okay, und wann hast du angefangen, Bratsche zu spielen und wie lange spielst du jetzt schon?
4: Also ich habe 2021 im Februar angefangen, also spiele ich schon fast 3 Jahre.
2: Und übst du regelmäßig zu Hause?
4: Also in meiner Freizeit spiele ich eigentlich häufig, also sehr häufig, weil ich auch üben muss, damit ich besser werde und weil es auch einfach Spaß macht, Bratsche zu spielen, deswegen ja.
2: Ah ja, verstehe. Und hast du schon mal mit anderen Streichern oder anderen Instrumenten zusammengespielt? Und wenn ja, wie war das?
4: Also ich spiele im Fanny Mendelssohn Jugendorchester und wir proben jeden Donnerstag. Und ich finde, es macht einfach sehr Spaß, mit den Leuten zusammenzuspielen und es ist auch viel besser, weil ich die alle schon kenne. Und früher habe ich in einem kurzen Projektensemble gespielt und ja, wir haben halt auch da nicht wirklich alles zu ernst genommen, sondern wir haben eher uns darauf konzentriert, wie wir miteinander spielen.
2: Okay, liebe Daisy, tausend Dank erstmal bis hierhin. Wir machen jetzt Musik und hören uns dann gleich wieder. Und jetzt viel Spaß mit Mirkos Liederbande und dem Song Brit Bratsche. Los geht's!
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0: das war der Song Brit Bratsche von Mirkus Liederbande. Ihr hört Radio Teddy und seid mittendrin in Mirkus Musikstunde. Unser heutiges Thema, die Bratsche. Ja, und unsere Bratschenspezialistin Daisy hat ihr Instrument jetzt schon für euch in der Hand. Liebe Daisy, beschreib dein Instrument doch einmal ganz genau.
1: Also die Bratsche kommt aus der Familie der Streichinstrumente und das heißt, dass es ein Instrument aus Holz gibt und einen Bogen auch aus Holz mit angespannten Pferdehaaren. Mit dem Bogen streicht man dann die Saiten, die sich auf der Bratsche befinden, wodurch die Saiten dann schwingen und einen Ton erzeugen. Oben an der Bratsche gibt es einen Hals, der als Griffbrett dient und auf dem die Saiten dann angespannt sind. Dann oben am Hals gibt es eine Schnecke, die ist so spiralförmig, deswegen wird sie auch Schnecke genannt. Daran sind dann Wirbel, womit man die Saiten stimmt. Und unten gibt es dann auch noch einen Kinnhalter und wenn man will, eine Schulterstütze, damit die Bratsche bequem zwischen dem Kinn und der Schulter sitzt.
0: Und mit welchen Tönen erklingen die leeren Saiten? Magst du sie einmal einzeln für uns anspielen?
1: Klar, das mache ich gerne. Die tiefste Saite erklingt als ein C, danach kommt ein G, dann ein D und die höchste Saite erklingt als ein A. Und das hört sich ungefähr so an.
0: Okay, und wie genau veränderst du die Töne?
1: Also, ich platziere meine Finger von der linken Hand auf dem Griffbrett, wo die Saiten dann angespannt sind. Und je näher ich an dem Bratschenkörper meine Finger platziere, je höher wird der Ton.
0: Kannst du uns dazu vielleicht einmal eine Tonleiter vorspielen?
1: Ja, das mache ich gerne. Ich spiele jetzt die C-Dur-Tonleiter vor.

0: Und wie nennt man das, wenn du die Bratsche nicht streichst, sondern zupfst? Und vor allen Dingen, wie klingt das?
1: Das nennt man Pizzicato, das steht auch in den Noten drin, so als Piz und dann so ein Punkt. Und dann weiß man halt, dass man zupfen soll. Und es klingt so.
0: Klasse, Daisy. Und magst du uns zum guten Schluss unseres Interviews vielleicht noch etwas vorspielen?
1: Ja, gerne. Ich spiele die Sizilienne von Gabriele Fauré vor.

0: Wow, das klingt so schön, liebe Daisy. Ich freue mich riesig, dass du heute in meiner Sendung warst und wünsche dir mit deiner Bratsche und deiner Musik alles erdenklich Gute für die Zukunft.
1: Ihr hört Mirkos Musikstunde.
0: Ja, der Bratschensound, der ist wirklich unverkennbar und einmalig schön. Und genau deshalb begeben wir uns jetzt auf dem direkten Wege nach Italien, wo die Viola da Braccio ja bekanntermaßen erfunden wurde. Also dann, Augen zu und Ohren auf für das Musikstunde-Mini-Hörspiel.

0: geigt denn da so schön?
1: Geige? Ich bin ja immer ruhig. Aber wenn mich jemand eine Geige nennt, dann werde ich wirklich aufgeregt.
0: Ich bitte vielmals um Entschuldigung. Jetzt sehe ich es erst. Sie sind ja eine Bratsche.
1: Viola, bitteschön. Ich heiße eigentlich Viola da Braccio. Ich bin Italienerin. Meine erste Vorfahrin wurde dort bereits im 15. Jahrhundert gebaut.
0: Viola da Braccio. Ja, das ist italienisch. Ins Deutsche übersetzt heißt das doch Armgeige. Sie sind also eine Armgeige.
1: Er hat leider recht. Armgeige, pst. Sie Armleuchter.
0: Jetzt hab ich Sie wohl vollends verstimmt.
1: Ach Sie, nennen Sie mich einfach Brit. Brit Bratsche. Aber sagen Sie nie wieder Geige zu mir. Es gibt schließlich große Unterschiede zwischen uns, obwohl wir aus einer Familie stammen. Mein Korpus ist größer und meine Saiten sind länger. Deswegen klinge ich tiefer und viel, viel wärmer. Manchmal klinge ich auch fast

0: Ja, das stimmt. Und das finde ich sehr, sehr schön.
1: Ach, Sie Charmeur, dass Sie das sagen. Das hat mich ganz wohl gestimmt. Für mich gibt es sogar einen eigenen Notenschlüssel.
0: Oh ja, der Bratschenschlüssel. Er sieht sehr, sehr kunstvoll aus.
1: Da haben Sie ganz recht. Nicht so ein Kringel wie der Violinschlüssel. Meine vier Saiten sind ja auch eine Quinte, also fünf Töne tiefer gestimmt als bei einer Geige. Man stimmt mich an meinen Wirbeln. Sie sind aus feinstem Ebenholz. Mein Korpus und mein Hals sind aus Fichte und Ahorn.
0: Da sind Sie ja wirklich aus edlem Holz geschnitzt. Was ist das denn da am Ende Ihres Halses? Das sieht ja unglaublich schick aus.
1: Oh, Sie meinen wohl meine Schnecke. Die habe ich von meinen Ahnen aus der Barockzeit erhalten. Einfach so als Schmuck. Dabei liebe ich die Epoche der Romantik, aber noch viel mehr.
0: Und warum?
1: Weil ich da zum ersten Mal in einer Oper ein Solo spielen durfte.
0: Stimmt ja, im Freischütz von Carla Maria von Weber.
1: Seitdem werden auch nicht mehr so viele Witze über mich erzählt. Es gibt unterschiedlich viele Bratschenwitze, die behaupten, ich wäre schwerfällig und träge. Dabei ist das gar nicht wahr. Und das beweise ich im Freischütz.
0: Ich verstehe, liebe Brit Bratsche. Wer auf Ihnen spielen möchte, braucht eine Portion Humor und außerdem viel Geduld und Einfühlungsvermögen, um Ihnen die schönsten Töne zu entlocken und Sie nicht zu verstimmen.
1: So ist es.
0: So, ihr Lieben, mit dem Ende unseres kleinen Hörspiels geht auch Mirkos Musikstunde wieder zu Ende. Wie schön, dass ihr eingeschaltet habt und bis zum nächsten Mal hier bei Radio Teddy. Wir hören uns, euer Mirko. 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
2: Hallo zusammen, Alina hier. Schön, dass ihr da seid. Bei allen Dingen steht schon oder noch der Wäschekorb bereit. Hat sich gefühlt schon wieder heimlich vermehrt, die Wäsche. Ich kann leider keine Socken zusammenlegen. Es tut mir leid, da kann ich euch nicht helfen. Ich kann aber allen das Abenteuer jetzt ins Radio bringen. Da legt sich die Wäsche wie von selbst zusammen und alle anderen To-Dos, die jetzt hier am Abend noch erledigt werden müssen, sind auch schneller vorbei. Perfekt zum Nebenbeihören. Hier das nächste Wäschesortier- und Abendausklinge-Abenteuer für eure Ohren.

0: Hier ist Dizzy Disco, der Disco-Delfin aus der Lagune Nummer 3. Seid ihr für den Tag bereit?
1: Ja!
0: Sag mal, schlaft ihr noch? Ich habe ja gar nichts gehört. Flossen hoch, wer ist dabei?
1: Yeah.

0: Was bisher geschah.
1: Heute ist ein ganz besonderer Abend auf dem kleinen Bauernhof. Die Tiere feiern das beliebte Scheunenfest. Alle treffen sich beim Heustadel, plauschen über dies und das, trinken Fruchtsäfte, essen Eis oder andere Leckereien. Die Rockband der Schwarzen Schafe, Basti, Lars und Robbie, hat bereits einen tollen Auftritt hingelegt. Das Konzert war gut besucht und die Börse mit den Eintrittsgeldern daher prall gefüllt.
2: Der Wahnsinn, Freunde! So gut wie heute haben wir ja noch nie gespielt. Seht nur, wie viel Kohle wir eingenommen haben.
3: Oh, super! Jetzt können wir uns endlich vernünftige Instrumente kaufen. Basti, du nimmst die Börse und deponierst sie in unserem Proberaum. Da ist sie sicher.
1: Basti schubst die Tür mit seinem Hinterlauf zu und läuft zurück zum hell erleuchteten Stadel, wo seine Freunde schon auf ihn warten. Nur kurze Zeit, nachdem das Schaf verschwunden ist, regt sich etwas in den Schatten. Drei Gestalten schleichen durch das Düster der Nacht. Sie bewegen sich vorsichtig und lautlos, wie Verbrecher es zu tun pflegen. Es sind die Gangstergänse.
4: Habt ihr das gehört, Männer? Das Schaf hat eine Geldbörse im Stall versteckt.
5: Wie leichtsinnig, wo doch so viel gestohlen wird in der heutigen Zeit.
4: Ja, los, schnappen wir uns das Ding.
5: Da ist die Beute.
4: Und jetzt weg von hier. Nicht, dass uns noch jemand auf frischer Tat erwischt.
5: Zum Gänsegeier, das Schaf kehrt zurück.
4: Was? So ein Mist. Es hat uns gesehen. Verstecken können wir uns nicht mehr. Wir müssen das Diebesgut loswerden, sonst sind wir dran.
5: Wirf's unter den Busch da.
4: Gute Idee. Wir holen es uns später wieder.
2: Was bin ich nur für ein Schafskopf? Habe ich doch glatt vergessen, die Tür abzusperren. Ein Glück, dass ich es noch rechtzeitig bemerkt habe. Oh, hallo. Ich wusste nicht, dass hier noch jemand ist. Warum seid ihr denn nicht auf dem Fest?
4: Ja, wir sind nur zufällig in der Gegend.
5: Und gerade am Gehen.
2: Ah, waren das nicht die Gänse? Im Mondlicht konnte ich es schlecht erkennen. Na egal, jetzt aber schleunigst die Tür abgesperrt. So, alles in Ordnung. Die Geldbörse ist sicher.
1: Zwei lustige Gestalten kommen den matschigen Weg entlang. Es sind Klepper, das Pferd, und Munz, der Kater, der auf dessen Rücken sitzt.
6: Unter den Büschen, da liegt etwas.
7: Ich sehe nichts.
6: Du hast ja auch nicht die hervorragenden Augen einer Katze. Das ist eine Geldbörse.
7: Wirklich? Mach mal auf.
6: Miau. Schau nur mal, wie viel Geld da drin ist.
7: Wir sind reich.
6: Naja, so viel ist es nun auch wieder nicht.
7: Dürfen wir das behalten?
6: Na klar. Wir haben es gefunden. Jetzt gehört es uns.
4: Beim krummen Schwanenhals. Die haben unsere Kohle gestohlen.
5: Es gibt doch nur noch Verbrecher in dieser Welt.
8: Wir müssen das der Krimi-Maus melden, damit sie die beiden Diebe verhaftet.
4: Schnauze drei! Haben die dir neben dem Geld auch noch das Hirn geklaut? Wie willst du denn der Maus klarmachen, dass Diebe die Diebe beraubt haben? Nein. Wir kümmern uns schon selbst um die Angelegenheit.
1: Das Schicksal meint es heute wirklich nicht gut mit Schafbasti. Eigentlich will er so schnell wie möglich zurück auf das Scheunenfest, um mit seinen Freunden zu feiern. Doch auf dem Weg dahin begegnet er Dr. Lampe, dem Hasen-, Nasen- und Ohrenarzt. Die Ledertasche des grauen Kaninchens liegt im Matsch. Der Inhalt, allerlei medizinische Gegenstände, zahlreiche Spritzen und ein Stethoskop, ist über den ganzen Boden verstreut.
2: Warten Sie, ich helfe Ihnen, die ganzen Sachen wieder aufzuheben.
9: Oh, vielen Dank, das ist sehr freundlich von dir.
2: Mach ich doch gern. So, alles wieder in der Tasche.
9: Weil du so hilfsbereit warst, möchte ich dir ein paar Münzen schenken, als Anerkennung.
10: Hey, Basti ist wieder da.
2: Und zwar mit einem Riesenhunger. Als erstes bestelle ich mir ein großes Stück Heukuchen. Und meinen besten Freunden gebe ich natürlich auch eine Runde aus.
10: Hey, habt ihr gehört? Der Basti gibt einen aus.
2: Oh, das ist aber freundlich von dir. Wenn das so ist, gönne ich mir noch ein paar Käsestückchen.
10: Und ich nehme mir ein Brot mit Nuss-Nougat-Creme.
1: Und so feiern die Tiere des Hofes ausgelassen ihr Scheunenfest. Lachen über schlechte Witze und schlemmen gutes Essen. Basti ist sehr spendabel und lädt die anderen zu allerlei Leckereien ein. Immerhin ist er gerade unverhofft zu etwas Geld gekommen. Dann nähern sich plötzlich seine Bandkollegen Lars und Robbie.
3: Hey, Basti, was hast du mit unserer Geldbörse angestellt?
0: Hä? Und jetzt geht's weiter.
2: Na, im Proberaum versteckt, so wie ihr es mir aufgetragen habt.
5: Ach ja? Da ist sie aber nicht.
3: Wir waren gerade dort, um ein paar Instrumente abzustellen. Mhm. Und was finden wir vor? Nichts. Keine Börse, kein Geld.
2: Das verstehe ich nicht. Ich war ganz gewissenhaft und habe sogar die Tür abgesperrt.
5: Oder hast du das Geld etwa für dich selbst behalten?
10: Ich habe mich schon gefragt, wie Basti uns alle zum Kuchenessen einladen konnte. Jetzt wird mir die Sache klar.
2: Aber das Geld für den Kuchen, das habe ich doch vom Dr. Lampe geschenkt bekommen.
3: Das glaubst du doch selbst nicht. Warum sollte das alte Karnickel einfach so etwas verschenken?
2: Ja, weil ich ihm geholfen habe, seine Tasche einzuräumen.
5: Wir wollten neue Instrumente mit dem Geld kaufen. Wir haben dir vertraut.
2: Aber das könnt ihr doch immer noch. Ich betrüg euch doch nicht. Jemand muss die Börse gestohlen haben.
3: Wie soll dieser jemand das denn angestellt haben? Die Tür zum Proberaum war doch fest verschlossen. Hast du selbst bestätigt?
2: Mhm. Ja, schon. Ich kann mir das auch nicht erklären. Oskar, bitte hilf mir.
11: Du, ein Dieb? Das kann ich mir beim besten Willen nicht vorstellen.
10: Du bist zwar ein schwarzes Schaf, aber ein ganz und gar ehrliches.
11: Wir werden den wahren Täter finden und deine Unschuld beweisen, Basti. Versprochen.
2: Danke, Freunde.
10: Wir haben wieder einen neuen Fall.
11: Einen überaus kniffligen, wie es scheint.
10: Da hilft nur eines, Spuren erschnüffeln.
11: Du sagst es, Efi. Auf zum Tatort. Dein Proberaum liegt aber ganz schön abseits. Im Dunkeln war ich noch nie in dieser Ecke des Bauernhofgeländes.
10: Ziemlich unheimlich ist es hier.
2: Ach was, man gewöhnt sich daran. Wenigstens können wir hier bis spät in die Nacht Krach machen, ohne dass sich jemand darüber beschwert. Vorsicht, da ist eine Pfütze.
10: Zu spät. Jetzt ist mein schöner Schweif ganz nass.
11: Jetzt siehst du tatsächlich aus wie eine Maus, mit der dich immer alle verwechseln. Nicht spritzen!
2: So, das ist unser Proberaum. Dort hinten in der großen Trommel hatte ich die Geldbörse versteckt.
11: Eigentlich ein hervorragendes Versteck. Der Dieb muss sich gut ausgekannt haben.
10: Aber wie ist er überhaupt hier reingekommen? Es war ja abgesperrt.
2: Ja, war es.
11: Gute Frage, Efi. Bist du dir da auch ganz sicher, Basti?
2: Naja, ehrlich gesagt, zuerst hatte ich es vergessen. Doch als es mir nach ein paar Minuten wieder eingefallen war, bin ich sofort zurückgerannt, um die Tür zu verschließen.
11: Ich sehe hier wenig verwertbare Spuren.
10: Er will damit sagen, der Proberaum ist nicht besonders gut aufgeräumt.
2: Naja, wir sind nun mal eine wilde Rockband. Da muss es chaotisch aussehen.
11: Lasst uns draußen schauen. Womöglich entdecken wir ein paar Fußspuren.
10: Hey, hier sind Spuren. Sehr verdächtig. Von wem könnten die stammen?
11: Efi, das sind deine eigenen. Als du vorhin in die Pfütze getreten bist.
10: Eher dann?
11: Aber dort sehe ich etwas Interessantes.
2: Ja? Was könnte das sein?
11: Schwer zu deuten bei dem Schummerlicht. Sieht mir aber nach verschiedenen Abdrücken aus.
10: Mehrere Täter?
11: Scheint so.
2: Hier bei den Büschen sind noch weitere Vertiefungen im Boden. Sehen aber irgendwie ganz anders aus.
11: Zeig mal. Oh oh.
10: Da muss ich mich anschließen. Oh oh.
2: Wisst ihr, wem diese Fußabdrücke gehören?
11: Das sind eindeutig Hufabdrücke. Von einem Pferd.
2: Klepper ist der Dieb? Oh, das hätte ich nicht erwartet.
11: Bis jetzt haben wir nur Indizien. Es ist noch lange kein Beweis.
10: Aber da ist wohl ein Verhör fällig.
1: Wir Währenddessen sitzen Klepper und Munz vor dem Pferdestall auf einem Strohballen und grübeln. Und grübeln.
6: Soll ich dir etwas sagen, Klepper? Ich glaube, es ist falsch, das Geld zu behalten. Immerhin hat es ja jemand verloren und sucht jetzt sicher schon ganz verzweifelt danach.
12: Dasselbe habe ich auch gerade gedacht. Der rechtmäßige Besitzer der Börse ist bestimmt ganz traurig über den Verlust. Womöglich gerät er deswegen sogar in Schwierigkeiten.
6: Wir müssen das Geld beim Knurrhund abgeben. Wir sind nämlich ehrliche Finder.
12: So machen wir es. Warte kurz, ich hole nur eben die Börse.
6: Ist gut.
12: Ich glaub, mich reitet ein Pferd.
6: Was ist denn los, Klepper?
12: Die Börse, sie ist weg.
6: Weg?
12: Ich habe sie hier auf den Heuhaufen gelegt.
6: Stimmt, da lag sie vorhin noch.
12: Ich glaub, wir wurden beraubt.
6: Meinst du? Aber wer könnte das getan haben?
1: Klepper und Munz haben ja keine Ahnung, wie hinterhältig die Gangstergänse sein können. Lautlos stehlen sie sich vom Pferdestall davon. Und die Geldbörse tragen sie bei sich.
4: Gut gemacht, Kollege. Du warst so leise, nicht mal der Kater mit seinen feinen Öhrchen hat etwas bemerkt.
5: War ein Kinderspiel, die Börse aus dem Pferdestall zu klauen. Wir sind eben echte Gangsterdiebe.
4: Aha, du nicht, Drei. Wolltest zuerst anklopfen, du Trottel.
13: Das gehört sich doch so.
5: Und was stellen wir jetzt mit dem vielen Geld an, Chef?
4: Na, verprassen natürlich. Habt ihr nicht die vielen Verkaufsstände beim Scheunenfest gesehen?
5: Und ab, wir kaufen uns Kuchen, so viel wir verdrücken können.
13: Ja, und Gänsewein, ganze Krüge davon.
4: Du Torfkopf, Gänsewein ist nur ein anderes Wort für Wasser. Das gibt's umsonst. So, und jetzt auf, lasst uns Geld ausgeben.
11: Ja, bevor es noch jemand stiehlt.

0: zur gleichen Zeit im Pferdestall.
1: Munz, was sollen wir jetzt machen?
2: Am besten wir verständigen die Krimi-Maus. Oskar weiß sicher, was zu tun ist.
3: Bin schon zur Stelle.
1: Das ging aber schnell.
4: Tja, wir sind eben von der flinken Sorte.
3: Eigentlich verfolgen wir gerade eine Spur, die uns direkt hierher geführt hat.
2: Was denn für eine Spur?
4: Eine Fußspur, um genau zu sein. Wir untersuchen einen Diebstahl. Eine Geldbörse ist entwendet worden. Wisst ihr etwas darüber?
2: Ja, die Börse war in unserem Besitz.
5: Ihr gemeinen Diebe!
1: Wir sind keine Diebe. Wir haben die Börse gefunden. Vor dem Schafstall unter einem Busch.
3: Munz, du hast gesagt, die Börse war in deinem Besitz.
2: Wir wollten das Geld gerade beim Knurrhund abgeben. Da war es plötzlich weg. Gestohlen.
4: Dann müssen wir ja schon wieder einen Diebstahl aufklären. Das wird ja immer verzwickter.
3: Efi, sieh mal hier. Auf dem Boden.
4: Fußabdrücke.
3: Die gleichen, die wir auch schon vor dem Schafstall entdeckt haben.
4: Na klar. Klepper wohnt ja hier. Also ist es nicht überraschend, dass wir seine Abdrücke finden.
3: Nein, ich meine nicht die Hufspuren, sondern die kleineren, daneben.
4: Stimmt. Da sind ja noch welche. Die habe ich gar nicht bemerkt. Sehen aber tatsächlich genauso aus wie die bei Bastis Proberaum. Die Abdrücke müssen einem Tier gehören, das an beiden Tatorten war.
3: Das ist doch kein Zufall. Klepper, Munz, habt ihr etwas Auffälliges bemerkt? Oder verdächtige Personen gesehen?
2: Nicht, dass ich wüsste. Wir waren ja auch so aufgeregt, wegen des Fundstücks.
1: War eigentlich ziemlich ruhig. Sind ja schließlich alle beim Scheunenfest. Bis auf die Gänse.
2: Ja, genau. Die sind vorhin mal vorbeigewatschelt. Haben offenbar keine Lust zum Feiern.
3: Moment, die Gangstergänse waren in der Nähe?
6: Also jetzt, wo ihr es erwähnt, als ich nochmal zum Schafstall zurückgekehrt bin, um die Tür abzusperren, habe ich die Gänse auch getroffen. Zumindest glaube ich das. Es war ja so dunkel.
4: Ich fress eine Kokosnuss, wenn das da nicht Gänsespuren auf dem Boden sind.
3: Efi, ich glaube, wir sind der Auflösung des Falls ein gehöriges Stück näher gekommen.
7: Und wie es weitergeht, erfahrt ihr natürlich hier bei Radio Teddy.

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7: Hi, Alina hier. Schön, dass ihr da seid. Einige gerade auf dem Sofa. Da wird noch verhandelt, wem gehört welche Decke, wer darf sich wo einkuscheln. Was euch allen gehört, das ist hier die nächste Geschichte. Gleich, na klar, es ist hier großes Hörspielabenteuer bei Radio Teddy. Habt ihr den richtigen Sender gefunden? Und das passt dann perfekt zur Einkuschelzeit, wenn ihr euch entschieden habt, wem welche Decke und welches Kissen gehört. Dann geht's hier los, das Abenteuer.
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7: Halt, stopp, bevor wir in die nächste Geschichte springen und unsere Zähne hier noch schnell geputzt werden, will die Bürste mit in Tanzen. Ich mache euch eure Lieblingsmusik an, der Radio Teddy Zahnputz-Hit, ihr wisst.

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0: Engel.
1: Hallo, guten Abend, liebe Radio-Teddy-Freunde. Hier ist Yvonne und... wo ist denn der Ulk?
0: Hier bin ich schon.
1: Ja, da bist du ja. Hey, was hast du denn dabei?
0: Rate mal, was das ist.
1: Naja, es ist ein Fußball.
0: Oh, echt? Kennst du?
1: Ja, warum hast du jetzt einen Fußball hier im Sendestudio dabei? Hier können wir doch kein Fußball spielen.
0: Nein, hier nicht, aber es gibt ja nebenan einen Sportplatz. Und da möchte ich gerne mit dir hingehen und Fußball spielen.
1: Wie, jetzt?
0: Dann
1: müssten wir aber die Radio-Teddy-Hörer mitnehmen. Da musst du wieder deinen X-Funker anschalten.
0: Das macht doch nichts. Komm, wir schalten ihn ein.
1: Ja? Aber Moment, zu zweit aber spielen ist ja... Das geht doch nicht. Wir brauchen noch jemand im Tor.
0: Ach so. Ach, wir können doch Sternchen anrufen. Meine Mechatronikerin von Ulkanien.
1: Meinst du, die hat Zeit und kann so schnell hierher kommen?
0: Also, ob sie Zeit hat, das ist so die Frage, weil sie immer sehr beschäftigt ist und von ganz vielen Leuten aus der Galaxis die Raumschiffe und Raketen reparieren muss, ne? Aber schnell hier sein kann sie, denn sie hat einen Frachter, der fliegt auch über Lichtgeschwindigkeit.
1: Sag mal, wollen wir die Funkverbindung gleich mal aufbauen?
0: Ja, ruf sie mal an.
1: Ja, warte.
0: Das ist hier Sternchens Frequenz. So.
1: Ja, und?
0: Hallo Sternchen, hier ist Ulk.
2: Ja, hallo Ulk. Ja, was geht's denn? Schön, dich zu hören.
0: Ist ja schön, dass man direkt bei dir durchkommt. Oft stecke ich ja in der Warteschleife, ne?
2: Ja. Also, kurz habe ich Zeit, ja. Was gibt's denn?
0: Du musst noch ein bisschen länger Zeit haben, weil ich brauche einen Torwart.
2: Wie ein Torwart? Ich bin hier gerade unterwegs und muss hier Raumschiffe reparieren.
0: Ich weiß, aber du kannst doch mal auf den Sprung kurz hier vorbeikommen und auf dem Radio-Teddy-Funkhausdach deinen Frachter parken. Und dann kommst du runtergelatscht, kommst nebenan auf das Spielfeld dort und dann spielen wir Fußball.
2: Warte, ich muss mal ganz kurz auf meinen Terminplaner hier gucken. Ich könnte in ein paar Nanosekunden losfliegen, ja?
0: Dann bitte ich drum. Wir freuen uns, Sternchen.
2: Gut, also bis gleich dann, ja?
0: Bis gleich.
1: Ja, bis gleich, Sternchen. Ich freue mich auch. Sag mal, Ulk, sollen wir gleich runtergehen und auf den Sportplatz gehen? Dann können wir dort auf Sternchen warten.
0: Oh ja, den sehen wir von dort aus auf den Frachter landen, nicht?
1: Okay, machen wir.
0: Also, liebe Radio-Teddy-Freunde, bis gleich.
1: Ja, bis gleich.

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0: Hallo, hallo, liebe Radio-Teddy-Freunde, hier ist der kleine Sternjunge mit Yvonne.
1: Ja, hallo, hier ist Yvonne, ja.
0: Wir stehen hier auf dem Sportplatz neben dem Radio-Teddy-Funkhaus und warten auf Sternchen, meine Mechatronikerin.
1: Ja, ist ein großer, großer Sportplatz hier. Mhm. Ganz toll.
0: Und gleich landet ein großer, großer Frachter.
1: Ulk, guck mal, Ulk, ich sehe schon auf dem Radio-Teddy-Dach, da ist der Frachter von Sternchen.
0: Ja, der landet. Wow.
1: Ja.
0: Sieht immer sehr imposant aus, ne?
1: Ja.
0: So, jetzt geht die Klappe auf. Und gleich kommt die kleine Sternchen raus. Sternchen ist nämlich gerade mal so groß wie meine Hand, trägt immer ein weißes Mechatronikerkleidchen. Und es ist meistens auch immer etwas dreckig, ne? Weil sie immer sehr schwer arbeitet. Und Sternchen kann selbst auch fliegen. Hm? Sie hat keine Flügel, aber sie kann fliegen.
1: Und sie repariert immer dein X-Raket, deine gelbe Rakete, stimmt's?
0: Ja, das macht sie so gut wie kein anderer.
1: Oh, guck mal, da, guck kommt, mal, da kommt sie.
2: Hallo, hallo Ulk.
0: Hallo Sternchen.
2: Ja, hallo Yvonne.
1: Ja, hallo Sternchen, schön, dass du da bist. Wir wollen nämlich mit dir Fußball spielen.
2: Was? Fußball spielen?
0: Mhm. Ist ein Erdenspiel. Guck mal, das spielt man mit dieser Kugel hier, diesem Fußball.
2: Ja,
0: und
2: ja.
0: Yvonne und ich, wir müssen versuchen, den Ball ins Tor zu schießen. Guck mal, da hinten ist das Tor. Und du bist der Torwart.
2: Und was macht der Torwart?
0: Na, der wartet im Tor. Nee, Quatsch. Der versucht, den Ball zu halten, dass er nicht ins Tor fliegt.
2: Wie? Das Riesending da?
0: Das schaffst du schon. Komm, los geht's.
2: Naja, gut, also ich...
0: Guck mal, du hast einen großen Vorteil gegenüber den ganzen anderen Torwarten hier auf der Erde. Du kannst fliegen.
2: Also, dann werde ich jetzt mal ins Tor gehen und dann werde ich mal hin und her fliegen und werde ich mal gucken, wenn das Riesending hier auf mich zuballert, ne?
0: Das schaffst du schon. Komm, Yvonne.
1: Ja, also komm.
0: Und der kleine Sternjunge.
1: Moment, wir müssen ein bisschen Abstand halten, ja? Also ja. So ganz nah können wir jetzt auch nicht ans Tor rangehen, okay?
0: Nein, so. Du machst dir Sorgen um Sternchen, das schafft die schon. So, pass auf. Ulk, der kleine Sternjunge, meine Damen und Herren, gegen Yvonne, die Kindermusikerin von Ulk van Bulk, die keine Chance hat gegen den Sternjunge.
1: Ja, klar, sicher.
0: So, da kommt komm, der Ball hin. Lass,
1: und
0: Anpfiff, los geht's. So, Yvonne, schieß ins Tor.
2: Das geht ja nicht, das ist ja...
0: Sternchen ist mit dem Ball ins Tor geflogen. Das sah sehr lustig aus, Sternchen. Klebst du immer noch am Ball? Entschuldigung.
2: Also Ulk, das hättest du mir auch mal ein bisschen vorher sagen können, dass das wirklich hier gar nicht so einfach ist, ja? Aber warte, ich überleg mich jetzt mal was, weil das geht so nicht weiter, weil ich bin ja viel zu klein für diesen Riesenball.
0: Ja, was willst du dir denn überlegen?
2: Ich werde mir jetzt mal was überlegen, warte mal. Ich hab's. Ich werde mir jetzt eine Powerlaser... Ballhaltemaschine bauen, ja.
0: Oh, hoffentlich haben wir dann noch eine Chance.
2: Ja, pass auf, ich muss ganz kurz in meinen Frachter und da werde ich was zusammenbauen. Ich komme gleich wieder, okay?
0: Na, Yvonne, wir sind sehr gespannt, nicht wahr?
1: Ja, bin ich allerdings auch.
0: Liebe Radio-Teddy-Freunde, ich wette, ihr seid auch sehr gespannt, wie diese Power-Ballhaltemaschine aussehen soll.
1: Ja, na gut, wir warten mal ab. Bis
0: gleich. Bis gleich.

0: Hallo Lallo, hier ist euch der kleine Sternjunge.
1: Hallo, hier ist Yvonne. Wir sind hier auf dem Sportplatz neben dem Radio Teddy Sendestudio.
0: Mhm. Und Sternchen, meine Mechatronikerin, die so groß ist wie meine Hand und fliegen kann und ein weißes Mechatronikerkleid trägt, die hat gerade versucht, Torwart zu sein, ne? Und ist leider mit dem ganzen Ball ins Tor geflogen.
1: Ja. Sternchen ist da so klein und der Fußball ist so groß.
0: Jetzt baut sie gerade eine, was Yvonne?
1: Eine Laser-Power-Halteballmaschine?
0: Ballhaltemaschine.
1: Ballhaltemaschine, so, genau sowas.
0: Mhm. Und da hinten schraubt sie an dem Tor.
2: So, so. Jetzt müsste das alles hier so weit stimmen.
0: Sternchen?
2: Ja, ja.
0: Diese kleinen Dinger, die du da jetzt angeschraubt hast an die ganzen Torpfosten,
2: Ja, ja.
0: Das ist deine Powerball-Dingsda-Laser-Dings-Haltemaschine?
2: Ja, wirst du gleich sehen.
0: Hm? Dann spielen wir jetzt weiter, ja?
2: Moment, ich muss hier noch was anbringen. So, warte. Ja. So, jetzt wirst du mal sehen, lieber Ulk und Yvonne, wie das jetzt funktioniert. So, leg los.
0: Okay, so, komm Yvonne, wir gehen wieder nach hinten.
1: Ja, komm, komm.
0: Sternchen, wenn du da aber aus dem Tor rausgehst und nicht im Tor stehst, dann wird das nichts mit dem Ball halten, ne?
2: Warte mal ab, lieber Ulk und Yvonne, ich habe hier eine Fernbedienung.
0: Hm. Na gut, also, Yvonne, diesmal werde ich dich schlagen, diesmal werde ich das Tor schießen und los geht's!
1: Okay, komm!
0: An dir vorbei dribbeln! Ich hab dich getunnelt! Achtung, und ich schieße! Oh, Yvonne!
1: Das gibt's doch nicht!
0: Oh, kam einfach ein Laserstrahl raus aus diesem Torpfosten?
1: Lieber Radio Teddy, Freunde, wie ein Netz baute sich das auf!
0: Aber Sternchen!
2: Ja, ja, das ist meine Power-Laser-Ball-Haltemaschine, ja.
0: Komm, wir versuchen das nochmal, Yvonne. Yvonne, ihr 11 Meter schießen, okay?
1: Okay, okay, dann mal los. Also, hier ist der Ball. Und?
0: So, Anlauf nehmen. Und?
1: Gut. Ulk.
0: Na, was soll ich denn machen? Da baut sich so ein komisches Lasernetz auf.
1: Das gibt's auch nicht.
0: Sternchen. Ja.
1: Sternchen.
0: Das geht so nicht, so haben wir doch gar keine Chance.
1: Nee, das geht so nicht, Sternchen.
2: Ja, wisst ihr, wenn ihr mit so einem Riesenball auf mich draufballert und ich bin so klein, das geht nicht. Dann muss ich mir sowas überlegen mit dieser Power-Laser-Ball-Haltemaschine. So.
0: Sternchen, hast du Gigantogalactico cool gemacht? Sah super aus. Ich glaube, das würden alle Fußballfans hier bestätigen. Aber so ist Fußball leider witzlos, weil wir haben keine Chance.
2: Na gut, aber dann kann ich nur als Zuschauerin hier mitmachen, nicht?
0: Ja, das würde ich vorschlagen. Und Yvonne und ich, wir können uns ja jetzt mal abwechseln. Und morgen spiele ich einfach wieder mit den Erdenkindern. Aber, Sternchen, du warst super. Du warst sehr, sehr tapfer.
2: Ja, danke. Aber ich muss jetzt auch wirklich wieder los, ne? Also, das war sehr schön mit euch. Und ich muss jetzt noch Raumschiffe reparieren. Also, habt noch viel Spaß beim Fußballspielen. Und ich lasse euch die Power-Laser-Ballhaltemaschine mal hier, ja?
0: Alles klar. Dann werde ich gegen Yvonne gewinnen.
2: Okay, tschüss.
0: Tschüss, Sternchen. Mach's gut.
1: Tschüss, Sternchen. Also Ulk, das war ja jetzt ein Spiel, ne? Aber das ist eine tolle Erfindung gewesen von Sternchen, musst du schon zugeben, oder?
0: Ja, Sternchen ist eine super Erfinderin und super Mechatronikerin, ne? Die baut dir alles, was du brauchst. Ja, ich würde sagen, wir spielen jetzt noch ein bisschen, aber wir sagen den Radio Teddy Freunden schon mal gute Nacht, weil ich muss ja auch gleich zum Sterneputzen.
1: Mhm. Allerdings.
0: Damit die schön funkeln.
1: Und ich wünsche euch auch eine gute Nacht.
0: Mhm. Und hier noch ein Galaktikus. Mhm.

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3: Hallo zusammen, Schlafanzug an, Licht ein bisschen dunkler und dann fehlt's Kuscheltier. Na, das schnell suchen, denn hier starten die schönsten Hörspiele und Geschichten. 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

0: Chandor. Vom Glück frei zu fliegen.
1: Was bisher geschah?
0: Nur noch 18 Tage und der Vorhang geht auf für die Premiere. Chandor, die Fledermaus, kann es kaum erwarten, mit seinem Freund Jendrik allein zu sein.
2: Ich muss unbedingt mitspielen beim Theaterstück, dann wird es ein Erfolg. In mir schlummert ein wahres Schauspieltalent.
0: Nun haben Chandor und Jendrik die Bühne für sich allein. Jendrik zeigt Chandor einen goldenen Pappstern mit einem Schweif. Du spielst die heimliche Hauptrolle, verspricht Jendrik. Wenn ich hier in die Pappe einen Schlitz schneide, kannst du den Stern mit deinen Fußkrallen so halten, dass man dich dahinter nicht sieht. Dann kannst du mit dem Stern langsam nach oben fliegen.
2: Magisch, schwärmt Chandor. Das mache ich.
3: Voll krass,
0: hören sie eine Stimme. Ein Junge ist unbemerkt hereingekommen. Er hält sein Handy auf Chandor und filmt.
3: Du hast mit einer Fledermaus gesprochen. Ich glaube, ich spinne.
2: Ich weiß nicht, was du meinst, lügt Jendrik.
0: Als Jendrik das Schulgebäude betritt, benehmen sich manche Schülerinnen und Schüler seltsam. Sie zeigen auf ihn und tuscheln.
3: Abgefahren! Mein Freund der Fledermausflüsterer!
2: Ich habe keine Fledermaus, wehrt er ab.
0: Lukas hält ihm sein Handy entgegen.
3: Und was ist das?
0: Jendrik erschrickt. Das Filmchen von gestern steht im Netz. Unter dem Video steht: Bettflüsterer probt mit Fledermaus beim Schultheater. Das Video hat schon über 3700 Klicks.
2: Was ist mit euch beiden? Kommt auch mal auf die Bühne. Wir starten mit der Probe,
0: schimpft Frau Schmidt. Diesmal läuft es gut. Alle sind aufmerksam dabei.
2: Sehr schön, freut sich Frau Schmidt.
0: Aber plötzlich stört der Hausmeister. Er kommt in Begleitung einer fremden Frau und einem großen Mann mit längerem Haar. Es sei wichtig, behauptet er, spricht leise mit Frau Schmidt und sieht immer wieder zu Jendrik.
2: Diese Wissenschaftlerin will mit dir sprechen,
0: sagt Frau Schmidt und weist Jendrik an, mit der Frau und dem Mann mitzugehen. Draußen auf dem Flur zeigt ihm die Fremde das Video von ihm und Chandor.
3: »Das bist du doch«, fragt sie.
2: »Ja, aber das ist ein Fake«,
0: antwortet Jendrik ganz lässig. Er findet, dass er das dieses Mal richtig gut geschauspielert hat.
3: »Seltsam. Ich habe es von einem Profi untersuchen lassen, der glaubt, dass es echt ist.«
0: Jendrik schüttelt den Kopf.
2: »Dann täuscht er sich. Kann ja gar nicht sein.«
0: Er bleibt dabei und streitet alles ab.
3: »Und das hier, ist das nicht dein Zimmer?«
0: Die fremde Frau hält ihm erneut ihr Handy vor die Nase. Diesmal läuft ein Post von Freyers Kanal. Jendrik erschreckt. Chandor fliegt in seinem Zimmer ein Looping. Die Frau scrollt etwas weiter. Jetzt ist Chandor zu sehen, wie er Insekten auf dem Schrank frisst.
3: »Oh je, was tut er da nur?« denkt Jendrik.
0: Er schüttelt verneinend seinen Kopf.
2: Kenn ich nicht. Sieht ja lustig aus. Bestimmt auch KI, behauptet er.
3: Seit mehreren Jahren erforsche ich Fledermäuse. Im Speziellen Abendsegler. Und ich würde dich und deine Fledermaus gerne näher kennenlernen.
2: Ich habe leider keine Fledermaus, beteuert Jendrik. Und gerade auch keine Zeit.
0: Jendrik nimmt Freyers Handy und öffnet ihr Profil.
4: Zuschauer geht Maxim auf die Bühne und nimmt den goldenen Pokal entgegen.
5: Oh, danke, danke, danke. Wie bestimmt jeder von euch weiß, habe ich etwas Gewaltiges in Arbeit. Nun, ich wurde viel ausgelacht, weil ich als kleiner Junge von Kakerlaken besessen war. Aber ich habe früh erkannt, dass Kakerlaken ein Wunder der Evolution sind.
6: Was?
5: Ja, und so fand ich einen Weg zur Nutzung der Kraft und der Geschwindigkeit und der, wie heißt das Wort, Unzerquetschbarkeit der absolut mächtigsten Kreatur auf dem Planeten. Und dies macht mich unzerstörbar und unaufhaltbar. Werte Zeuge der unglaublichen Macht der Kakerlaken.
4: In einer großen Kraftanstrengung sprengt Maxim jetzt seinen grün-goldenen Mantel und verwandelt sich in eine große, sechsbeinige Kakerlake. Dann wendet er sich von der Bühne aus direkt an Gru.
6: Also, mein trauriger kleiner Freund, was sagst du, wenn du das siehst?
7: Nun ja, ich sage, dass du verhaftet bist mit besten Empfehlungen der Anti-Verbrecher-Liga.
4: Da klingelt es an der Haustür und die Minions machen auf.
7: Ramspopo?
8: Gru, ich muss Sie beide sprechen.
7: Gut, aber was...
8: Zum Plaudern haben wir leider keine Zeit. Maxime Lamal schickt Ihnen eine Botschaft aus dem Gefängnis.
4: Silas Ramspopo drückt auf seinem Laptop auf Play. Das Video zeigt Maxime in Ketten in einer Zelle.
9: Bonjour, Gru. Ich weiß, du kannst mich hören, also hör zu. Glaubst du, du kannst mich demütigen und kommst damit durch? Ja? Oh nein! Wenn ich hier ausbreche, dann komme ich, um mich zu rächen, Gru. Aber dieses Mal gehe ich nicht wieder so sanft mit dir um.
4: Maxime sprengt seine Ketten.
9: Ja, ich weiß, wo du wohnst.
8: Er ist gestern geflohen.
9: Was?
4: Gru und Lucy reagieren sofort und packen die Koffer. Die Kinder sind entsetzt.
10: Weg von zu Hause?
7: Ach was, das wird super. Es ist ein geheimes Versteck und wir haben Spaß und wir sind versteckt und wir sind gut drauf und wir ziehen dahin.
8: Zu ihrer eigenen Sicherheit bekommt jeder von ihnen eine neue Identität.
7: Neue Identität? Ist

0: wirklich notwendig?
1: Darüber wird nicht debattiert. Also, Sie sind ein Vertreter für Solarmodule. Lucy, Sie sind Haarstylistin in einem exklusiven Salon.
2: Eine Haarstylistin? Jackpot!
3: Hatten Sie die Info, dass ich mir selber die Haare schneide? Und der Knaller bin, was das angeht?
1: Nein.
4: Und jetzt geht's weiter.
5: Gru liest das Papier über sein neues Ich.
0: Chad Cunningham. Ja, ich finde, dass das sehr viel Schönes hat.
1: Mädchen?
6: Cool, ich heiße Blair.
7: Brittany?
6: Mein Name ist Bree?
3: Ach komm, es gibt schlimmere Namen als Bree.
6: Ja, so wie Blanche.
3: Ja, Margot. Blanche? Oh, ein furchtbarer Name. Stell dir vor, du heißt Blanche. Ich kann mir echt keinen blöderen... Ich heiße Blanche, oder?
6: Ja.
3: Naja, alles Gewohnheitssache.
1: Wie wär's, wenn ihr Kinder euch schon mal in euren Zimmern umseht, während ich mit euren Eltern spreche?
5: Die Minions begleiten die Mädchen nach oben.
1: Ja, ich wollte die Mädchen nicht verängstigen, aber sie müssen ihre wahren Identitäten unter allen Umständen geheim halten. Gru, seien Sie, wenn möglich, nicht immer so gruig.
0: Was soll das denn jetzt bitte heißen?
1: Naja, ich meine ja nur, Sie neigen dazu, ständig aufzufallen, das ist alles. Nun ja, Sie sind zum Beispiel immer launisch und reizbar. Und machen die Stimmung unbehaglich für Menschen um Sie herum.
3: Ach, das tust du, das ist wahr. Ich meine, du weißt schon...
0: Okay, das reicht. Ich würde nie bei irgendwem für unbehagliche Stimmung sorgen. Ich sorge bei allen für Behagen. Wie ein schöner Fleischklops. Ich bin ausgesprochen lecker. Das ist jetzt nicht unbehaglich. Wenn es jemand unbehaglich macht, dann ihr.
1: Gru, Sie müssen unauffällig sein. Das Leben Ihrer Familie hängt davon ab. Haben Sie verstanden?
3: Natürlich, ja. Voll und ganz. Wir werden alles tun, um die Familie nicht zu gefährden. Ja.
1: Schön. Nun denn, ich nehme Kontakt auf, wenn alles vorbei ist. Und solange hat die Ergreifung von Maxime Lemal alleroberste Priorität. Passen Sie auf sich auf.
5: Silas verlässt das Haus.
3: Weißt du was, Gru? So schlimm ist das vielleicht gar nicht. Wir brauchen eine Pause von Schurkenjagd und gefährlichen Missionen, oder? Wir könnten einmal eine normale Familie sein.
0: Ja, und dann hätte ich endlich mal ein bisschen mehr Zeit für das Baby. Das wird einfach der Wahnsinn. Oder Kumpel, wer hat deine Nase? Hat einen ziemlich festen Griff. Der Kleine ist stark.
5: Währenddessen klettert in Grus alte Heimatstadt eine Kakerlake aus einem Müllwagen. Sie trägt einen grünen Helm auf dem Kopf, fliegt über den Bürgersteig und taucht ab in die Kanalisation. Hier hat sich eine ganze Kakerlakenarmee in einem unterirdischen Labor versammelt. Und sie bejubeln ihren Boss Maxim, der in seinem grün-goldenen Mantel eine Bühne betritt. Valentina begleitet ihn.
8: Haben unseren Spaß noch? I'm free to do what I want and have a good time. Nein, ich liebe euch! Danke! Meine wunderbare Armee! Maxim ist wieder da, Baby! Und ein besonderes Merci beaucoup an meine Elfer beim Ausbruch aus dem AVL-Gefängnis. Dot und Linda, wo seid ihr?
9: Wo seid ihr?
8: Ja! Für die Ablenkung der Wärter. Très magnifique. Und jetzt Ruhe! Sorgen wir dafür, dass Gru für meine Verhaftung leiden wird. Und ich weiß auch schon wie. Wird sie endlos und schnappen uns. Sein kostbares kleines Baby. Oh, schnapp ich mir dieses Baby.
3: Oh, Maxim.
8: No, warte. Nicht Maxim. Ich glaube, ich nenne mich ab sofort lieber Kakerlakenman. Etwas platt vielleicht, aber klar und deutlich. Ja, ist gut, ne?
3: Oh, auf keinen Fall benutze ich diesen dummen Namen. Aber ich liebe deinen bösen Plan.
8: Ja, Gru hat das so verdient. Er hat mich total gedemütigt vor der gesamten Schule. Ich hatte schon meine Trophäe. Ich hatte einfach alles. Aber nun kann das Spiel beginnen. Er verkriecht sich wie die Maus. Und wir finden ihn wie die Katze. Und los geht's.
5: Unterdessen startet Gru das neue, unauffällige Leben. Beim Zubereiten des ersten Familienfrühstücks benutzt er nur noch die neuen Namen.
0: Okay, es gibt Chats berühmtes, superkäsiges Spezialrührei. Und mit Blanches berühmtem Speck schreibt ihr euren Namen.
1: Bitteschön, Brittany.
5: Doch die kleine Agnes spielt nicht mit.
7: Warte, ich kann doch nicht einfach sagen, dass ich Brittany heiße. Das wäre nämlich eine Lüge.
1: Ja.
7: Aber wir dürfen doch nicht lügen.
1: Du darfst es nicht als Lügen sehen. Sieh es einfach als streng geheime so tun, als ob.
7: Ich werde das auf keinen Fall tun.
1: Ach, ist doch nur eine kleine Nordlüge.
7: Nö.
1: Agnes, als dein Vater gebe ich dir den Befehl zu lügen.
7: Nein.
1: Doch, lüge.
7: Mm-mm.
1: Junge Dame, du bewegst dich auf ganz dünnem Eis. Nimm dir doch mal ein Beispiel an deiner Schwester Edith. Die lügt von morgens bis abends.
7: Tu ich gar nicht.
1: Da, das war schon wieder gelogen. Meisterhaft gelogen, muss ich sagen.
3: Hört mal, das wird unser erster großer Tag in Mayflower und wir alle sorgen dafür, dass er toll wird. Richtig, Chad Junior?
2: Juhu, Mayflower!
9: Wir kommen zu spät zum Karate.
3: Und du musst Marco zur Schule fahren.
2: Oh. Das wird der Hammer.
3: Hurra. Hey, du musst dich nur aus deinem Schneckenhaus raustrauen und ich verspreche dir, Mayflower liebt Chad Cunningham. Alle werden ihn bestimmt genauso lieben wie ich.
1: Mm.
3: Und du, kleiner Mann, wirst heute unheimlich viel Spaß haben mit deinem lieben Daddy.
1: Ja, nur du und Dada. Komm schon, sag es. Dada. Dada. Das wird ein spaßiger Tag.
5: Nach dem Frühstück verlässt Boo das Haus. Margot folgt ihm. Ron und Phil tragen das Baby ins Auto und schnallen es auf der Rückbank im Kindersitz fest. Dann nehmen sie links und rechts von Junior Platz.
1: Ich danke euch, Leute.
5: Nebenan verlässt der Nachbar sein Haus.
10: Bis dann.
1: Sieh doch, Margot, Nachbarn.
5: Gro denkt an Lucys Worte und läuft sofort hin.
1: Hallo! Komm mit! Du kriegst das hin, Chad.
5: Margot folgt ihm peinlich berührt.
1: Ich bin ihr neuer Nachbar, Chad Cunningham.
11: Aha, Perry Prescott. Also, was führt sie denn so in unser Viertel, Chad?
1: Nun ja, Solarmodule. Ganz recht. Ich verkaufe Solarmodule. Sind Sie auch schon in der Solarrevolution, Perry?
11: Ja, nein. Danke sehr, ich brauche nichts.
1: Gut zu wissen. Und was machen Sie beruflich?
11: Mir gehört Prescott Motors, der größte Autohandel des ganzen Staates.
1: Wow, das ist beeindruckend. Das ist meine Tochter Margot.
6: Brie, Dad.
1: Ach, na klar, klar, sagte ich Margot. Das ist komisch. Ich dachte nämlich an den Fisch, den ich mal hatte, der Margot hieß. Er war mein Haustier und er lebte draußen im Teich. Dann ist er eingegangen. So ist das. Naja, ich wollte gerade los. Ich fahre Brie zur Schule. Sie hat heute ihren ersten Tag.
11: Ja, und ich fahre gerade Poppy zur Schule, also...
5: Jetzt kommt Perrys Tochter dazu.
1: Poppy! Hallo, Poppy! Das ist ein witziger Name, den sagt man gern. Wollen wir eine Fahrgemeinschaft bilden?
6: Nein.
1: Ihr könntet Freundinnen werden, du und Brie. Oder Brie? Du hast ja keine Freundinnen.
11: Ich würde zu gern plaudern, das wäre nett, Chad. Aber sie muss zur Schule und ich habe noch eine Verabredung im Country Club, also...
1: Oh, Country Club, das hört sich super lustig an. Wenn mich jemand in einen Country Club einladen würde, dann weiß ich schon jetzt, dass mir das total gefällt.
11: Ja. Schön, wir müssen jetzt wirklich los. Also, hat mich gefreut, Chad.
5: Perry gibt Gas und Gro winkt ihnen nach.
1: Okay, cool. Wenn Sie mal Lust haben, sich zu treffen, dann schicken Sie mir einfach eine Nachricht. Der wird sich bald melden.
6: Das hat wehgetan.
5: Im neuen, himmelblauen Familienauto fährt Gro jetzt Margot zur Schule.
1: Ich schwöre dir, bis zur Mittagspause hast du schon vergessen, dass du überhaupt diese doofen alten Freundinnen hattest.
6: Das glaube ich eigentlich ja nicht.
5: Er stoppt vor dem Eingang und einen Moment lang beobachten die beiden die anderen Schüler.
1: Hey Schätzchen, du schaffst das, weil du klug bist und witzig. Was soll da schon schiefgehen, hab ich recht. Die werden dich auf jeden Fall lieben.
6: Danke, Gro.
5: Margot steigt aus.
1: Mach's gut. Oh, bitte lass die anderen Kinder sie mögen.
5: Draußen geht Poppy vorbei und wird...

0: Ei und wirft Gru einen langen, skeptischen Blick zu.
1: Hey, Poppy!
0: Unterdessen gehen die Minions im AVL-Hauptquartier ebenfalls zur Schule.
2: Los Frelos!
0: Sie üben das Klettern und Abseilen an steilen Hausfassaden, wappnen sich gegen Hundeangriffe und probieren neugierig alle AVL-Spezialwaffen aus. Doch Silas hat noch etwas anderes mit ihnen vor.
3: Also schön, Gentlemen, sammeln! Einige von euch mögen sich fragen, wieso ihr hier seid. Es hat sich vielleicht herumgesprochen, dass ich aus dem Ruhestand zurückbeordert wurde, zwecks Leitung der neuen Geheimkampagne der AVL zur Ergreifung von Maxime Le Mal. Und hier kommt ihr ins Spiel. Wir suchen Freiwillige.
0: Alle Minions melden sich.
3: Wir brauchen die Starken, die Mutigsten. Die Mächtigsten. Was wir brauchen, sind die Besten der Besten. Also, wer kommt denn da in Frage?
0: Bis auf Dave, Mel, Tim, Jerry und Gus treten alle zurück.
3: Herzlichen Glückwunsch, Gentlemen.
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5: Hallo Halli, da bin ich wieder, der Jens von der Hörspielfabrik. Gleich geht es hier bei Radio Teddy weiter mit dem fünften und letzten Teil von Zuckerstark und das Grabmal der Lügen, Römisch 1. Was ist bisher geschehen? In einem Schließfach am Bahnhof wird die verloren gegangene Totenmaske und ein Brief gefunden. Der Brief ist an den Orden der ewigen Ruhe gerichtet und es ist darin von einem Grabmalerbauer, einem Abtrünnigen, die Rede. In der Asservatenkammer der Polizei wird eingebrochen und lediglich der Brief entwendet. Theodorus Korn glaubt deshalb, dass sich die wesentliche Nachricht, mit Zitronensaft geschrieben, noch auf dem Brief befand. Anscheinend waren die drei Herren aus dem Kruzifixfall nur Handlanger und einer viel größeren Sache auf der Spur. Der Orden der ewigen Ruhe scheint etwas zu suchen, das der Grabmalerbauer gut versteckt hatte. Sehr wahrscheinlich war der Mann aus dem Moor ein Handwerker, ein Tomberarius, ein Grabmalerrichter. Frau Griesbach, die Gerichtsmedizinerin, findet ebenfalls heraus, dass der Mann vor 430 Jahren erst erschlagen und dann ins Moor geworfen wurde. Als dann auch noch im Gerichtsmedizinischen Institut eingebrochen wird und ein gut verstecktes Dokument aus dem Lederwams der Moormumie gestohlen wird, ermittelt nun auch Kommissar Pfahl in diesem Fall. Jemand, der Zugang zu den Labordaten hat, muss also auch für den Orden der ewigen Ruhe arbeiten. Herr Korn recherchiert und wird fündig. Das unvollendete Grabmal scheint sich auf dem Friedhof in Körwall zu befinden. Als Leon und Mirko sich dort mal umschauen wollen, begegnet ihnen ein unfreundlicher Mann in einer Priesterrobe, der sich mit einem ziemlich auffälligen Wagen schnell vom Kirchengelände entfernt. In der Kirche finden Mirko und Leon dann den richtigen Pfarrer, gefesselt und geknebelt. Kommissar Pfahl kommt mit Leons Hilfe dem Einbrecher auf die Spur und der gefesselte Pfarrer verweist Leon und Mirko des Kirchengeländes, als Leon den Namen des Ordens erwähnt. Gleichzeitig versucht Bruder Wagner, sich Hilfe zu holen, begegnet aber versehentlich dem sogenannten Kardinal, dem Kopf und Anführer des Ordens der ewigen Ruhe. So, aber jetzt geht es hier bei Radio Teddy weiter mit dem fünften und letzten Teil von Zuckerstark und das Grabmal der Lügen, Römisch 1.

0: Bruder Wagner erschrak, als ein Mann mit einer schwarzen Maske die Tür öffnete.
1: Bruder Wagner, welche Überraschung. Ich gehe davon aus, dass niemand weiß, dass du hier bist.
2: Kardinal, ich wusste nicht, dass ihr hier... Ich meine, nein, euer Gnaden, niemand weiß, dass ich hier bin. Dieser Körwald Pfaffe weiß etwas, aber er spuckt es nicht aus. Ich dachte, Peter wäre hier.
1: Nachdruck, mein Lieber, Nachdruck. Vielleicht ist deine Fragemethode zu freundlich.
2: Aber wir sind doch immer noch ein christlicher Bund. Kardinal, ich würde gerne wissen, nach was ich eigentlich suchen soll.
1: Du meinst, was du finden sollst, Bruder Wagner. Zu viele Fragen, mein Lieber. Peter wird eine Weile nicht gegenwärtig sein. Dass du hier auftauchst ohne Ergebnis,

0: Ja, bedauerlich. Du kennst die Regeln, richtig?
1: In Gottes Namen. Ich brauche aber irgendeinen Hinweis, Kardinal. Wie soll ich denn sonst wissen, ob das, was ich aus ihm herausquetsche, die Wahrheit ist?
0: Wagner, Wagner, Wagner. Ich glaube, unsere spontane Unterredung ist hiermit beendet. Melde dich bitte erst wieder bei mir, wenn du das hast, was uns gehört. Was soll dieses dumme, auffällige Fahrzeug, Bruder? Hm?
1: Was? Ach so, der Wagen wurde mir vom Orden besorgt. Peter hat ihn...
0: Oh, na dann, gute Fahrt.
1: Herr im Himmel, der Kardinal persönlich. Aber alles hat seine Grenzen. Wir sind immer noch ein christlicher Bund. Kardinal, was für ein dreister Deckname.

0: Was war das denn gerade?
1: Hast du gesehen, wie der sich verändert hat, als ich nach dem Orden gefragt habe?
0: Ja, das war nicht zu übersehen und auch nicht zu überhören. Wirkte wie eine Mischung aus Wut und Angst.
1: Kommissar Pfahl, was gibt es? Wir sind gerade vom Kirchengelände verjagt worden, nachdem wir den gefesselt und geknebelten Pfarrer befreit haben. Aber ansonsten ist alles gut bei uns.
2: Wer weiß? Das müsst ihr mir gleich in Ruhe erzählen. Wir wissen nun, wer die Einbrüche verübt hat. Es war einer der Angestellten dieser Sicherheitsfirma. Ein gewisser Peter Keller. Er ist vor 4 Wochen eingestellt. Allerdings ist er verschwunden.
0: Verschwunden? Besitzt er ein Fahrzeug?
2: Wieso? Soweit ich weiß, ein... Moment. Thomas, Fahrzeugtyp von unserem Verdächtigen?
3: Sportwagen, Silber, 911er Porsche. Schöner Oldtimer.
2: Ein silberfarbener Porsche.
1: Ja, den haben wir hier gerade ziemlich schnell wegfahren sehen, nachdem sein Fahrer sehr wahrscheinlich den Pfarrer gefesselt und geknebelt hat.
2: Wo seid ihr jetzt?
0: Auf dem Rückweg zum Lorenzhof, gerade aus Körwall raus.
2: Bleibt bitte in Körwall und wartet auf uns. Und falls der Typ mit dem Sportwagen auftaucht, verschwindet ihr sofort, ist das klar? Er ist wahrscheinlich bewaffnet.
1: Alles klar.
0: Bis gleich.
2: Bis gleich.
1: Da vorne geht's von der Landstraße runter, da kannst du wenden, glaube ich. Na, da schau einer an. Wer kommt uns denn da entgegen?
0: Wenn das mal nicht unser Fake-Pfarrer ist.
4: Nein, das sind doch... Verdammt!
0: Der will abhauen. Was jetzt?
1: Ja, hinterher.
0: Aber vielleicht hat er eine Waffe.
1: Ja, dann mit großem Abstand hinterher. Los, Mirko.
5: Ich bin aufgeflogen, Wagner. Was willst du?
4: Das gibt es doch nicht. Peter, hinter mir sind 2 Typen her. Wo kann ich die abhängen? Ich bin auf der Landstraße am Sägewerk.
5: In welche Richtung?
4: Nicht zur Hauptstraße, entgegengesetzt.
5: Du fährst bis zum See, dann links den Reitweg rein und dann die Böschung runter. Aber vorsichtig, Mann, wenn du meinen Porsche schrottest, erledige ich dich, Wagner.
0: Wo führt der Weg hin?
1: Direkt auf einen See zu. Knick dann nach rechts ab.
0: Okay, ruf Pfahl an.
1: Ja, schon dabei...
4: Dein Porsche ist mir gerade ziemlich egal, Keller. Wo kann ich die Kiste loswerden und abhauen?
5: Wenn mein Wagen den Bullen in die Hände fällt, erledige ich dich, Wagner.
4: Sag mir endlich, wo ich abtauchen kann.
5: Wenn du die Böschung runter bist, halte ich rechts, bis du die Autobahnbrücke siehst.
1: Wir wollten eigentlich nur wenden und zurückfahren. Aber dann stand der Porsche vor uns. Wir hängen an ihm dran. Er will abhauen.
2: Das gibt es doch nicht. Okay, wo seid ihr jetzt?
1: Keine Ahnung. Ich schicke den Standort. Jetzt.
0: Wir fahren auf irgendeinen See zu, bei dem es dann nur nach rechts geht.
3: Sie sind am alten Sägewerk Richtung Kolmsee.
2: Wir sind auf dem Weg zu euch. Falls der Wagen stoppt, haut sofort ab. Ist das klar?
0: Aber sowas von...
4: Wer ist eigentlich verantwortlich dafür, dass ich diese Mistkarre fahren muss?
5: Hey, pass auf, was du sagst. Der Kardinal persönlich hat mich darum gebeten. Sonst hätte ich ihn nie geopfert.
4: So ein Hinterhältiger. Da, der Reitweg.
0: Der ist da vorne nach links. Ist da ein Weg, Leon?
1: Langsam, Mirko. Warte, da ist nichts.
0: Okay. Ich setz zurück, wenn er da auf uns wartet.
1: Besser ist es. Warten wir, bis Kommissar Pfahl da ist.
0: Und sollte er da wieder rauskommen?
1: Hängen wir uns wieder dran. Warte mal, da ist ein kleiner Weg eingezeichnet. Vielleicht ein Wanderweg?
0: Okay. Und was machen wir?
1: Ich steig aus und schleich mich im Wald nach vorn, bis ich was erkennen kann.
0: Hey, du weißt, was Pfahl gesagt hat. Das ist verdammt gefährlich, Leon.
1: Ja.
0: Gut, offene Handyverbindung.
1: Schon am Start.

0: Nicht zu hören. Entweder hat er den Motor abgestellt oder ist auf dem Waldweg weitergefahren.
1: Kannst du den Weg schon sehen?
0: Nee, noch nicht. Ich bin gleich in Sichtweite.
1: Bitte pass auf, Leon.
0: Nichts. Kein Porsche. Der Weg ist allerdings breit genug für ein Auto. Okay, du kannst vorfahren, denke ich.
1: Gut, bleib da, wo du bist. Ich fahre jetzt langsam vor. Was machst du?
0: Krass. Der Typ ist die Böschung runter. Der Wagen scheint sich überschlagen zu haben. Liegt jedenfalls auf dem Dach.
1: Oh Mist, komm jetzt zurück.
0: Ich glaube, ja, da hinten kommt Kommissar Pfahl.
1: Jetzt komm da weg, Leon.
2: Wo ist der Wagen? Wo ist Leon?
1: Da vorn. Der Wagen liegt auf dem Dach, ist die Böschung runter.
3: Schuster hier. Ein Rettungswagen zu unserem Standort. Umgehen.
2: Thomas, bleib du hier. Ich schaue mir das aus der Nähe an. Leon, du bleibst bitte auch bei unserem Wagen.
4: Die Fahrertür ist offen. Vielleicht ist er abgehauen.
2: Habt ihr eine Ahnung, was der hier wollte?
4: Keine Ahnung. Wirkte so, als hätte er sich verfahren.
5: Während Mirko, Leon und die Kommissare am Unfallort auf den Krankenwagen warteten, schob sich ein Radlader vor die Einfahrt zum Sägewerk und verwischte alle Reifenspuren des Porsches. Kommissar Pfahl und Kollege Schuster waren überrascht, als sie feststellten, dass sich Bruder Wagner in dem Fluchtwagen befand. Er war bewusstlos, nur leicht verletzt und wurde ins Krankenhaus gebracht. Über das Handy von Bruder Wagner konnte die Polizei auch Peter Keller orten und festnehmen. Der Brief der Erleuchteten konnte sichergestellt werden, aber das Pergament aus dem Lederwams war verschwunden. Für die Enthüllung der Geheimbotschaft auf dem Brief bat Kommissar Pfahl neben Zuckerstark auch Theodorus Korn darum, diesem Ereignis auf dem Polizeipräsidium beizuwohnen.
6: Keller bestreitet, mit dem Diebstahl im Institut etwas zu tun zu haben. Der Pfarrer aus Körweil behauptet, es sei nur eine Meinungsverschiedenheit gewesen. Er hat keine Anzeige gestellt, damit sind wir raus.
3: Und unser Ordensbruder Wagner, Herr Jonas Marsch, verweigert jegliche Aussage. Er und Keller werden von einem ziemlich bekannten, erfolgreichen und kostspieligen Anwalt vertreten.
7: Und wer übernimmt die Kosten für diesen Rechtsverdreher?
6: Das wissen wir nicht. Er behauptet, der Fall interessiere ihn einfach.
4: Entschuldigung, wir stecken im Stau.
1: Haben Sie schon angefangen?
7: Hallo, Jungs.
6: Natürlich nicht. Setzt euch. Also, die Spurensicherung hat sich den Brief nochmals vorgenommen. Und in der Tat konnte ein nicht sichtbarer Text entdeckt werden. Natürlich in Latein. Vielleicht wollen Sie, Herr Korn?
7: Gern. Na, dann wollen wir mal. Meine Lese... hier.
4: Oh, schade. Ich dachte, wir machen jetzt das Kerzenspektakel.
1: Habe ich auch gedacht, wie beim Da Vinci Code.
3: Naja, ihr habt uns ja darauf gebracht. Aber die Spusi wollte sich die verborgene Zitronensaftbotschaft nicht entgehen lassen.
1: Das war Herr Korn, sie die, nicht unsere.
7: Bitte ist gut jetzt. In completum repertum est. Das nicht vollendete, nein, das unvollendete wurde aufgespürt. Oder ist aufgespürt. Wiederentdeckt ginge auch. Cardinalis de Corvel Buram Giret. Das ist interessant. Der Kardinal wird sich, wohl eher will, sich um Körval kümmern. Gesegnet seien die Sehenden. Beatis sint videntes.
6: Ja, das ist auch ungefähr unsere Übersetzung.
1: Und welcher Kardinal will sich um Körval kümmern?
7: Körval hat eine evangelische Gemeinde. Kardinäle gehören ausschließlich zur römisch-katholischen Kirche. Sie sind die engsten Berater des Papstes und die einzigen, die einen neuen Papst wählen dürfen.
4: Die Konklave. Weiß ich aus Da Vinci Code.
7: Hab ich in der Schule gelernt.
6: Möglicherweise ist es auch nur ein Deckname.
4: Vielleicht hat der seltsame Pfarrer etwas damit zu tun.
1: Denkbar. So wie er sich verhalten hat. Wie geht's jetzt weiter?
3: Der Fall ist abgeschlossen.
4: Und das gestohlene Pergament vom Tompenmacher?
6: Keller hat einen spitzen Anwalt. Er wird wahrscheinlich freikommen. Oder auf Bewährung verurteilt. Ist bisher nicht vorbestraft. Ja, und unser Bruder kommt wieder zu seinen Brüdern ins Gefängnis. Diesmal möglicherweise etwas länger. Wegen Fluchtversuch.
7: Also, unbefriedigend, oder?
3: Ja.
7: Für die Polizei ist die Suche erledigt, aber mich würde schon sehr interessieren, was auf dem Pergament stand.
1: Uns auch.
7: Ja.
4: Okay, das war's. Wir müssen jetzt nochmal zum Institut. Die Moorleiche wird jetzt wohl Eigentum des Landes.
1: Ich glaube, deine Mama ist damit fein, oder?
5: Mirko und Leo fuhren zum Gerichtsmedizinischen Institut. Katja gab Leon ein paar Dokumente mit, die von seiner Mutter unterschrieben werden mussten. Etwas enttäuscht über den Ausgang dieses Falles, fuhren sie zum Lorenzhof zurück.
1: Leon, hast du die Luke offen gelassen?
0: Nein, auf keinen Fall. Alter, was ist denn hier passiert?
1: Hier hat jemand was gesucht, würde ich sagen. Da, schau mal die Fensterscheibe. Ist das Blut?
0: Finger weg von Körwall.
5: Das war Zuckerstark und das Grabmal der Lügen, Teil 1. Die Rollen und ihre SprecherInnen. Mirko Stark, Sebastian Borsch. Leon Zucker, Leonard Bartholomäus. Kommissar Pfahl, Christian Giese. Katja Griesbach, Lilian Bartholomäus. Frau Geiger, Josephine Heid. Gustav, Maxim Quielitz. Bruder Wagner, Oliver Tautorat. Der Kardinal, Kilian Löttger. Peter Keller, Steffen Holzkamp. Erzähler Theodorus Korn, Kommissar Schuster und Pförtner Gerd, Jens-Uwe Bartholomäus. Die Hörspielfabrik Darp Records 2026. Das war der 5. und vorerst letzte Teil von Zuckerstark und das Grabmal der Lügen, Römisch 1. Ich würde mich freuen, wenn ihr beim nächsten Mal hier bei Radio Teddy wieder mit dabei seid. Bis dahin, wie immer, ein herzliches Tschüss.
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2: Mit Alexander Kanja. Hallo zusammen und das sind die wichtigsten Meldungen des Tages. China arbeitet an der ersten vollständigen Landkarte unseres Nachbarplaneten Mars. Sie soll zeigen, wie die Oberfläche entstanden ist und sich verändert hat. Dabei soll erstmals künstliche Intelligenz helfen. Für einen möglichen Landeplatz will China eine besonders genaue Karte anfertigen. Auch Ergebnisse des chinesischen Mars-Rovers sollen dabei helfen. Der rollende Roboter hat Hinweise gefunden, dass es auf dem Mars früher viel Wasser gegeben haben könnte. Die geplante Mars-Mission soll Ende 2028 starten, Gestein vom Mars sammeln und es etwa 3 Jahre später zur Erde bringen. Das hatte auch die USA vor. Dieser Plan liegt aber gerade auf Eis, weil er sehr viel Geld kostet. Der Nobelpreis gilt als die höchste Auszeichnung in der Wissenschaft. Den Preis für Physik hat der Belgier Francis Hudson bekommen. Er forscht zu winzig kleinen Teilchen aus dem Weltraum. Man nennt sie Geisterteilchen oder wissenschaftlich auch Neutrinos. Diese Neutrinos sind so winzig klein, dass sie unseren Körper milliardenfach in der Sekunde durchdringen, ohne dass wir das merken. Um sie messbar zu machen, hat Francis Hudson im Eis des Südpols ein riesiges Messgerät gebaut. Es kann sehen, wenn Neutrinos in dem Eis zusammenstoßen. Nach einem Tag der offenen Tür ist in der Butze jetzt der Alltag eingekehrt. Butze, so heißt ein in Berlin-Lichtenberg neu eröffnetes Haus des Vereins Straßenkinder. Hier bekommen Jugendliche und junge Erwachsene, die auf der Straße leben, ein Dach über den Kopf. Insgesamt gibt es hier 40 Wohn- und Schlafplätze. Es gibt auch Essen, Duschen, Waschmaschinen, Kleidung, Beratung sowie Freizeit- und Bildungsangebote. Streetworker kümmern sich um die Menschen dort und versuchen ihnen eine Perspektive zu geben, auch auf dem Arbeitsmarkt. Das Ziel ist es, dass die wohnungslosen Jugendlichen so schnell wie möglich auf eigenen Beinen stehen können. An Schulen in Lettland ist es seit diesem Schuljahr verboten, Russisch zu lernen. Stattdessen lernen zehntausende Schulkinder dort jetzt Deutsch. Grund sind Reformen in dem baltischen Land. Man will sich von Russland entfernen und sich Europa annähern. Auch andere europäische Fremdsprachen wie Französisch oder Spanisch werden angeboten. Die meisten Kinder lernen aber Deutsch. Lettland war bis Anfang der 90er Jahre Teil der Sowjetunion, sah sich aber immer als unabhängig an. Fast 60 neue Tierarten hat ein Forschungsteam in der Tiefsee vor Argentinien entdeckt. In mehreren Kilometern Tiefe, wo absolute Dunkelheit herrscht, lebt unter anderem eine bisher unbekannte Seegurke, die auf den Namen Loki getauft wurde. Ein Großteil der Proben vom Meeresgrund ist noch gar nicht untersucht. Es könnte also sein, dass noch mehr Tierarten entdeckt werden. Soweit die Meldungen und die Radio Teddy Nachrichten zum Nachhören jederzeit in der Radio Teddy App und überall, wo es Podcasts gibt.
3: Radio Teddy Wetter. Die Nacht bleibt trocken und die Temperaturen fallen zwischen 7 und 13 Grad. Der Mittwoch bringt noch ein letztes Mal eine ordentliche Portion Sonnenschein, bevor der Sommer dann erstmal in seine wohlverdiente Pause geht. Die Temperaturen erreichen zwischen 19 und 24 Grad.
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1: Mit Nils, hallo. Und zum Thema Erkältung haben wir diese Frage hier.
2: Hallo, ich bin Luisa. Ich bin 8 Jahre alt und ich möchte gerne wissen, warum man, wenn man die Nase zuhört, nicht schmeckt.
1: Ja, komisch, da ist man erkältet und plötzlich schmeckt man beim Essen oder Trinken kaum noch was. Dabei schmecken wir doch eigentlich mit der Zunge. Das stimmt auch. Aber wie etwas wirklich schmeckt, entscheidet sich in der Nase. Denn Geschmack ist bis zu 80% Geruch. Durch Mund und Rachen gelangt der Geruch in die Nase und dort sind ganz viele Riechrezeptoren. Bei einer Erkältung aber schwillt die Nasenschleimhaut an. Man bekommt nur noch schlecht Luft durch die Nase und dann gelangen nicht so viele Geruchsteilchen zu den Riechzellen. Außerdem sind die mit dickem Schleim belegt. Dann riecht und schmeckt man schlecht. Ein gutes Beispiel, dass wir mit der Nase schmecken, sind solche Aufsätze für Wasserflaschen. Durch den Geruch in der Nase schmeckt das Wasser etwa nach Apfel oder Orange, obwohl wir nur pures Wasser trinken.
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1: Mit Schlafmedizinerin Dr. Samia Little-Elk spreche ich über den gesunden Kinderschlaf. Und gerade die Eltern der kleineren Kinder, die träumen vom Ausschlafen am Wochenende. Vielleicht die Kinder doch mal am Tag vorher später hinlegen? Sammy, was sagst du? Kann das später ins Bett bringen, längeres Ausschlafen am Morgen fördern?
2: Nicht unbedingt. Also wenn das Kind zum Beispiel noch einen Mittagsschlaf braucht, kann es sein, dass es relativ früh wach wird und dann eben mittags nochmal schlafen muss. Man darf aber den idealen Einschlafzeitpunkt nicht verwechseln mit der Tatsache, dass das Kind vielleicht Probleme hat, abends runterzufahren. Das ist also ganz wichtig,

0: dass wir darauf achten, dass die Kinder wirklich so 2 Stunden vorm Schlafen gehen auch Zeit haben und Gelegenheit runterzufahren.
1: Hast du da irgendwelche idealen Tätigkeiten und schönen Dinge, die man machen kann in diesen 2 Stunden? Also ich schätze mal, das sind auch 2 Stunden nach dem Abendessen.
0: Richtig. Das heißt, also im Grunde kann man mit dem Abendessen schon den Abend einläuten, wo man dann auch zum Beispiel Fernsehen eher vermeidet, Tablets, Handys auch ausmacht. Dieser Lichteinfluss blockiert das Schlafhormon und dadurch wird der Schlafzeitpunkt noch weiter nach hinten hinausgezögert. Außerdem sind die Kinder aufgeregt, wenn die abends noch irgendwelche Computerspiele spielen. Man sollte nach Möglichkeit, wenn es geht, Streits vermeiden, kurz vorm Schlafen gehen. Also sich immer auch vertragen, bevor die Kinder ins Bett gehen. Man sollte schweres Essen am Abend vermeiden, aber auch vermeiden, dass das Kind hungrig ins Bett geht. Das ist auch wichtig. Ja, und dann macht man eben so Aktivitäten wie Vorlesen, vielleicht noch ein Gesellschaftsspiel spielen, aber vor allen Dingen irgendwann einkuscheln und vorlesen. Sowas ist immer super.
1: Also abendliches Vorlesen und viel Geborgenheit hilft den Kindern, besser zur Ruhe zu kommen. Danke an Radio Teddy Familienexpertin, Schlafmedizinerin Dr. Samia Little-Elk. 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
4: Mit Alexander Kanya. Hallo zusammen und das sind die wichtigsten Meldungen des Tages. China arbeitet an der ersten vollständigen Landkarte unseres Nachbarplaneten Mars. Sie soll zeigen, wie die Oberfläche entstanden ist und sich verändert hat. Dabei soll erstmals künstliche Intelligenz helfen. Für einen möglichen Landeplatz will China eine besonders genaue Karte anfertigen. Auch Ergebnisse des chinesischen Mars-Rovers sollen dabei helfen. Der rollende Roboter hat Hinweise gefunden, dass es auf dem Mars früher viel Wasser gegeben haben könnte. Die geplante Mars-Mission soll Ende 2028 starten, Gestein vom Mars sammeln und es etwa 3 Jahre später zur Erde bringen. Das hatte auch die USA vor. Dieser Plan liegt aber gerade auf Eis, weil er sehr viel Geld kostet. Der Nobelpreis gilt als die höchste Auszeichnung in der Wissenschaft. Den Preis für Physik hat der Belgier Francis Hudson bekommen. Er forscht zu winzig kleinen Teilchen aus dem Weltraum. Man nennt sie Geisterteilchen oder wissenschaftlich auch Neutrinos. Diese Neutrinos sind so winzig klein, dass sie unseren Körper milliardenfach in der Sekunde durchdringen, ohne dass wir das merken. Um sie messbar zu machen, hat Francis Hudson im Eis des Südpols ein riesiges Messgerät gebaut. Es kann sehen, wenn Neutrinos in dem Eis zusammenstoßen. Nach einem Tag der offenen Tür ist in der Butze jetzt der Alltag eingekehrt. Butze, so heißt ein in Berlin-Lichtenberg neu eröffnetes Haus des Vereins Straßenkinder. Hier bekommen Jugendliche und junge Erwachsene, die auf der Straße leben, ein Dach über den Kopf. Insgesamt gibt es hier 40 Wohn- und Schlafplätze. Es gibt auch Essen, Duschen, Waschmaschinen, Kleidung, Beratung sowie Freizeit- und Bildungsangebote. Streetworker kümmern sich um die Menschen dort und versuchen ihnen eine Perspektive zu geben, auch auf dem Arbeitsmarkt. Das Ziel ist es, dass die wohnungslosen Jugendlichen so schnell wie möglich auf eigenen Beinen stehen können. An Schulen in Lettland ist es seit diesem Schuljahr verboten, Russisch zu lernen. Stattdessen lernen zehntausende Schulkinder dort jetzt Deutsch. Grund sind Reformen in dem baltischen Land. Man will sich von Russland entfernen und sich Europa annähern. Auch andere europäische Fremdsprachen wie Französisch oder Spanisch werden angeboten. Die meisten Kinder lernen aber Deutsch. Lettland war bis Anfang der 90er Jahre Teil der Sowjetunion, sah sich aber immer als unabhängig an. Fast 60 neue Tierarten hat ein Forschungsteam in der Tiefsee vor Argentinien entdeckt. In mehreren Kilometern Tiefe, wo absolute Dunkelheit herrscht, lebt unter anderem eine bisher unbekannte Seegurke, die auf den Namen Loki getauft wurde. Ein Großteil der Proben vom Meeresgrund ist noch gar nicht untersucht. Es könnte also sein, dass noch mehr Tierarten entdeckt werden. Soweit die Meldungen und die Radio Teddy Nachrichten zum Nachhören jederzeit in der Radio Teddy App und überall, wo es Podcasts gibt.
5: Radio Teddy Wetter. Die Nacht bleibt trocken und die Temperaturen fallen zwischen 7 und 13 Grad. Der Mittwoch bringt noch ein letztes Mal eine ordentliche Portion Sonnenschein, bevor der Sommer dann erstmal in seine wohlverdiente Pause geht. Die Temperaturen erreichen zwischen 19 und 24 Grad.
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1: Viele Kinder träumen vom eigenen Haustier. Sehr beliebt sind ja die kuscheligen Meerschweinchen. Tierärztin Jessica Carter sagt allerdings, ein Meerschweinchen für Kinder lieber nicht.
2: Ich finde, Meerschweinchen oder überhaupt diese ganzen kleinen Nagetiere sind nicht unbedingt für Kinderhände geeignet, weil sie doch relativ scheu sind, sehr wuselig sind. Kinder, gerade wenn sie klein sind, sie schlecht halten können. Wir sehen in der Praxis immer wieder böse Verletzungen, weil die Tiere runtergefallen sind. Meerschweinchen müssen immer in der Gruppe gehalten werden. Die Käfige müssen auch täglich gesäubert werden. Und das ist gar nicht so günstig beim Tierarzt. Das denken nämlich viele Leute, naja, das Meerschweinchen hat, weiß ich nicht, 35 Euro gekostet. Dann wird es beim Tierarzt immer unter 35 Euro kosten. Nein, nein. Da können die Kosten ganz schön schnell in die Höhe steigen. Und das darf man nicht vergessen.
3: Also das klingt wieder so danach, dass man Meerschweinchen nur als Familie anschaffen sollte, wenn die Eltern wirklich begeisterte Meerschweinchenhalter sind.
2: Ja, vor allen Dingen für immer begeisterte Meerschweinchenhalter sind, weil das Problem ist ja immer, wenn ein Meerschweinchen wegstirbt, muss man ein weiteres wieder dazu kaufen, sonst ist das keine artgerechte Haltung. Und die brauchen relativ viel Auslauf, das heißt einfach nur in den Käfig setzen und für den Rest ihres Lebens in Isolationshaft, das ist sicherlich nicht die Lösung. Die brauchen Auslauf, die brauchen Kontakt zu Artgenossen.
1: Also insgesamt klingt es schon ein bisschen kompliziert. Jessie, für alle, die jetzt sagen, wir wünschen uns aber trotzdem als Familie Meerschweinchen, wie sieht denn das ideale Leben für ein Meerschweinchen bei uns Menschen aus?
2: Ein großes Gehege mit viel Versteckmöglichkeiten, viele andere Meerschweinchen, das ist, glaube ich, das Wichtigste. Immer frisches Wasser, frisches Futter, viel Heu und auch ein bisschen Abwechslung. Es gibt ganz tolle Anleitungen im Internet, wie man zum Beispiel Knabberbäumchen und sowas alles selber basteln kann, um die ein bisschen zu beschäftigen.
3: Also wer jetzt schon Meerschweinchen zu Hause hat, einfach mal ein Knabberbäumchen bauen.
2: Genau.
1: Danke an Tierärztin Jessica Carter. 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
2: Mit Nils, hallo. Und wir haben diese Frage hier.
3: Ich bin Milena und bin 9 Jahre alt. Und ich wollte fragen, warum ist die Banane eigentlich krumm?
2: Die Banane ist krumm, weil sie im Wachstum ihre Richtung wechselt. Hin zum Sonnenlicht, nach oben. Denn am Anfang wachsen die Babybananen noch ganz gerade, seitlich aus der Blüte heraus. Deshalb sind die Mini-Bananen im Supermarkt auch ziemlich gerade. Wenn es dann immer mehr und immer größere Bananen an der Staude werden, dann senkt sich dieses riesige Bananenbüschel nach unten. Und die Bananen selber wachsen trotzdem weiter Richtung Sonne, also nach oben. Was für sie jetzt aber eine ganz andere Richtung ist. Gleichzeitig verliert die Pflanze dazu auch noch ihre Blätter. Und dann geht's mit dem Bananenwachstum richtig los Richtung Himmel. Und die Kurve ist gewachsen.
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1: Totalen Stress vor dem Kita- oder Schulfest. Organisieren und stundenlanges in der Küche stehen. Kennen anscheinend einige von euch. Und ich habe ja schon erzählt, ich mache mir diesen Stress in der Küche nicht, sondern erlaube mir in den meisten Fällen auch einfach mal, etwas fertig zu kaufen. Und genau das ist das Rezept. Die Dinge simpel halten, sagt Radio Teddy Familienexpertin Henriette Grünert.
2: Sich eben genau was auszusuchen, was relativ fix geht. Ne? Vielleicht auch was, wo man gut geübt ist. Ja, irgendwie in ein paar Brezeln oder sowas geht immer. Das mögen die Kinder auch gerne. Aber das kenne ich auch, dann überbieten sich Eltern ja auch gerne. Ne? Der eine bringt irgendwie von, weiß ich nicht, dem Special-Gebäck über das... So. Erfahrungsgemäß essen die Kinder das gar nicht. Ne? Insofern wirklich keep it simple. Sucht euch was aus, ne? Sucht was aus, was irgendwie schnell geht, wo man irgendwie weiß, das habe ich vielleicht sogar noch zu Hause, das mögen die Kinder und dann ist auch gut. Zur Not kann man auch mal sagen, ich habe keine Zeit. Ne? Auch das geht, sich mal zurückzunehmen und zu sagen, nee, ich habe vielleicht die letzten 5 Feste irgendwie immer was beigesteuert. Da sind noch 30 andere Eltern, die können auch.
1: Vielen Dank an Radio Teddy Familienexpertin Henriette Grünert.